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1: 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Und die Lehrerinnen sind zum Kreis gekommen und die Lehrerin hat gefragt, weiss jemand, was ein Kopfkino ist? 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
4: Willkommen bei Song Reaction, der Podcast, wo wir über die Songs reden, die uns auf irgendeine Art berührt, inspiriert oder zum Nachdenken angeregt haben. Wir sagen, was uns durch den Kopf und durchs Herz ist beim Hören von diesen Songs. Das heisst, es ist einfach unsere Meinung und muss natürlich nicht zwingend Meinung von der Künstlerin oder vom Künstler sein, der den Song geschrieben hat. Deine Hosts für die Folge sind der Andi, der Joni und ich, Janine. Und zusammen reden wir über Freiheit, Verbundenheit und über Narben, die Geschichten erzählen. Und starten wir wie immer mit dem Schweizer Song. Und der kommt das mal vom Andri. Lichtes Gepäck. Ein Song über Neuanfang mit mehr Leichtigkeit und doch ein Hauch Kritik. So hat es einmal der Andri selber auf Insta gesagt gehabt, über Lichtes Gepäck.
5: Schöne Worte.
4: Mhm. Ja.
5: Trifft es recht?
4: Ja, es hat mich dann schon gerade mal zuerst zum Nachdenken angeregt, weil ich gedacht habe, ja, die Leichtigkeit, also die hörst du ja schon mal im Sound. Genau. So Indie-Pop mit so Latin-Vibes, wo man so gar nicht kennt von ihm. Das ist mega, also wirklich so ein Summersong, mega schön.
1: Mit dem Kopf hin und her wippen.
5: Ja, genau.
1: Das ist irgendwie, gehört dazu.
4: Also macht richtig gute Stimmung, mega ein Ohrenwurm, also der läuft mir ständig nach. Und eben kommt auch so leicht daher am Anfang und ich habe dann gedacht, was, Hochkritik? Und je länger ich mich mit dem Song beschäftigt habe, desto mehr habe ich gemerkt, ah, warte jetzt mal, ich spüre allenfalls, in welche Richtung dass es geht oder wie ich es so interpretiere.
5: Aber dann wirklich, man muss ein bisschen sacken lassen. Und ich habe das sehr gerne bei Songs, wenn es so ein bisschen, ich muss glaube nochmal da rein los. Ich muss glaube, warte jetzt, was, hä, ah. Finde ich mega cool.
4: Was genau könnte gemeint sein? So ein bisschen zwischen den Zielen lesen. Lesen wir doch die Ziele überhaupt mal erst vor, für alle, die am Zuhören
5: sind. Es fängt super schön an. Es reißt sich gut mit leichter Tasche.
4: Ja. Kein Ballast, so schwerelos. Das dachte, okay, ja, das ist genau so, dass, hey, nimm nicht zu viel Ballast mit durchs Leben, schau irgendwie immer wieder, dass in die Leichtigkeit reinkommst. Das ist so meine Interpretation.
5: Der Rucksack, den man dabei hat, der soll nicht so schwer sein, irgendwie, weil es ist viel einfacher dann und das stimmt.
1: Ja. Und dann kommt auch die Textziele also im ersten Teil, weil jeder Mensch hat seine Insel und die nächste Fähre kommt schon bald an. Ich habe irgendwie auch gemerkt, ja, wenn ich so in meinem Leben hineinschaue, ich habe auch so Inseln, wo ich irgendwie darauf herfiebere oder eine Sehnsucht habe, an einen Ort herzugehen. Manchmal einfach, weil es mich herzieht, manchmal vielleicht aus, weil ich irgendwie muss flüchten aus dem Alltag oder so. Aber so, wenn wir dann einfach überlegen, ja, wo sind denn meine Inseln? Also dort, mit dem hat er mich schon abgeholt.
4: Und es gibt ja wie so die kleinen und die grossen Inseln, oder? Ja. So die grossen Inseln, wo so an die nächsten Ferien, wo du denkst, okay, dort.
1: Ja, genau.
4: Und gleichzeitig braucht es ja immer wieder die kleinen Inseln so im Alltag rein, gerade wenn du weißt, hast du so einen mega strengen Tag. Wie kann ich es mir heute rausnehmen, um einfach mal durchschnaufen auf meine Inseln?
5: Aber das ist so schwierig. Das finde ich so schwierig, die
1: Im Alltag
5: so die kleinen Inseln. Für mich sind das Autofahren ist für mich so eine Insel, wo ich einfach irgendwie vielleicht mal ein Hörbuch los, mal einen Podcast los oder einfach ein bisschen Musik los. Aber ich bin dann gleich fokussiert auf die Straße. Also weißt, obwohl manchmal
4: finde ich gut.
5: Zum Glück. Kurz in der Randnotiz an dieser Stelle. Haben Sie manchmal auch das Gefühl, ihr seid am Autofahren und auf einmal bist du am nächsten Punkt nach wie bin ich
4: hier angekommen?
5: Aber das ist für mich, dann sind es so Inselmomente für mich, weil dann bin ich so irgendwo abdriftet.
1: Ja, und gleich hast du den Strassenverkehr im Blick. Das ist dann spannender daran, dass du das Gefühl hast, ich bin nur daher gekommen und gleich hast du ja reagiert auf Situationen. Es ist irgendwie so der...
4: Die Automatismen,
1: genau. Das Gewohnheitssein an das, nicht müssen studieren, weil ein Pedal jetzt, das funktioniert automatisch. Ja, ja.
4: Aber, also da sind wir da mega in der Leichtigkeit drin, oder so?
5: Also
4: am Anfang
5: Insel
4: von dem Song? Schon mehr will über die Insel sagen.
5: Ich habe eine Frage gestellt und habe nachher euch gar nicht antworten lassen. Ich habe mir gemerkt. Also weißt, also was machen die das mit dieser Insel im Alltag? Weil ich eben das schwierig finde.
1: Eben Insel ist ja für mich dann gleich auftanken. Also irgendwo, Insel habe ich so das Bild von der Hängematte, wo du liegst und einmal einen Moment brauchst, wo du auftankst. Bei mir ist so der Keller. Im Keller rund habe ich... Das ist noch eine schöne Insel, oder?
4: Ja, mega.
1: Es ist ziemlich dunkel auf der Insel. Aber, nein, aber im Keller rund ist meine Holzwerkstatt.
4: Okay.
1: Und dort ist ein Fitnessgerät und dort steht ein Schlagzeug und dort hat es sogar noch einen Platz, wo man Unihockey spielen kann.
5: Oh.
1: Und es ist schon so, der Moment, wo du dich geschwind zurückziehst und etwas gehst, knusten. Auch wenn es nur ist, jetzt habe ich zum Beispiel so eine Motorsäge repariert und dann hast du vielleicht mal 10 Minuten, um das eine Teil machen und am nächsten Tag sind es wieder 10 Minuten. Aber es sind einfach, ist einfach so ein kurzer Moment, wo du dich daraus nehmen kannst. Für mich sind es so die knusten Momente im Alltag. Und dann der Keller ist eigentlich noch ein gutes Bild. Du gehst einfach mal von dieser Etage weg, wo sich das Leben abspielt mit der Familie. Und du, einen Lift habe ich jetzt nicht im Haus, aber ich muss doch noch runterlaufen. Aber ja, irgendwo dort so einen Moment für sich haben, das ist jetzt so meine Insel.
4: Ja, ja, ich habe einfach im ganzen Haus geschaut, dass es überall so Insel-Eckli hat. Weißt, wo ich fühle ich mich mega wohl. Und bei mir ist Musik tatsächlich. Also ich habe wie so gewisse Musik, gewisse Songs, wo ich genau weiss, wenn ich das laufen lasse, dann fährt mein System schon runter, weil ich wie weiss, okay, gut, jetzt einfach mal Zeit für mich.
1: Ja, das kenne ich auch mit Musik, das stimmt.
4: Aber ich will wirklich gerne noch weiter, weil bis jetzt sind wir wirklich zu
1: Licht unterwegs. Jetzt sind wir bei der Insel geblieben.
4: Genau. Im Refrain heisst dann, mach dich bereit, wenn der Winter da ist, bist du nicht mehr da. Tschüss, au revoir. Wie der Wind, du willst dich treiben lassen. Leichtes Gepäck und geh. Und was ist der Winter für euch? Wie habt ihr den nachher interpretiert?
5: Ja, Winter ist immer so, dass so ein bisschen, du gehst rein, du bist nicht mehr so unterwegs, du bist ein bisschen an einem Ort. Es ist kalt von außen, das heisst, du musst dich so ein bisschen zurückziehen. Das Einigeln ist für mich so ein bisschen Symbol für den Winter. Oder so habe ich es den Winter da so ein bisschen interpretiert.
1: Ja, ich bin zuerst mal hängen geblieben. Vielleicht ist wirklich einfach der Winter gemeint als Jahreszeit, wo es kalt ist. Und wo, vielleicht ist jetzt eher einer, der nicht gerne Winter hätte. Ich weiß nicht, ich habe in meinem Umfeld auch so Leute, die irgendwie über die Weihnachten dann immer in Süden fliegen, weil sie einfach, die brauchen einfach hohe Temperaturen, sonst funktioniert es irgendwie nicht. Aber ja, dann schon, für mich ist Winter wie auch so ein Bild von, hey, das ist eine Jahreszeit, wo es kommt zwar Schnee, aber sonst lebt nicht so viel. Also weißt, irgendwie, also logisch gibt es auch Sachen, die leben in der Natur im Winter, aber wieso Pflanzen, das ist nicht der Moment, wo es sprießt, es hat kein Laub mehr an den Bäumen, es ist wie so ein die karge, vielleicht manchmal auch so ein triste Jahreszeit, wenn es noch Nebel verhangen ist und die Farben fehlen in der Natur. So habe ich es auch interpretiert, von den Momenten im Leben, wo es vielleicht schwer ist, wo sich die Seele kalt anfühlt. So, das bin ich hängen geblieben im Winter.
4: Und dann ist es ja mega spannend, wenn der Winter da ist, bist du nicht mehr da. Also für mich hat es dort dann wirklich angefangen kehren zu Flucht. Also nicht mehr so die Leichtigkeit, Licht durchs Leben, sondern oh, der Winter kommt, ich hau ab. So ein bisschen in die Richtung. Und also leichtes Gepäck und gehen. Also, wie so auf dem Sprung sein.
5: Voll.
4: Auch die innere Haltung irgendwie. Und wenn du nachher weitergehst in den Zielen, finde ich, geht es ein bisschen in die Richtung.
1: Es kommt fast noch das Thema Einsamkeit dann rein, habe ich das Gefühl. So, wenn es heisst, wenn du heimkommst, es wartet niemand mit einem Schild. Also so das, was du dir vorstellst am Flughafen oder so. Alle warten auf dich, es ist einfach niemand da. Das Taxi fährt dich noch jemand an, doch du kennst es nicht. Und dann bist du ein Besucher in deinem eigenen Zuhause. Also wie du fühlst dich an dem Ort, wo eigentlich dein Zuhause wäre, nur als Besucher. Vielleicht, weil du nur kurz da bist, oder weil du dich nicht wohlfühlst, oder weil du dich allein fühlst. Natürlich jetzt alles Interpretation, aber
4: aber das finde ich eben genau spannend. Eben, ich dachte, es geht in die Richtung von einer Person, die ständig auf dem Sprung ist, ständig wieder weitergeht und wie nicht so die Wurzeln sucht, sondern die Flügel, die Freiheit. Und das tönt so romantisch. Eben leichtes Gepäck, Flüge, Freiheit. Und dann aber so wie die andere Seite der Medaille. Der Preis, den du zahlst, ist eben dann allenfalls, dass du dann auch nicht die gleiche Verbundenheit hast, oder?
5: Obwohl, das klingt bei mir auch so an, dass das, ja, es klingt schön nach Freiheit und ich kann machen, was ich gerade will, dorthin reisen, wo ich gerade will, eben vielleicht auf den nächsten Berg, dort hin, dort ans Meer und noch ein bisschen dahin. Und, aber wo bin ich denn, wo fühle ich mich denn daheim, wenn ich überall ein bisschen daheim bin?
4: Der Ort, der nicht im Navi ist, ist der, wo du am liebsten bist.
5: Ja, das ist mega. Das,
4: und dort spüre ich mich dann auch wieder, weißt du, wenn ich so denke, ah stimmt, irgendwo, wenn ich auch wandern gehe, ich liebe wandern, und dann bist du irgendwo und hast keinen Empfang und, und also bist du froh, hast die Karte irgendwie vorher runtergeladen, dass du offline auch kannst, weil du bist irgendwo im Juhe draussen, das liebe ich dann in dem Moment mega. Aber ich gehe einfach dann wieder heim, oder? Und
1: du hast deinen Ort, wo du mit dem Schild wartet auf dich.
4: Ja, so, genau. Ja, und das finde ich schon noch wichtig. Bei mir sind es Ausflüge in die Freiheit, sozusagen. Und nicht so...
5: Ein Leben.
4: Ein Leben, ja.
5: An diesem Ort.
4: Genau, eben, ich finde das auch faszinierend, wenn du so Leute zum Beispiel in den sozialen Medien verfolgst, wo mir mit dem Büssli dann ein halbes Jahr irgendwo... Ja. Ich weiß nicht, ob ich das könnte. Also ich würde es vielleicht können, ich will es nicht.
1: Ich weiß, ich könnte es nicht, glaube ich.
4: Ja.
1: Ich denke immer so, wenn ich Sachen anschaue, es klingt mega cool, aber ich glaube, ich würde das nicht. Ich würde so vieles vermissen von dem an Bodenhaftung, die ich irgendwie brauche oder Leute, die mich auffangen. Aber das ist wahrscheinlich auch noch ein bisschen typenbedingt, oder? Dass man das liebt
4: oder
1: gerne hat, oder?
4: Ja.
1: Und ich finde es noch krass, die letzten Ziele vom Song, oder? Das Taxi wartet, der Motor ist noch heiß. Also das ist so wieder wie so... Die Textzeile kommt ja nach dem, was wir vorhin vorgelesen haben. Oder? Du bist ein Besucher in deinem eigenen Zuhause, du kommst heim, wartet niemand mit dem Schild. Und das ist so fast wieder der Ausstieg oder schon wieder die Flucht ins Nächste. Ihr könnt es interpretieren, oder? Der Motor ist noch heiß, also es ist schon wieder parat zum Fräsen.
4: So habe ich es auch interpretiert und finde das extrem faszinierend. Oder? Du kommst wieder an und merkst, nein.
5: Ja, genau.
4: Du bist schon wieder auf dem Sprung eigentlich, oder?
5: Es ist schnell auf Durchreis, kurz abladen, zwei, drei Wäsche machen und wieder weiter.
4: Ja, voll. Eben, es steht ja irgendwie mit dem leichten Gepäck und, oder irgendwie ohne Packen bist du schon weg. Also muss mal verschwinden, out of office, mega viel so. Eben, immer wieder gerade auf dem Sprung sein. Aber was, also ich glaube, mein Mann wird nur schon lachen, bei leichtes Gepäck, weil er mein Auto muss laden. Mit meinem Gepäck und dem von den drei Töchtern dreht er jeder durch mit Tetris und Dachbox und allem möglichen.
5: Leichtes Gepäck.
4: Ich bin nicht so die mit dem leichten Gepäck.
1: Aber was macht der Song mit euch? Weißt, lüpft er euch auf, dass er sagt, wow, das möchte ich auch? Oder löst es eher so ein aus von, das bin nicht ich? Was macht es mit euch?
5: Das ist eine gute Frage.
1: Das ist ja dann das, was zurückbleibt.
4: Genau.
5: Ich finde, also rein jetzt, wenn ich den Song höre, lüpft er mich.
1: Ja.
4: Absolut. Also,
5: nachher, wenn ich mir so
4: ein schöner
5: jetzt,
4: Song.
5: So, mir macht den Song quasi zu analysieren und anzuschauen und so ein bisschen in die Textziele zu gehen, finde ich, gibt es mir so eine Zufriedenheit, wo ich jetzt bin. So, mal ich fühle mich noch mit zuhause. Und ja, ich kann es gerne, um wegzugehen und etwas zu entdecken, was ich nicht kenne. Und nein, ich reise auch nicht mit Licht und Gepäck. Also, nein. Aber ich finde, ja, aber es gibt mir so, hey, das Taxi ladet mich ab und ich bin dann daheim. Und ich kann es den nächsten Tag rufen, wenn ich will und muss nicht gerade auf den nächsten Sprung quasi.
4: Mir kommt so einfach ein Vogel in den Sinn. Ich finde das schön, oder? Wo kann fliegen, wo irgendwie die Freiheit auch gerne hat, aber ich bin wie nicht der Zugvogel, der dann einfach sobald es kalt wird, dann ins nächste wärmere Land fliegt. Ich verharre dann doch dort, wo ich zu Hause bin. Auch wenn ich den Winter nicht so gerne habe.
1: Ja. Bei mir ist schon voll Dankbarkeit. Ich merke, wenn ich den Song höre, merke ich, er hat jetzt von meinem Typ her, ich bin sehr ein gewohntes Tier und reise relativ wenig und bin auch wirklich noch nie in meinem Leben allein gereist. Das habe ich einfach noch nie gemacht.
4: Ich habe schon mal gesagt, probier es
1: so
4: mal
1: so ein Gesellschaftstyp. Vielleicht verpasse ich etwas und das erste Mal darüber geredet. Nein. Noch nie gemacht. Und ich merke so, mich stimmt er mega dankbar. Ich bin schon dort hängen geblieben, es wartet niemand mit einem Schild. Und ich habe so angefangen zu merken, hey, wow, das ist echt schon krass. Ich glaube, ich habe ganz viele Leute, die mit einem Schild warten würden. Das ist also ein mega Privileg.
4: Ja, absolut.
1: Und das stimmt mich mega dankbar für etwas, wo ich ja... Also mal, ich kann vielleicht etwas dafür, in dem ich immer wieder investiere in Beziehungen, aber es ist auch mega ein Geschenk, was für ein Umfeld du reingeboren wirst. Und ich merke, dass Also eben, das ist bei mir so hängen geblieben am Schluss.
4: Mhm. Ja. Das ist schön.
1: Ja, ich bin mega dankbar für das, was man haben.
5: Mega schön.
4: Wir schließen ab mit einem Fun Fact. Für das Musikvideo ist der André ins Auto gesessen, fährt so mega schönes Musikvideo im Cabrio durch den Wald, singt so leicht locker, leichtes Gepäck, auf dem Beifahrersitz eine Gitarre. Und auf Insta habe ich dann noch die Fotos dazu gesehen, wie sie das so gemacht haben, oder? So bei der Fahrradtür eine Kamera angeklebt, dann vorne auf die Haube rein. Und beim Seitenspiegel haben sie noch ein iPhone angeklebt mit so dem Klebi-Ding, wo ich mit meinen Päckchen auch... Nein, wirklich, das durchsichtig, weißt du? Wirklich, das hebt
1: ganz
4: doch
1: viele Kleberrückstände noch
4: im Leben. Ja, genau. Und dann siehst du noch so, dass hinten dran noch so irgendwie ein Wallet dran klebt am iPhone. Das haben sie einfach auch noch dran lassen. Und dann, weißt du, ich wollte schauen, was da ist. Und es hat dann so ausgesehen, wie so der Führerausweis. Da drin. Also ich habe dann gedacht, wenn der André angehalten wird, von wegen zu vielen Kameras und so, dann hat er wenigstens den hinter
5: dabei. Oder dabei auch können sagen, schau, mein Seitenspiegel.
4: Genau. Ich habe es lustig gefunden. Ich hoffe, der Kamera geht es gut.
5: Sehr schön.
4: Genau. Ja, dann gehen wir weiter zu Kopfkino von der Rebecca. Ein Song, was darum geht, jemandem in den dunkelsten Moment neuen Mut und Hoffnung zu geben. Mega schön. Ein deutscher Song. Das ist auch schön. Versteht man wirklich auch gut, was sie singt.
5: Ja.
1: Ich mache mal einen Fun-Fact zum Anfang.
4: Oh, jetzt bin ich gespannt.
1: Nein, ich habe mich nur erinnert, ich war bei meiner Tochter auf Schulbesuch. Und sie hatten im Deutschunterricht das Thema Kopfkino. Und die Lehrerinnen sind im Kreis gekommen und die Lehrerin hat gefragt, weiss jemand, was ein Kopfkino ist? Und dann hat das Mädchen aufgestreckt und hat gesagt, es ist dann, wenn die Gazellen im Kopf tanzen. Und ich bin ganz sicher, sie hat gemeint die Hirnzellen. Aber es ist die Gazelle. Wenn die Gazelle im Kopf tanzen.
4: Da geht mein Kopfkino an.
5: Ich habe
1: zuerst auch die Gazelle gesehen. Und nachher, so wie es die Lehrerin dann aufgelöst hat, habe ich wirklich das Gefühl, dass das Kind Hirnzellen und Gazellen verwechselt.
5: So die geil.
1: Aber es, hat ja, es ist so genau gut. Das passiert, was Kopfkino macht. Eigentlich in dem Moment. Und die Lehrerin hat das auch mega schön aufgenommen, wie sie gesagt hat, das ist jetzt genau Kopfkino. Weil alle Kinder haben die Gazellen gesehen, die im Kopf umeinander tanzen.
4: Das ist ein geniales Beispiel für Kopfkino,
1: So aus so einer, aus so einer lustigen Wortkonstellation ist das entstanden. Und ich habe dort auch lachen und merke, genau das ist doch. Du hast irgendeine Situation, jemand sagt etwas und du, das Kino im Kopf geht einfach los.
4: Ja, genau.
1: Die Gazelle.
4: Und es kann ja wie in alle Richtungen gehen. Ja. Oder eben, das ist jetzt ein mega lustiges Kopfkino. So im Song kommt einem die andere Seite entgegen. Genau. Das Kopfkino von all diesen Zweifeln, von vielleicht auch Angst, einfach von diesen schweren Momenten, wo du wie nicht mehr weiter siehst. Und wie die andere Person, die sagt, hey, und ich helfe dir, da draus wieder rauszukommen. Und komm, lass uns, das ist mega ein schönes Ziel, oder? Lass uns für dein Kopfkino heute einen neuen Film drehen.
1: Ja, super schön.
5: Ja.
4: Wieso das andere Bild auszulöschen, mit einem, zu ersetzen eigentlich mit einem neuen Bild, mit einem neuen Film? Das habe ich mega schön gefunden, ja.
1: Ja, es hat auch weiter oben schon ein Ziel im Anfang, was heisst, du willst einfach nur fliegen, doch dein Kopf sieht nur rot. Komm, greif nach dem Stern, ich bin heute dein Pilot. Das habe ich auch mega schön gefunden. Also wieso? Ich bin dann auch gerade erinnert an Situationen aus meinem Leben, wo du irgendwie Freunde hast, Freundinnen hast, die wie sagen, hey, wenn du nicht magst, dann bin ich jetzt dein Pilot oder ich führe dich da durch. So. Ja. Also ein mega schönes Bild irgendwo für mich, für zur Seite stehen, Freundin sein von jemandem. Der Pilot sein, also für einen Lebensabschnitt. Irgendwo.
5: Ja, genau. Ja, das ist
4: ja voll. Ich sehe keine Grenzen, nur Potenzial. Wie ermutigend ist das, wenn du eben du an deinen Grenzen bist und sagst, hey, ich kann nicht mehr. Und die andere Person sieht aber noch weiter, wie du das siehst. Und kann sagen, hey, mal komm, zusammen gehen wir da durch. Du kannst gerade nicht, du bist irgendwie gerade eingenommen von deinem Kopfkino, aber ich sehe, wie wir da wieder daraus rauskommen.
5: Ja, und also,
4: das finde ich auch schön.
5: Ich bin da, wenn du mich brauchst. Auch so,
4: simpel,
5: so ganz
4: aber
5: einfache Worte.
4: Mega schön treffen.
5: Was ich auch noch spannend finde, ist, dass Kopfkino für mich immer eigentlich etwas Positives ist.
4: Ja, gell?
5: Das ist für mich sehr positiv behaftet, das Wort. So, Kopfkino ist etwas meistens Lustiges.
1: Ja.
4: Gazelle, die tanzt.
5: Ja, genau, ich bin die Gazelle, die tanzt. Und nicht, dass ich mir ausmale, was könnte passieren, wenn. Mhm. Eigentlich, für mich jetzt so. Und ich finde es mega schön, wie sie das so dreht und sagt, eigentlich einen positiven Begriff nimmt und sagt, hey komm, aber eben gar mit einem neuen Film drehen. Sie tut den Begriff ein bisschen anders anwenden. Und ich finde das irgendwie etwas mega Schönes, wenn dann das auf einmal so Gewicht bekommt, das Wort. Irgendwie.
4: Ja, voll. Und gleichzeitig habe ich gemerkt, dass es mega ein passender Begriff auch ist für so ein Phänomen, das ich mega gut selber kenne. Wenn ich mich völlig in etwas kann verrennen kann, von einem Gedanken zum nächsten, wo, also weißt, wo ich dann wirklich so Szenarien mir im Kopf überlege, okay, was, wenn das passiert, wie reagiere ich dann? Und dann bin ich an meinen 27 Schritt gegangen, mein Hirn weit, und ich habe eben im Kopf den ganzen Film schon gedreht. Und dann bin ich an mich mega froh, wenn dann mein Mann kommt und den Film eigentlich wieder überschreibt mit einem neuen Film und sagt, okay, gut, jetzt mal realistisch gesehen.
5: Mit den ersten Szenen fangen wir
4: das an. Genau, wir fangen mal dort an.
1: Das wären dann eher Sorgen, wahrscheinlich, die du beschreibst.
4: Ja,
1: oder?
4: Genau.
1: Sich dein Kopf anfängt darum drehen und um die Sorgen nehmen. Und es gibt fast ein bisschen wie einen Kreislauf.
4: Was mache ich, wenn? Genau. Also eben, das ist dann irgendwie, wenn jetzt heute das Feuer ausbrechen bei uns und am Schluss überlege ich, wie wir aufs Trampolin rausgumpen und weißt du, so alles mögliche, dann gehe ich mega weit in meinen Gedanken. Ja, und bin auch froh, wenn mich dann jemand wieder zurückholt in die Realität und den Film eigentlich wieder überschreibt.
1: So einen neuen Film dreht für dieses Gedanken.
4: Ja, genau.
1: Karussell irgendwie.
4: Genau. Mhm.
1: Ja, ich glaube, ich funktioniere wahrscheinlich ähnlich wie du, Andi, dass ich es auch sehr inner positiv sehe. Ich glaube, bei mir gibt es so die Momente, wo es dreht, in deiner Form, ist häufig in der Nacht bei mir. Wenn ich verwache, das sind ja die Momente, wo das wahrscheinlich viele kennen, wo du dann einfach irgendwie merkst, wie kann ich jetzt wieder einschlafen und dann das noch und das noch. Aber sonst so im Alltag bin ich jetzt mega froh, habe ich inner den positiven Twist. Ist vielleicht auch wieder typenabhängig, oder? Wie du gestrickt bist.
4: Ja, mega. Ich sehe es ja nur schon bei mir und meinem Mann. Wie mega verschieden dass wir sind, oder? Ich kann mich erinnern an eine Wanderung, wo wir völlig in den Nebel reingekommen sind. Und für ihn war irgendwie klar, ja, ich sehe jetzt nicht viel, aber dort vorne ist ja irgendwo das Ziel. Wir laufen jetzt einfach Schritt für Schritt. Und einen Schritt weit hast du ja gesehen. Das geht jetzt ja schon. Und ich, in meinem Kopf, bin 27 Mal abgestürzt. Und die Rego hat nicht kommen können wegen dem Nebel. Und die Kinder, die haben jetzt keine Eltern mehr. Und weißt du, ich bin so weit gegangen. Weit, genau. Also, da bin ich mega froh um die andere Person. So, wo nicht so funktioniert. Oder wenn du dann so zusammen unterwegs bist. So.
1: Dass du dann gegenseitig
5: bist. Du hast bei den krassesten Blockbuster gemacht, aber wir haben keinen Schritt mehr gelaufen.
4: Das ist mir auch schon passiert, also, mit einer Freundin zusammen. Ja. Dass wir beide in das reingefallen sind. Und dann... das ist eine verzwickte
5: dann
4: Situation.
5: Kommst du fast nicht... Also,
4: ja.
5: Ist dann schwierig, zum Weiterkommen.
4: Genau. Du trittst
5: dann
4: auf der Stelle.
5: Eben schön, wenn jemand kommt und sagt, ja, also gut,
1: jetzt. Ich finde zum Beispiel auch schön, die Textziele am Horizont ist noch Licht an und die Sonne, sie scheint. Also wieso, das ist für mich so etwas Hoffnungsvolles irgendwie. Auch wenn es im Leben dunkel aussieht, da ist irgendwo noch ein Licht da und ich führe dich jetzt dorthin zu dem Licht, wenn du vielleicht selber das Licht nicht mehr siehst. Das finde ich auch so etwas Hoffnungsvolles. Irgendwie dann, das kenne ich aus dem eigenen Leben, dann, wenn du das Gefühl hast, hey, jetzt passiert wirklich nicht mehr viel Gutes. Und wenn kommt der nächste Hammerschlag? Wenn du schon so viele Sachen erlebt hast, die irgendwie schwer zum Verdauen sind, und dort jemand zu haben sagt, ich glaube für dich, dass es weitergeht und wir schaffen das. Und nicht ein billiger Trost im Sinne von, es kommt dann schon gut, das habe ich voll auf dem Ticker. Aber so ein ernst gemeintes, wie ich es da so das Gefühl habe, ernst gemeintes, ich bin da für dich.
4: Ja, und dann so, hey, schau, was du schon geschafft hast. Und du wirst es wieder tun. Auch so jemand, der dich daran erinnert. Man, du bist fast schon mega, mega stark, weit gekommen, oder?
5: Ja, und ich finde auch noch schön, sie reduziert so auf ein kleines Minimum. Jeden Schritt, den du gemacht hast, ist Beweis genug. Und ich meine, einfach so, oder jedes Mal, wenn du Schnuff nimmst, da haben wir auch schon mal in einer Folge darüber geschwätzt, über das Schnuffen, hat Simon mal erzählt. Weißt du, so, ich kann nur schnuffen. So, irgendwie... Das ist so das Einfachste vom Einfachsten. Hey, aber das schaffst du und das ist im Fall schon vieles wert.
4: Ja.
5: Das finde ich auch mega schön, wo sie da so auf das Reduzierte geht. Ja. es gar nicht so, eben nicht so in den Fluss reingeht, sondern einfach, hey,
1: yeah,
5: ganz einfache Sachen. Schau mal dort und geh mal dort weiter.
1: Ja, yeah, und ich glaube, das kann für mich jetzt im eigenen Leben kann das eine Person sein, wie wir jetzt miteinander reden, wo wir einander irgendwie können ermutigen können. Ich erlebe das aber auch auf der spirituellen Ebene im Sinne von, das kann fest für mich zum Beispiel in einem Gebet passieren. Also, dass ich, yeah, merke, ich muss etwas loswerden und das muss wie eine, oder ich wünsche mir wie eine neue Perspektive für mein Leben. Und ich vertraue, dass es da eine höhere Macht gibt, einen Gott gibt, der eine Perspektive hat, die über meine rausgeht. Und das ist jetzt etwas, was ich, bei mir recht gut funktioniert. So Kopfkino in der Nacht und ich habe Angst vor dem nächsten Tag und dann hilft es mir, fast wie eine Schlaftablette, ist dann ein Gebet, wo ich kann sagen, ich spreche das mal aus, lege das vor den Gott her und erlebe so, wie eine Art eine Last von den Schultern hüpft.
5: Ja.
1: Und das hilft mir dann beim Einschlafen. Das ist jetzt für mich also etwas, dass es manchmal auch gar nicht unbedingt muss physisch jemand da sein,
4: der
1: mich hebt und mich dreht oder mit dem Schild auf mich wartet. Mhm. Oder? Sondern wo irgendwie ja, einfach in dem Moment dann eine übernatürliche Kraft wie da ist. So.
5: Mhm.
4: Das finde ich einen schönen Gedanken. Auch weil ich das auch von mir kenne. Und eben, es können andere Menschen sein, es kann in einem Gebet, es kann Gott sein, es kann auch ich selber sein. Ja. So aus der Erfahrung heraus, dass ich weiss, wie ich ticke, dass ich jetzt irgendwie in der Spirale wieder gelandet bin und mir dann sagen, Schein, komm, wir wissen es doch, es ist nicht alles so schlimm. Wir gehen zum Fun Fact. Der Song «Kopfkino» ist einen Tag zu spät rausgekommen und das hat einen wirklich lustigen Grund. Also, Rebecca hat den Song gross angesagt, also der Release, hat ihn auch schön hochgeladen, hat auf Insta geschrieben, hey, wer bleibt mir wach bis Mitternacht, bis der Song kommt, hat mit einer Freundin den Release gefeiert und dann war Mitternacht und sie ist nachschauen und der Song ist nicht rausgekommen. dann hat sie überlegt und dann schnell den Fehler gefunden, weil sie ist bei der Zeit so ein bisschen unsicher. Das ist irgendwie so eine englische Plattform, die du hochladen musst. 0 Uhr, AM, PM, wann, also muss ich jetzt heute oder morgen oder will es da, einfach das Knusch von der Zeit, wann ist genau, wann wechselt das Datum genau? Also bei genau 0 oder bei 01? Also genau das Knusch hat sie an mich umgehen und entschieden, dass es jeweils 23.59 Uhr gibt. Mhm. Am Tag vor dem Release. Und dann ist es safe, dann draussen um Mitternacht. Das Problem das Mal war, dass sie den Tag vom Release angegeben hat.
5: Oh, und nicht
4: 23.59, nicht den Tag vor. Das heisst, er ist schon an diesem Tag rausgekommen, einfach kurz vor dem nächsten Tag.
5: Oh nein,
4: einfach wegen einer blöden Fehlüberlegung. Ja, das habe ich noch lustig gefunden.
5: Dann kann man zweimal feiern, umso schöner. Ja.
4: Schön, wie du das wieder kannst, positiv sehen. Scars Make Better Stories, das ist unser dritter Song, den wir heute darüber reden, von Brandon Hickson. Ein Song, wo es darum geht, die eigene Vergangenheit anzunehmen, statt irgendwie versuchen, sie auszulöschen oder zu verleugnen. So ein bisschen kurz zusammengefasst, oder? Und es geht fast also in den Lyrics also um die Sachen, die irgendwie nicht funktioniert haben in der Vergangenheit. I used to hide the cracks in my reflection. Ich versuchte irgendwie die
5: Cracks,
4: ja, einfach
5: die Risse.
4: Ja, Risse, genau. Wir sind nur Spalten, das ist ein komisches Wort. Call the broken parts a phase. Ich habe irgendwie den Zerbruch in meinem Leben einfach eine Phase genannt. Try to outrun every bad decision. Die schlechte Entscheidung, die man irgendwie versucht, irgendwie wieder einzuholen. Und dann im Refrain, oder? So ein bisschen der Satz: Scars make better stories. Narben schreiben die spannenderen Geschichten. Mhm. Und wenn du so in die Filmindustrie zum Beispiel schaust, oder auch bei den Büchern, ich meine, die geben dir voll recht. Also ein Buch, ein Film ohne irgendwie ein Drama ist langweilig eigentlich. Und gleich finde ich den Satz spannend, problematisch. Immer so, noch mit einem Fragezeichen.
1: Ja, man kann darüber reden, glaube ich.
4: Genau. Ja. Lass uns.
1: Ich kann mich ein bisschen ab dem Better Stories ein bisschen, also es hat mich ein bisschen getriggert. So, ich glaube ja, Narben schreiben Geschichten. Ob es immer bessere Geschichten sind? Ich weiß es nicht. Aber ich glaube an sich, Narben schreiben Geschichten. Also ich glaube auch, wenn ich jemanden sehe, der eine Narbe hat, da steckt immer irgendeine Geschichte hinter. Häufig eben ein Drama, natürlich, von einer Person. da ist etwas passiert und du hast noch wie eine Zeitzeuge von dem Moment oder mit den Armen. Aber ob es immer, ich bin auch drin gewesen. Ich finde, auf der einen Seite ja, auf der anderen Seite, vielleicht gibt es dann aber auch mal einfach zu viele Narben, weil einfach zu viel passiert ist und es ist dann einfach nicht mehr gut, sondern es gibt dann eine Person, die an diesen Narben zerbricht und vielleicht nicht im Nachhinein kann sagen, es ist gut rausgekommen, sondern es ist wirklich einfach schwierig geblieben. So dort drin, in dem Zwiespalt bin ich ein bisschen gehockt, wo ich das Lied gehört habe. Ein paar Mal genickt, ein paar Mal für mich auch so ein bisschen den Kopf geschüttelt. Aber ja, es ist ja einfach eine persönliche Empfindung, ja. Oder? Ja, um das geht es ja irgendwie. Er hat seine Geschichte mit und wir haben alle unsere eigene und dort drin gemerkt, so, bin ich jetzt nicht ganz.
4: Weißt, ich finde es noch spannend, dass er am Schluss nicht sagt, ich würde nichts anders machen, weil all meine Fehler haben mich zu dem gemacht, wo ich heute bin. Das fände ich so ein bisschen problematisch, sondern if I could go back, I might slow it down, but I wouldn't erase the man I am now. Also wenn ich zurückgehe, dann würde ich es langsamer angehen. Und in dem Satz sehe ich so ein bisschen, ich würde gewisse Sachen schon anders machen. Aber ich würde nicht die Person auslöschen, die ich jetzt bin. Also ich würde nicht alles, alles umkehren. Und ich glaube, das kann ich unterschreiben. Weil wenn ich so zurückschaue, würde ich schon sagen, mal, es gibt schon gewisse Sachen, die ich nicht mehr machen würde. Und ich bin mir ja bewusst, dass auch meine Fehler und Sachen mich jetzt zu der Person gemacht haben, wo ich jetzt heute bin. Ich bin ja glücklich da, wo ich stehe. Aber ich, find, ich will jetzt nicht alles sagen, mal, kann ich easy annehmen.
1: Bin ich voll dabei. Ich überlege mir mehr, es gibt dann Narben, wo ich selber nichts dafür kann. Also weißt du, Leute mir zufügen, andere. Und ich trage einfach die Narben davon. Also, das kann ganz physisch sein, dass mir einer ein Messer in den Bauch steckt und ich habe nachher die Narben. Das kann aber auch sein, dass mich Leute mobben und fertig machen. Und dort drinnen habe ich das Gefühl, ja, das macht dich vielleicht schon stärker als Person. Und ich mag es jedem gönnen und freue mich an jeder Geschichte, wo das passiert, dass Leute stärker werden. Aber ich glaube und ich kenne auch Geschichten aus meinem Umfeld, wo leider einfach auch Sachen ganz schwierig geblieben sind. Ja. Und irgendwie der Moment, ja, vielleicht kann man sagen, der Moment ist noch nicht da, wo man zurückschauen kann und sagen, ich habe, so wie er jetzt irgendwie jede falsche Abzweigung, habe ich etwas Neues daraus lernen. Das ist vielleicht das, was er selber gewählt hat. Aber so Situationen, wo du einfach trainiert geschöpft wirst im Leben. Ich finde, wenn ich an mein eigenes Leben denke, finde ich schon häufig auch etwas, was ich daraus lernen kann. Aber manchmal ist es vielleicht auch ein bisschen gesucht, weil ich den Schmerz einfach nicht aushalte oder die Narben nicht aushalte, dass ich immer etwas suchen muss, was vielleicht noch positiv ist. Ich glaube, es gibt.
4: Man kann wie auch nicht alles schön reden. Gewisse Sachen sind einfach nicht okay.
5: Ist, ich glaube, ich finde auch, es ist genau das. Also, wenn er das kann über sich sagen, finde ich das super. Das sagt mir. Also, ich find das schön für ihn. Ja. Weißt du, so meine ich es. Aber pauschal sagen, hey, wenn du Narben hast, Freude doch dran.
1: Ja, das darf es eben nicht werden. Dort merke ich so,
4: ja, genau.
1: Das würde ich mir nicht wünschen, dass das ankommt. Ja. Weil eigentlich erzählt er ja eine schöne Geschichte, finde ich.
5: Ja.
1: Aber wenn dann am Schluss ankommt, hey, musst du dich über jede Narbe freuen, die du hast.
5: Weil es kommt dann schon gut.
4: Ja. Bei mir ist eben nicht das Freuen überkommen, sondern mehr annehmen. Vielleicht versöhnt es einem auch mit gewissen Narben. Weißt du, wenn du wie nach einem Zeitchen kannst schauen kannst, was daraus geworden ist, oder? Also ich sehe das an meinem eigenen Körper mit der Kaiserschnittnaht und mit den Dehnungsstreifen von den 3 Schwangerschaften mit diesen grossen Kindern. Das ist ein Schlachtfeld, das hat so viele Narben und ich finde die nicht schön, bis heute nicht. Also und ich will die auch niemandem zeigen. Aber ich habe mich gleich mit ihnen versöhnen, weil ich wie weiss, hey, es ist etwas daraus entstanden. Ja. Ich habe die Kinder auf die Welt gebracht, das ist jetzt halt der Preis, den ich gezahlt habe. Also, und eben dort ist wie das Versöhnen, nicht irgendwie so das Feiern dann von diesen Narben. Aber ich kann die nicht, ich werde die nie können feiern. Aber ich kann sie können annehmen.
5: Das ist mega schön. Ja, aber ich glaube, der Titel muss ein bisschen polarisieren. Also, der muss
4: also sonst hätten wir gar nicht schwätzen.
5: Sonst würden
4: wir über einen anderen Song schwätzen, weißt
5: du? Darum ist das irgendwie,
1: Ja, darum, eben, ich merke so, bei mir ist am Schluss eben das offen geblieben, es gibt Narben, da kann ich sagen, die haben mich stärker gemacht. Ich habe schon ein paar Mal den Satz im Leben gehört, Stürme sind da im Leben, um daran zu wachsen. Ich glaube, es gibt einfach auch Stürme, wo dein Boot untergeht.
4: Mhm. Ja, voll.
1: Und dann ist es einfach schwierig gelaufen. Mhm. Und dort drinnen wieder, ich meine, wir haben das vorhin bei dem Song, den wir vorhin diskutiert haben, auch schon gehabt, dort drinnen gleichwohl einen Ort zu haben, das ist vielleicht auch das, was du mit Versöhnung sagst, oder? Wo dich vielleicht an das Gute kann erinnern kann oder wo du dich auch mit Sachen kannst versöhnen kannst. Mhm. Oder ich merke, so eine Beziehung haben zu einem Schöpfer, zu Gott, wo ich auch fest erlebe, auch wenn die Narbe da ist und auch wenn sie vielleicht nach Keimen fest wehtut und ich nie werde verstehen, warum die da ist. Ich glaube fest daran, dass mich jemand in dem Innen trägt und mein Unverständnis kann mittragen kann. Und das ist eine Art, auch das, was ich unter einer Beziehung zu Gott verstehe, dass jemand da ist, wo die genau in solchen Situationen auch kann tragen kann. Vielleicht auch mal aufzeigen, ja, hey, look, da ist doch etwas Gutes daraus geworden. Und dort, wo das Unverständnis bleibt bei mir, ich irgendwo mich vielleicht auch mal zurückfallen lassen und sagen, hey, es ist ein anderer da, der das vielleicht mehr versteht als ich. Das ist dann so meine Hoffnung drin, wo ich es dann auch wieder versuche loszulassen. Aber ich habe so offene Fragen im Leben mit Wunden, wo ich merke, an der Narbe, vielleicht bin ich einfach noch nicht so versöhnt damit, wie du erzählst, aber ja. Wo ich einfach meine Fragezeichen habe.
4: Man kann ja die Narben nicht miteinander vergleichen, gell?
1: Ja, das ist so.
5: Ja.
4: Macht ja wie auch keinen Sinn. Und wie sich es anfühlt für jemanden, ist auch nochmal eine andere Geschichte. Ich würde sagen, wir schliessen mit dem Fun Fact ab. Und ich habe ehrlich gesagt gar nicht so viel Lustiges gefunden über den Brandon. Aber etwas, was ich noch spannend gefunden habe. Also spannend Fact wäre es jetzt zum Schluss. Hat das Album rausgegeben mit dem Titel «Songs that shaped me». Lieder, die mich geformt haben. Und das hat mich zum Nachdenken gebracht, wenn ich ein Album rausbringen würde. Weißt du, mit lauter Cover von diesen Songs, die mich in meinem Leben schon irgendwie geprägt haben. Was wäre dort drin? Ich finde, es ist eine spannende Frage zum Mitnehmen. Wenn wir jetzt nicht darüber diskutieren, machen wir noch einen riesen Fass auf. Ja. Aber einfach so, welche Songs, so, eben jetzt irgendwie über die letzten 40 Jahre von meinem Leben, haben mega viel ausgemacht in mir. Ich hätte Lust, um mal so eine Spotify-Playlist zu machen.
1: Also, der hat Cover-Songs gemacht?
4: Ja, der hat dann die gecovert. Ja. Das finde ich wirklich ein spannendes Projekt.
5: Das finde ich auch sehr spannend, ja.
4: Ja, aber apropos Playlist, wir haben eine Playlist zu diesem Podcast mit allen Songs drinnen, wir jetzt heute darüber geschwätzt haben. Also wenn du gerne mal möchtest, die Songs noch hören, die wir jetzt die ganze Zeit darüber geredet haben, dann lass doch mal rein in die Spotify-Playlist, den Link haben wir in den Shownotes. Und wenn du gerne so Gespräche hast über Musik, dann folge uns doch auf Spotify oder wo auch immer du gerade den Podcast hörst. 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Dann sagen wir Danke, Tschüss und bis zum nächsten Mal.
5: Ciao.
1: Tschüss.
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1: Die Nachrichten von SRF um 3 Uhr mit Patrick Seiler. Nach den jüngsten Angriffen im Nahen Osten fordern die Vereinigten Arabischen Emirate ein sofortiges Ende der Feindseligkeiten. Das Außenministerium in Abu Dhabi rief die beteiligten Konfliktparteien eindringlich zur äußersten Zurückhaltung und zu einer raschen Rückkehr an den Verhandlungstisch auf, ohne die USA oder den Iran namentlich zu nennen. Es müsse verhindert werden, dass die gesamte Region in ein neues, gefährliches Ausmaß an Instabilität und Gewalt abgleite, heißt es in einer Mitteilung auf X. Die USA haben nach Angaben des US-Zentralkommandos neue Angriffe auf den Iran gestartet. Zuvor waren bei einem iranischen Angriff in Jordanien 2 US-Soldaten getötet worden. Ein weiterer wird vermisst. 2 weitere kurze Meldungen. In Bern ist das Gurtenfestival zu Ende gegangen. Bereits am Nachmittag hatte das Festival einen neuen Rekord an Zuschauerinnen und Zuschauern bekannt gegeben. Insgesamt besuchten knapp 105.000 Personen das beinahe ausverkaufte Festival auf dem Berner Hausberg. Das Festival war somit beinahe ausverkauft. Die Verantwortlichen hatten die Kapazität im Vorfeld um 2.000 auf 27.000 Personen pro Tag erhöht. Begründet wurde dies unter anderem mit den gestiegenen Kosten. Und in Mailand musste ein Konzert des puerto-ricanischen Sängers Bad Bunny abgebrochen werden, wegen eines heftigen Hagelschauers. Rund 80.000 Menschen waren für das Konzert des Superstars im San Siro-Stadion und mussten es vorzeitig verlassen. Nach Angaben der Feuerwehr sind mehrere Personen von großen Hagelkörnern am Kopf getroffen und verletzt worden. Sie wurden nach den Angaben zufolge vom Rettungsdienst versorgt. An der Fußballweltmeisterschaft gewinnt England das Spiel um den 3. Platz gegen Frankreich mit 6-4. Die Partie fand in Miami statt. Trotz der Niederlage Frankreichs kann zumindest der französische Stürmer Kylian Mbappé einen persönlichen Erfolg verbuchen. Er ist zurzeit, also vor dem Finale von heute Abend, Rekordtorschütze. Mit 22 Treffern liegt er einen Treffer vor dem Argentinier Lionel Messi. Er hätte aber lieber auf diesen Rekord verzichtet, wenn er dafür mit seiner Mannschaft in den Final gekommen wäre, sagt Mbappé.
2: Et voilà, j'aurais aimé ne pas être le meilleur buteur de l'histoire et jouer demain le match.
1: Das Wetter. Heute Sonntag, es wird teils sonnig, teils bewölkt. Entlang der Alpen gibt es stellenweise Regengüsse und Gewitter. Die Temperatur um 24 Grad im Süden bis 32 Grad. Das waren die Nachrichten von Radio SRF. Verantwortlich ist heute Nacht Patrick Seiner. Verkehrsinfo SRF von 3.03 Uhr, A2 Luzern Richtung Basel zwischen dem Arisdorf-Tunnel und der Verzweigung Augst. Verkehrsbehinderung wegen Bauarbeiten.
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3: 11 Minuten Bibel macht eine Sommerpause. Aber keine Angst, wir lassen euch den Sommer durch nicht allein. Sondern wir wollen die Pause gerade nutzen, um ein paar von unseren und auch euren Lieblingsfolgen vorzunehmen. Und ich habe heute für euch meine allererste Folge von 11 Minuten Bibel wieder aufbereitet. Das war nämlich eine Spezialfolge gewesen. Und zwar habe ich mit dem Pfarrer Peter Schultes darüber geredet, ob man überhaupt soll und darf so einzelne Bibelvers einfach so rauspicken. Also das, was wir eigentlich jede Woche zusammen machen. Ich bin Leonie Meyer und wünsche euch viel Spass beim Dreilosen. Peter, schön bist du da.
4: Ja, hallo, ich freue mich auch sehr.
3: Wie gesagt, wir machen heute eine Spezialfolge. Wir haben nämlich keinen Bibelvers heute als Grundlage, sondern wir wollen über die Frage reden, die bei den Aufnahmen von 11 Minuten Bibel immer mal wieder aufkommt. Und zwar einfach so einzelne Bibelverse rauspicken, wie wir das in diesem Podcast machen und dann über den reden, dürfen wir das überhaupt? Dem wollen wir heute ein bisschen nachgehen. Aber zuerst, Peter, bevor wir dann zu diesen Fragen kommen, würde ich von dir gerne wissen, hast du so einen Lieblingsbibelvers oder gerade einen Vers, der dich momentan sehr begleitet?
4: Also einer, der mich immer begleitet eigentlich, ist «Werde ruhig vor dem Herrn und warte gelassen auf sein Tun». Das ist so ein Vers in dieser hektischen Zeit, wo ich manchmal mich auch anstecken lasse oder wenn ich unter Druck bin, wo mir einfach immer wieder hilft, halt, stopp und komm jetzt in die Ruhe. Auch vor Gott, nimm dir Zeit für ihn und wird auch mal gelassen. Lass ihn auch mal handeln. Du musst nicht immer alles selber machen. Weisst, ich bin eher ein Aktionist und so. Und dann, ja, jetzt, lieber Gott, du schaust auch mal, ich kann mal jetzt wirklich die Hände in den Schoss legen.
5: Also ein Vers, der dich auch so ein bisschen die Ruhe reinbringt und auch Sachen kannst loslassen.
4: Ja, ich schreibe eigentlich jedes Jahr in die Agenda, vorne nie. Natürlich verliere ich inzwischen deine wieder mal, ist klar, aus den Augen, oder, aber er hilft mir sehr. Ja.
5: So ein bisschen das Motto.
4: Ja, genau.
5: Jetzt, wenn ich mir das also überlege, die meisten Bibelvers, wo einem so ein bisschen losgelöst begegnet, sind irgendwie so ein bisschen ermutigend oder positiv. Meistens, würde ich jetzt sagen. Häufig kommen sie auch noch so auf so einem schönen Kärtchen. Manchmal kann man sich ja so einen ziehen und dann den daheim aufhängen. Was denkst du, warum machen wir das überhaupt, so einzelne Verse uns so nehmen?
4: Also, gell, einzelne Verse kannst du wie mehr aufnehmen. Und wenn du der immer wieder sagst, dann ist die Chance gross, dass der wirklich Fleisch und Blut übergeht und anfängt, dein Leben zu prägen. Also ein so ein Vers, der mir lange geholfen hat in einer schwierigen Situation mit der Klasse im Praktikum, das mal während dem Studium, lass dir an meiner Gnade genügen, denn meine Kraft ist in den Schwachen mächtig. Und ich habe mich gegenüber dieser Abschlussklasse sehr schwach gefühlt eigentlich. Ich hatte auch immer so ein bisschen Angst gehabt. Und mit dem Vers bin ich sehr motiviert rein und der Lehrer, der mich beurteilen musste, gefunden, hast du schon immer Schule gegeben? Aber das war der Vers. Verstehst du, das Bewusstsein, ich bin nicht alleine, lass dir an meine Gnade genügen, heisst ja, ich bin bei dir. Und ich denke, das ist der grosse Gewinn von einzelnen Versen. Der hat mir jetzt ja nichts versprochen, dass es immer gut läuft, aber er hat einfach gesagt, ich bin bei dir. Ob jetzt mal eine Stunde nicht so gut läuft oder gut läuft, ich bin bei dir. Und der hat mich unerhört ermutigt, gestärkt und auch in eine Ruhe geführt dann vor dieser Klasse.
5: Ich habe auch so einen Vers, der ist bei uns zu Hause mal auf dem WC gehangen. Dort auch so das Ding. Und er hat geheissen, der Herr wird für euch streiten und ihr werdet stille sein. Es geht ein bisschen in die ähnliche Richtung wie der erste Vers, den du gesagt hast, wo mich manchmal auch wieder so daran erinnert, am Schluss der Herr ist auch der schaut. Ich muss nicht alle Probleme selber lösen. Und einfach nur weil er so kurz ist, habe ich mir ihn halt einfach können merken, wie ich ihn so oft gesehen habe.
4: Also das ist ja super, oder? Auf Englisch heisst es auswendig lernen by heart oder ins Herz nehmen. Und wenn man so einen Vers immer wieder hat und so, dann passiert genau das. Er geht ins Herz, er geht in die Mentalität und er fängt wirklich an wirken.
5: Aber kann man dann vielleicht ein bisschen kritisch sagen, ist es nicht ein bisschen ein Körnchen picken, wenn ich mir dann einfach so einen Vers nehme, der mich gut fühlen lässt?
4: Es ist ein Körnchen picken, auf jeden Fall. Und darum muss man sich auch bewusst sein, dass nicht immer so ein Vers dann sich erfüllen kann. Ich erinnere mich an eine Geschichte, wo ich jemanden begleitet habe, wo so ein eine Stelle in Aussicht hatte, eine Position, eine grosse Position. Und da habe ich das Wort bekommen, das Werk, das ich angefangen habe, werde ich vollenden. Und ich dachte, wow, der wird das jetzt bekommen. Das ist mega cool. Und so. Und er ist dann auf der zweitletzten Stufe, ist er dann gescheitert.
5: Oh, also,
4: ist nicht ganz so. Und den Vers habe ich nie mehr vergessen. Das ist vor 10, 15 Jahren, ich weiss nicht wie viele Jahre. Der tut mich auch immer wieder ein bisschen, wie soll ich sagen, behutsam machen, nüchtern machen, weil ich habe den falsch verstanden. Mhm. Weil das Werk verloren hat auch können sagen, ja, es ist ja gut genug, auf dieser zweiten obersten Stelle zu sein. Es hätte vielleicht gar nicht gut da, dann zuzugehen. Verstehst du? Mhm. Also neben dem, dass man ihn aus dem Kontext gerissen hat, weil da heisst das Werk vom Glauben vollenden, ist auch die Deutung manchmal heikel, oder? Ich habe natürlich sofort gedeutet, aha, vollenden, jetzt, da wird das erreicht. Und vollenden heisst auch, Gott wird sein Werk vollenden. Und damit tut es ihm gut, wenn er auf dieser zweitletzten Stufe sich dann kann einsetzen und die Gabe einsetzen, die er bekommen hat.
5: Also jetzt haben wir ja wie beides gehört, Verse, die uns ermutigen, begleiten und das gut tut. Oder eben auch, dass man es dann ein bisschen so auslegt, wie man es eigentlich gerne hätte, aber es vielleicht gar nicht gemeint ist. Was würdest du denn so mitgeben, was muss man beachten, wenn man sich so einzelne Verse nimmt oder die vielleicht auch bekommt oder zugesprochen bekommt? Was würdest du auch für Tipps wie mitgeben?
4: Also nicht enttäuscht sein, wenn es jetzt so kommt, wie man denkt, hat das kommt. Weil man dann die eigenen persönlichen Erwartungen in den Vers legen, oder? Also ein anderer so ein Vers ist, wo ich letztes Mal auch eine Geschichte hatte, damit ist, werfet euer Vertrauen nicht weg, es bekommt eine grosse Belohnung, oder? Da habe ich auch gedacht in Bezug auf jemanden, weil das ist jetzt wirklich der Zuspruch und habe das sogar damals gesagt, also das würde ich heute nicht mehr machen, aber und dann tut die Person auch ermutigt damit, oder? Und dann ist es nicht so eingetroffen, einmal im Moment nicht, oder? Und ich habe dann aber, und das ist jetzt wichtig, wenn ich so jemandem einen Vers gebe, allenfalls, habe ich dann sofort auch Kontakt aufgenommen und die Enttäuschung ein Stück weit mitreit, auch gesagt, du, Entschuldigung, dass ich das für mich behalten auch und schauen, wie es kommt. Also, gerade wenn man auch in der Seelsorge oder in Gebetsseelsorge oder was alles so gibt, dann so Vers für andere überkommt, dann ist es wichtig, dass man dann die Menschen auch begleitet, weil wenn dann die den Vers überkommen haben und das nicht sich erfüllt, kann das ganz eine grosse Enttäuschung auslösen. Auch gegenüber Gott. Und darum ist es auch immer wieder die Frage, soll ich einen Vers, den ich jetzt zum Beispiel für andere bekommen habe, auch wirklich weitergeben? In dem Fall hätte ich ihn nicht weitergeben sollen. Anderes Mal hat es auch gut gestimmt. Also, ich glaube, man muss einfach sehr auch vernünftig, also, ja, nüchtern mit diesen Versen umgehen. Aber Gottes Geist kann uns natürlich auf einen gewissen Vers aufmerksam machen, der dann gerade wirklich einschlägt. Ich sage es bewusst so.
5: Du hast jetzt gerade vorher gesagt, eben, du hast einen Vers bekommen oder Gott hat dir eingegeben. Kannst du vielleicht zu dem noch ein bisschen etwas sagen? Wie fühlt sich das an oder wie geht das vonstatten, wenn du das Gefühl hast, ich komme den Vers über?
4: Ja, das ist jetzt ein bisschen, habe ich vorher ein bisschen übertrieben gesagt. Wo das Gespräch stattgefunden hat, habe ich das Losungsbüchlein aufgetan. Dann war das gerade der Tagesvers gewesen, oder? Und dann habe ich gedacht, wow, also etwas Besseres kann es ja nicht geben. Ich bin selber ermutigt worden. Ja, aber man darf auch mal Fehler machen. Wichtig ist einfach, dass man die Leute dann nicht allein lässt, oder? Wenn man das bekommen hat und auch für sich selber, dass ein Vers, der sich nicht so erfüllt, wie ich mir das wünsche, nicht in eine Enttäuschung von Gott führen, weil ich habe mir in dem Moment ein Bild gemacht, was gut könnte sein für mich und er hat aber vielleicht ein anderes Bild, obwohl der Vers, wenn der mich dann weiter motiviert, wirft das Vertrauen nicht weg, ja, ich wirf es gleich nicht weg. Egal, welche Belohnung es hat, aber dann schadet er mir nicht und sonst kann er schaden.
5: Ja. Wie vielleicht ganz allgemein, wie viel Kontextwissen braucht man denn, dass man einen Bibelvers richtig einordnen kann? Weißt, lohnt es sich, um dann nochmal schnell nachzuschauen, wo steht das, wer sagt das, in welchem Zusammenhang? Oder wie würdest du das sagen?
4: Ja, es tut natürlich immer Sinn machen, wenn man die Bibel mal durchliest, oder? Und auch mal anschauen kann. Also, ich habe ein Ereignis, erinnere ich mich an so einen Segnungsgottesdienst, Vitality heisst er. Und dort haben sie auch so Sprüche bekommen. Und dort hat jemand bekommen, den Spruch, fürchte dich nicht, schweige nicht, rede. Oder? Und sie hat schon lange mit dem Mann mal ein Gespräch wollen haben und ist dann mit dem Vers heimgegangen und hat mit dem Gerät, er war schon im Bett, du musst reden und ein paar Tage später ist er gestorben. Also, aber wenn man den Vers anschaut, dann sieht man, das ist der Apostel Paulus in Korinth, der Schwierigkeiten gehabt hat, Widerstand hat und ermutigt worden ist von Gott, oder? Jetzt kann man sagen, ja, sie ist in einer ähnlichen Situation gewesen, oder? Sie hat ein schwieriges Gespräch vor sich gehabt und hat das immer aufgeschoben. Und jetzt hat Gott wie einen Wink gegeben, hey, mach das Gespräch. Allerdings, wenn ich jetzt so einen Vers bekomme, würde ich jetzt nicht immer gleich heimgehen und dann sagen, so, und jetzt müssen wir reden und so, sondern c'est le temps qui fait la musique und auch der Zeitpunkt und alles, aber da war es so stimmig gewesen, verstehst du? Und sie hat gemerkt, jetzt ist es dringend, jetzt warte ich nicht mehr. Und es hat einfach, ja, ist dann so sinnvoll gewesen, in dem Moment so zu handeln.
5: Also es hat ja, in ihr ist das ja auch schon rum gewesen, das ist wie noch so der Stupfer vielleicht auch gewesen, den es gebraucht hat, dass sie das wirklich gemacht hat.
4: Genau, wie du sagst, oder? Also es war stimmig gewesen in der ganzen Situation, auch wenn jetzt der Mann in 3-4 Tagen nicht gestorben wäre, aber es wäre schon lange ein fälliges Gespräch gewesen und sie hat Mut bekommen, verstehst du? Und in dem Sinn sind wir im Gleichen, der Apostel Paulus ist ermutigt worden und sie ist auch ermutigt worden. In dem Sinn, Kontext hin, Kontext her, stimmt es eigentlich, oder? Und dann, glaube ich, darf man so einen Vers gerne mal umsetzen und schauen, was passiert. Das Christi ist für mich immer ein Labor.
5: Jetzt so ganz allgemein vielleicht noch, wir haben schon gehabt, Gefahr, von wenn man einen Bibelvers einfach so rausnimmt, ist Entmutigung oder Enttäuschung. Gibt es noch andere Gefahren, die schwierig kann sein, wenn man wie einfach nur so einen Bibelvers eben aus dem Kontext nimmt und den irgendwie ja, vielleicht auch als Grundlage nimmt von einer Theologie, die man hat? Jetzt nicht nur aus, man kann sie auch nicht immer nur ermutigend sein.
4: Also ich will ja, wenn ich in einer Beziehung bin, will ich auch nicht nur das Wort von dieser Person hören, sondern ich will sie ganz kennenlernen. Und darum ist gut, dass man die Bibel kennenlernt, dass man Gott kennenlernt, Jesus kennenlernt, weil dann kann man auch eher ins Gesamte das. Weißt du, wenn man nur schon ein Bild hat von Jesus, wenn man mal das Evangelium ganz gelesen hat oder hat die Apostelgeschichte oder so, dann hat man ja schon mal, auch wenn man nicht teilweise ein Gesamtbild, oder? Und dann kann man es auch eher einordnen. Und dann kommt natürlich Herr Jesus Christus, ja, jetzt habe ich das Wort bekommen, ich gehe jetzt mit dem in den Alltag, ich tue jetzt das so deuten, gell? Lenke mich, wenn ich das allenfalls falsch jetzt aufnehme. Und eins verspreche ich dir, wenn sich es halt dann nicht so verwirklicht, ich bleibe an deiner Seite.
5: Also, dass man dann auch ein bisschen am Gesamtkontext kann messen kann, ja, ist das richtig? Gott so auch an anderen Stellen, passt das zu seinem Reden oder ist das vielleicht etwas, wo ihm ein widerspricht und dass man dann ein bisschen genauer anschaut, was genau hinter dem Vers steckt?
4: Also das gibt es natürlich. In der Bibel tun sich manchmal Verse beissen, gell? Und das ist ja gut. Und man hat ja mit der Zeit auch Erfahrungen, weißt? Also wenn man schon länger mit Jesus unterwegs ist oder mit Gott unterwegs ist, dann hat man auch gewisse Erfahrungen. Aber eben, man darf immer wieder mal einen Schuh voll rausziehen. Also da haben sie im Himmel Freude, wenn man auch etwas wagen, riskiert und uns auf sein Wort verlassen.
5: Jetzt, du hast vorher auch schon mal von diesen Losungen geredet. Das sind ja so Büchli häufig, hat man so ein Büchli, man kann es natürlich auch anders anschauen, wo man jeden Tag zwei Verse drin hat, so durch das ganze Jahr durch. Es gibt auch viele Apps, die manchmal so einen Tagesvers mitgeben. Da hat man ja manchmal vielleicht eben fast ein bisschen den Druck, dass man denkt, der muss jetzt irgendwie in mein Leben reden. Ich weiß nicht, kennst du das? Oder wie würdest du mit dem umgehen?
4: Ja, druckfreier. Also druckfreier. Also ich finde, man soll nicht abhängig sein, oder? Ich habe das Losungsbüchli auch. Es gibt Zeiten, dann lese ich es wieder. Dann gibt es Zeiten, wo ich glaube, man darf nicht zu viel haben. Auch, es gibt auch ein zu viel Wort Gottes. Ich finde, lieber weniger und das umsetzen. Also, natürlich macht es Sinn, mal die Bibel durchlesen, mal viele Texte lesen, aber grundsätzlich sollte man einmal sagen, jetzt spricht etwas zu mir und dann das mal heben und mit dem ein paar Tage leben, ohne dass, wie beim Skibewuscher, oder, wo gerade das Nächste wieder durchgewischt wird, ich vergesse es gar nicht. Ich vergesse es und darum denke ich, am Anfang mal eine Grundlage. Die Bibel kennenlernen mit allen Hilfsmitteln und nachher, wenn Gott einem etwas zeigt oder ins Herz legt oder man selber einfach für etwas stößt, dass man sagt, jetzt tue ich das mal durchkommen im Leben.
5: Also, dass das dann eben einen gewissen Stellenwert bekommt und ich sage, den Vers will ich jetzt ein bisschen mitnehmen, ohne dass gerade schon wieder der Nächste kommt am nächsten
4: genau,
5: Tag.
4: Genau.
5: Jetzt haben wir schon viel geredet und wir sind eigentlich schon fast wieder am Abschluss. Wir haben die 11 Minuten schon ein bisschen überschritten, aber unsere Spezialfolge ist, dürfen wir das ja auch. Darum, als Abschluss nimmt es mich noch, oder würde ich dich gerne fragen, gibt es noch einen Vers, den du unseren Zuhörern oder Zuhörerinnen gerne mitgeben willst? Wir haben von dir jetzt schon ein paar Verse gehört. Ich merke auch, du hast ein gutes Bibelfersgedächtnis. Gibt es gerade etwas, wo du denkst, das könnte jetzt?
4: Ich würde noch mal den wiederholen, wo wir am Anfang eingestiegen sind. Werde ruhig vor dem Herrn und warte gelassen auf sein Tun.
5: Amen, nehmen wir gern. Danke vielmals, Peter, für deine Ausführungen und deine Worte und für deine Zeit.
4: Das ist gern geschehen. Danke.
5: Einzelne Bibelvers können uns ermutigen. Gerade einen kurzen Vers kann man sich auch mal gut merken und so kann einem der ein Weile begleiten, so wie beim Peter Schultes. Aber wichtig ist, dass man sich auch immer wieder mal in die Bibel vertieft, also längere Texte liest und so auch den grossen Rahmen, die grosse Geschichte, die Gott mit den Menschen schreibt, kennenlernt. Auch nächste Woche gibt es eine Wiederholung von einer Spezialfolge. Und zwar redet dort Joni Merz mit der Pfarrerin Sarah Römer darüber, ob die alten biblischen Texte überhaupt noch aktuell sein können. 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Ich freue mich, habt ihr heute reingelassen und wünsche euch ganz eine gute Woche und einen schönen Sommer.
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6: 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Ich bin Joni Merz und ich wünsche dir noch einen guten Rest von dieser Stunde.
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1: Und dann lesen wir heute im Matthäus-Evangelium im Kapitel 18, Verse 3 und 4. Und dazu gibt es Gedanken von der Katharina und dem Thomas Benziger.
2: Das will ich euch sagen. Wenn ihr euch nicht ändert und so werdet wie die Kinder, kommt ihr nie in das Reich Gottes. Wer aber so klein und demütig sein kann wie ein Kind, der ist der Größte in Gottes Reich.
3: Sehr interessant, in welcher Situation Jesus das sagt. Wir haben da nämlich die Jünger und die diskutieren, oder man könnte auch sagen, sie streiten vielleicht auch, mit dieser Frage, ja, wer ist jetzt der Größte im Reich Gottes?
4: Mich tröstet es immer, dass die Bibel so ehrlich ist und auch die Streitereien der Jünger mit drin sind. Sie kommen zu Jesus eben und stellen die Frage, wer ist der Größte? Und Jesus stellt eigentlich unser hierarchisches Denken auf den Kopf komplett. Mhm. Es ist so ein bisschen die Umwertung von allen Werten. Und er sagt, gross sein heisst können empfangen wie ein Kind. Also ich habe mir Gedanken gemacht, was heisst denn das, werden wie ein Kind? Werden wie ein Kind, das heisst sich demütiger, klein machen. Aber letztlich heisst es auch, sich abhängig machen. Mhm. Also Jesus sagt, gross sein heisst in dieser Abhängigkeit von Gott leben.
3: Also eigentlich müssen wir hier davon reden, dass es ja ein Ideal gibt von dieser Vaterschaft, auch wenn das viele Menschen heute nicht mehr erleben oder viele Menschen durch die Jahrtausende gar nie erlebt haben. Aber wenn wir dieses Ideal vor Augen haben, da ist dieser Vater, der wirklich gut ist, das ist ja das Gottesbild, das Jesus den Jüngern zeigt, und dem man total vertrauen kann, dann heißt, werden wir ein Kind, ich kann total vertrauen. Ich denke, unsere Kinder, die hast du in die Luft geworfen, sie haben nie daran gezweifelt, dass du sie wieder auffängst. Sie sind von einer hohen Mauer in deine Arme gesprungen und sie wussten, ja, der Vater fängt mich auf jeden Fall auf. Und das ist das, was Jesus hier für mich sagt, werden wir ein Kind einfach dieses gute, blind vertrauen können, weil wir wissen, er ist gut.
4: Du hast jetzt das Beispiel vom Vertrauen gebracht. Ich denke genau daran, eben an den Glauben, dass der Vater gut ist. Ein einschneidendes Erlebnis ist ein Kind, als ich mal mit dem Vater etwas gebastelt habe, wo mir nach einem riesigen Fehler passiert ist und ich seine ganze Handwerkskunst zerstört habe und er seine Hand auf meine Schulter gelegt hat und gesagt hat, Hauptsache du bist bei mir und wir machen etwas miteinander. Und das ist so mein Bild, das Vertrauen, dass Gott es gut meint mit uns.
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1: Heute gehen wir in 1. Thessalonicher 5, Vers 21. Und Gedanken gemacht haben sich Katharina und Thomas Benziger.
2: Prüft alles sorgfältig und behaltet nur das Gute.
3: Ein sehr herausfordernder Vers von Paulus im Thessalonicherbrief. Es ist ja die Jahreslosung von dem Jahr 2025. Prüft alles und behaltet das Gute. Jetzt, ich finde, wenn ich beobachte, es gibt so zwei Typen von Menschen. Die einen sind so ein bisschen pessimistisch, sie suchen
4: die
3: überall
4: das Haar
3: in der Suppe. Genau, das sind Superprüfer, immer superkritisch, die sehen immer alle Fehler.
4: Und behalten gar nichts.
3: Genau, dann gibt es so die ganz, ganz Gutmütigen, die schauen überhaupt nicht an.
4: Behalten ist, alles ungefiltert.
3: Ja genau, denen ist alles recht, egal was du sagst, es kommt immer nur ja, ja, völlig unkritisch. Und ich finde es faszinierend, nicht? Der Paulus verbindet die beiden Pole und er sagt, ja, ja, es ist schon gut zum Prüfen, aber es ist auch gut, um das Gute zu behalten.
4: Ja, und eben gefiltert zu behalten, eben nur das Gute zu behalten. Und was ja interessant ist, da steht im griechischen Wort, was ein bisschen mehr ist als nur haben, sondern wie so eine Steigerung von etwas haben, nämlich etwas wirklich in Besitz nehmen. Und es ist ja ein Unterschied, ob wir was haben, also zum Beispiel so einen Sparschäler in der Küchenschublade, oder ob wir den auch wirklich in Gebrauch nehmen, nämlich dann benutzen. Und das ist eigentlich das, was er hier sagt. Habt das Gute nicht nur so im Hinterkopf oder in der Reserve, sondern nehmt es richtig in Besitz und wendet es dann auch im Leben an.
3: Jetzt im Kontext geht es darum, um prophetische Rede, also zu prüfen und das Gute behalten. Wenn wir es jetzt mal ganz allgemein auch nehmen für Theologie, das heisst für uns in der Kirche, für den Umgang miteinander, dann ist es auch eine gute Wegweisung. Eben schon anschauen, aber doch irgendwie das Positive können mitnehmen. Ich habe vor kurzem einen interessanten Titel gelesen, zwischen zahnloser Theologie und beißender Kritiksucht. Ich glaube, das bringt es genau auf den Punkt, oder auch in den Gemeinden. Ich glaube, wenn wir das würden beherzigen, wenn wir gnädig wären miteinander und auch das Gute können sehen, was der andere hat, aber auch gleichzeitig nicht einfach profillos sind, glaube ich, hätten wir ein gutes Miteinander.
4: Gleichzeitig filtern, wo jemand übers Ziel hinausschießt oder ja, was nicht verhebt.
3: Ja, und der Fokus, ich sehe eben das Gute in dir. Schau nicht nur auf mich, sondern ich sehe, wir ergänzen uns und da gibt es etwas Gutes und ich nehme das auch auf für mich.
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1: Wir lesen heute im 1. Petrus 5, Vers 7 und Gedanken geben uns Katharina und Thomas Banziger.
2: Überlasst alle eure Sorgen Gott, denn er sorgt für euch.
3: Der Vers plätschert so vor sich an. Überlönt eure Sorgen Gott, aber das ist nicht ganz das, was im Griechischen steht. Im Griechischen ist ein sehr starkes Verb drin, nämlich für werfen. Also werfet eure Sorgen auf Gott.
4: Ich habe das auch nachgeschaut, es kommt nur zweimal vor im Neuen Testament. An der anderen Stelle im Lukas 19, wo am Palmsonntag, wo es heißt, die Jünger werfen ihre Kleider auf den Esel, damit Jesus dann da drauf sitzen kann. Also es ist wirklich eine richtige Bewegung, etwas werfen.
3: Und zwar zu Recht, also ich stelle mir die Sorgen immer so als klebrig vor. Und wenn man so etwas Klebriges an der Hand hat, dann muss man es doch wegwerfen.
4: Dann musst du richtig ausholen und schütteln, dass es weggeht.
3: Das ist das Bild, das ich habe bei dem Vers. Das Sorgen kleben an mir und ich muss sie aktiv auf Gott werfen. Und das kann ich nur machen im Bewusstsein, weil wir können nur etwas loslassen, weil wir wissen, es ist gute Aufgabe wie jemand anderem. Er sorgt für mich.
4: Es ist interessant, dass du dir die klebrig vorstellst. Ich stelle mir die schwer vor, so wie früher im Sportunterricht, wo man so Medizinbälle werfen musste. So stelle ich mir die Sorgen vor. Die sind so schwer und dann muss man die, damit die ein bisschen weiter von einem wegkommen, braucht es schon viel Kraft, um die von sich wegstoßen, dass einem nicht gerade nur auf die Füße fallen. Und ich meine, Petrus bringt ja selber auch gerade noch ein Bild mit diesen Sorgen. Im nächsten Vers sagt er eben, euer Widersacher, der Teufel, der geht umher wie ein brüllender Löwe und sucht, wen er verschlinge. Und ich glaube, da redet er auch noch von den Sorgen, denn das ist das, was die Sorgen ja mit uns machen. Sie wollen uns verschlingen und das ist auch diese Strategie für mich eigentlich vom Feind des Lebens, dass er uns durch Sorgen kaputt machen möchte.
3: Und was auch interessant ist, er sagt ja, demütiget euch unter die gewaltige Hand von Gott im Vers vorher. Und das eigentlich, wir denken vielleicht, es ist Demut, um alles selber zu machen, aber Petrus sagt, es ist Stolz, zu meinen, dass du das Leben selber kannst bewältigen. Und er sagt, gerade demütig sein heisst, deine Sorgen Gott abgeben müssen, er sorgt für dich.
4: Ballast abwerfen. Nicht?
3: Genau. Und so soll man leben, im Vertrauen Gott schaut.
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1: Und da lesen wir heute im Psalm 23, der Vers 6. Und Gedanken dazu kommen von der Katharina und dem Thomas Benziger.
2: Deine Güte und Liebe umgeben mich an allen kommenden Tagen. In deinem Haus darf ich nun bleiben, mein Leben lang.
3: Das ist sehr sanft hier formuliert. Die Güte und Liebe umgeben mich. Ich meine, wörtlich steht da im Hebräischen, das Gute und die Gnade, sie werden mich verfolgen. Und ich muss da immer schmunzeln im Hebräischen. Das Wort für folgen heißt Radaf. Und als ich Hebräisch gelernt habe, ich konnte mir dieses Wort nicht merken und habe mir dann so eine Eselsbrücke gemacht mit dem Aff, der Affe auf dem Fahrrad, der die Verfolgung aufnimmt. Und seit da kann ich mir dieses Wort merken. Aber diese Vorstellung, ich meine, Gottes Gutsein und seine Barmherzigkeit, die verfolgen uns hartnäckig, wie eben der Affe auf dem Fahrrad.
4: Und das heißt wirklich auf Hebräisch einfach gut und Gnade. Beides zwei sehr starke Begriffe. Jetzt, es ist Psalm 23. Wir denken sicher das Bild vom guten Hirte, eben, dass Gott der gute Hirte ist. Wir haben jetzt nur den letzten Vers angeschaut, aber wenn wir den ganzen Psalm anschauen, dann müssen wir sehen, dass es eigentlich zwei Bilder sind. Es ist der gute Hirte am Anfang und nachher der gute Wirt. Es ist der Wirt, der alles für uns vorbereitet, auf dem Tisch, der uns voll einschenkt. Und dann kommt der Vers. Eben, er schenkt uns voll ein, er bewirtet uns und dann heisst es, Gute folgt uns.
3: Das heisst, er jagt uns auch noch nach.
4: Genau, aber es ist das Bild von Gott, wo der Tisch für uns bereitstellt. Es ist wie der Lebenstisch und er sagt, hey, nehmt da Platz an dem Tisch vom Leben und ich versorge euch.
3: Ich meine, das Bild vom Verfolgtwerden ist ja meistens eher negativ. Du wirst verfolgt.

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1: Die Nachrichten von SRF um 4 Uhr mit Patrick Seiler. Das Bundesamt für Verkehr kritisiert den Zustand von Güterwagen, die auf dem Schweizer Schienennetz unterwegs sind. Gegenüber dem Sonntagsblick schreibt das Bundesamt, Mängel wie Risse in den Planen und Bremssohlen oder defekte Federn gefährdeten die Stabilität der Güterzüge. Nach dem schweren Unglück im Gotthardtunnel vor 3 Jahren wollte das Bundesamt für Verkehr eigentlich mit schärferen Kontrollen durchgreifen. Doch die ausländischen Güterwagenfirmen wehren sich vor dem Bundesverwaltungsgericht, unter anderem gegen obligatorische Kontrollen. Die SBB wünschten sich eine einheitliche europäische Lösung, um die Fahrtüchtigkeit von Güterwagen zu kontrollieren und zu gewährleisten. Der Influencer Andrew Tate und sein Bruder Tristan Tate sind in den USA festgenommen worden. Wie die US-Behörden mitteilten, erfolgte die Festnahme auf Antrag Großbritanniens. Wie die britische Staatsanwaltschaft mitteilte, wird den beiden US-britischen Doppelbürgern neben Vergewaltigung auch Menschenhandel zum Zweck der sexuellen Ausbeutung sowie der Besitz von Kinderpornografie vorgeworfen. Die britischen Behörden haben bereits ein Auslieferungsgesuch gestellt. Andrew Tate ist bekannt für seine frauenfeindlichen Äußerungen im Internet und stand in den letzten Jahren bereits in Rumänien im Visier der Justiz. An der Fußballweltmeisterschaft gewinnt England das Spiel um den 3. Platz gegen Frankreich mit 6-4. Die Partie fand in Miami statt. Trotz der Niederlage Frankreichs kann zumindest der französische Stürmer Kylian Mbappé einen persönlichen Erfolg verbuchen. Er ist zurzeit, also vor dem Finale von heute Abend, Rekordschütze. Mit 22 Treffern liegt er einen Treffer vor dem Argentinier Lionel Messi. Er hätte aber lieber auf diesen Rekord verzichtet, wenn er dafür mit seiner Mannschaft in den Final gekommen wäre, sagt Mbappé. Der französische Fußballspieler Kylian Mbappé war das. Das Wetter heute Sonntag, es wird teils sonnig, teils bewölkt. Entlang der Alpen gibt es stellenweise Regengüsse und Gewitter. Die Temperatur um 24 Grad, im Süden bis 32 Grad. Das waren die Nachrichten von Radio SRF. Verantwortlich ist heute Nacht Patrick Seiler. Verkehrsinfo SRF von 4.03 Uhr. A2 Luzern Richtung Basel zwischen dem Arisdorf-Tunnel und der Verzweigung Augst. Verkehrsbehinderung wegen Bauarbeiten.
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2: Wir von dem Music Loft, wir machen eine Sommerpause. 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August gibt es bei uns dann wieder eine neue Folge von Music Loft Artist. Bis dorthin haben wir euch jetzt aber Folgen rausgesucht, die uns persönlich sehr gut gefallen oder die auch bei euch besonders gut angekommen sind. 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Was haben die Gazellen in unseren Köpfen verloren? Und welche Geschichten erzählen eigentlich unsere Narben? 3 Fragen, die unsere Hosts in dieser Best-of-Folge von Song Reaction Antworten darauf suchen.
3: Ich war bei meiner Tochter auf Schulbesuch. Mhm. Und sie hatten im Deutschunterricht das Thema Kopfkino. 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Und die Gazellen im Kopf tanzen.
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5: Willkommen bei Song Reaction, der Podcast, wo wir über die Songs reden, die uns auf irgendeine Art berührt, inspiriert oder zum Nachdenken angeregt haben. Wir sagen, was uns durch den Kopf und durchs Herz ist beim Hören von diesen Songs. Das heisst, es ist einfach unsere Meinung und muss natürlich nicht zwingend die Meinung von der Künstlerin oder vom Künstler sein, der den Song geschrieben hat. Deine Hosts für die Folge sind der Andi, der Juni und ich, Janine. Und zusammen reden wir über Freiheit, Verbundenheit und über Narben, die Geschichten erzählen. Und starten wir wie immer mit dem Schweizer Song. Und der kommt das Mal vom Andri. Leichtes Gepäck. Ein Song über Neuanfang mit mehr Leichtigkeit und doch ein Hauch Kritik. So hat es einmal der Andri selber auf Insta gesagt über leichtes Gepäck.
6: Schöne Worte.
5: Mhm. Ja.
6: Trifft es recht?
5: Ja, es hat mich dann schon gerade mal zuerst zum Nachdenken angeregt, weil ich gedacht habe, ja, die Leichtigkeit, also die hörst du ja schon mal im Sound. Genau. Raus, so Indie-Pop mit so Latin-Vibes, wo man so gar nicht kennt von ihm. Ist das ist mega, also wirklich so ein Sommersong, mega schön.
3: Mit dem Kopf hin und her wippen.
6: Ja, genau.
3: Das ist irgendwie, gehört dazu.
5: Also macht richtig gute Stimmung, mega ein Ohrenwurm, also der läuft mir ständig nach. Und eben kommt auch so leicht daher am Anfang und ich habe dann gedacht, was, Hochkritik? Und je länger ich mich mit dem Song beschäftigt habe, desto mehr habe ich gemerkt, ah, warte jetzt mal, ich spüre allenfalls, in welche Richtung dass es geht oder wie ich es so interpretiere.
6: Also nein, wirklich, man muss ein bisschen sacken lassen. Und ich habe das sehr gerne bei Songs, wenn es so ein bisschen, ich muss glaube ich nochmal da reinlassen. Ich muss glaube, warte jetzt, was, hä, ah, finde ich mega cool.
5: Was genau könnte gemeint sein, so ein bisschen zwischen den Zielen lesen? Lassen wir doch Ziele überhaupt mal erst vor, für alle, die am Zuhören
6: sind. Es fängt super schön an, es reißt sich gut mit leichter Tasche.
5: Ja. Kein Ballast, so schwerelos. Das ja, ich dachte, okay, ja, das ist genau so, dass, hey, nimm nicht zu viel Ballast mit durchs Leben, schau irgendwie immer wieder, dass du in die Leichtigkeit reinkommst. Das ist so meine Interpretation.
6: Der Rucksack, den man dabei hat, der soll nicht so schwer sein, irgendwie, weil es ist viel einfacher dann und es stimmt.
3: Ja. Und dann kommt auch die Textziele also im ersten Teil, weil jeder Mensch hat seine Insel und die nächste Fähre kommt schon bald an. Ich habe irgendwie auch gemerkt, ja, wenn ich so in meinem Leben hineinschaue, ich habe auch so Inseln, wo ich irgendwie darauf herfiebere oder eine Sehnsucht habe, an einen Ort herzugehen. Manchmal einfach, weil es mich herzieht, manchmal vielleicht, weil ich irgendwie muss flüchten aus dem Alltag oder so. Aber so, wenn man dann einfach überlegt, ja, wo sind denn meine Inseln? Also dort, mit dem hat er mich schon abgeholt.
5: Und es gibt ja wie so die kleinen und die grossen Inseln, oder? Ja. So die grossen Inseln, wo so an die nächsten Ferien, wo du denkst, okay, dort.
3: Ja, genau.
5: Und gleichzeitig braucht es ja immer wieder die kleinen Inseln so im Alltag rein. Gerade wenn du weißt, hast du so einen mega strengen Tag, wie kann ich es mir heute rausnehmen, um einfach mal durchschnaufen auf meine Inseln.
6: Aber das ist so schwierig. Mega. Das finde ich so schwierig, die
3: Im Alltag
6: so die kleinen Inseln. Für mich sind das Autofahren ist für mich so eine Insel, wo ich einfach irgendwie vielleicht mal ein Hörbuch los, mal einen Podcast los oder einfach ein bisschen Musik los. Aber ich bin dann gleich fokussiert auf die Straße. Also weißt, obwohl manchmal
5: finde ich gut.
6: Zum Glück. Kurz in der Randnotiz an dieser Stelle. Haben Sie manchmal auch das Gefühl, ihr seid am Autofahren und
5: weiß,
6: auf einmal bist du am nächsten Punkt, wie bin ich
5: hier angekommen?
6: So, aber das ist für mich, dann sind es so Inselmomente für mich. Weil dann bin ich so irgendwo abdriftet.
3: Ja, und gleich hast du den Strassenverkehr
6: im Blick.
3: Das ist dann spannender daran, dass du das Gefühl hast, ich bin nur daher gekommen und gleich hast du ja reagiert auf Situationen. Es ist irgendwie so der...
5: Die Automatismen,
3: genau. Das gewohnt sein an das, nicht müssen studieren, weil das Pedal jetzt, das funktioniert automatisch. Ja. Aber,
5: also da sind wir da mega in der Leichtigkeit drinnen, oder so?
6: Ja, so am Anfang Insel von dem
5: Song. Schon mehr über die Insel sagen.
6: Ich habe eine Frage gestellt und habe nachher euch gar nicht antworten lassen. Ich habe mir gerade gemerkt. Also weißt, also wie macht ihr das mit dieser Insel im Alltag? Weil ich eben das schwierig finde.
3: Eben, Insel ist ja für mich dann gleich auftanken. Also irgendwo Insel habe ich so das Bild von der Hängematte, wo du liegst und einmal einen Moment brauchst, wo du auftankst. Bei mir ist so der Keller. Im Keller rund habe ich... Ist noch eine schöne Insel, oder?
5: Ja, mega.
3: Es ist ziemlich dunkel auf der Insel. Aber, nein, aber im Keller rund ist meine Holzwerkstatt.
5: Okay.
3: Und dort ist ein Fitnessgerät und dort steht ein Schlagzeug und dort hat es sogar noch einen Platz, wo man Unihockey spielen kann.
6: Oh.
3: Und es ist schon so, der Moment, wo du dich geschwind zurückziehst und etwas gehst, knusten. Auch wenn es nur ist, jetzt habe ich zum Beispiel eine Motorsäge reparieren und dann hast du vielleicht mal 10 Minuten zum... das eine Teil machen und am nächsten Tag sind es wieder 10 Minuten. Aber es sind einfach, ist einfach so ein kurzer Moment, und die kannst du daraus nehmen. Für mich sind es so die knusten Momente im Alltag. Und dann der Keller ist eigentlich noch ein gutes Bild. Du gehst einfach mal von dieser Etage weg, wo sich das Leben abspielt mit der Familie. Und du, einen Lift habe ich jetzt nicht im Haus. Ich muss doch noch runterlaufen. Aber ja, irgendwo dort so einen Moment für sich haben, das ist jetzt so meine Insel.
5: Ja, ich habe einfach im ganzen Haus geschaut, dass es überall so Insel-Eckli hat, weißt, wo ich wie finde, da fühle ich mich mega wohl. Und bei mir ist Musik tatsächlich, also ich habe wie so gewisse Musik, gewisse Songs, wo ich genau weiss, wenn ich das laufen lasse, dann fährt mein System schon runter, weil ich wie weiss, okay, gut, jetzt einfach mal Zeit für mich.
3: Ja, das kenne ich auch mit Musik, das stimmt.
5: Aber ich will wirklich gerne noch weiter, weil es eben, bis jetzt sind wir wirklich zu
3: leicht unterwegs. Bei den geblieben.
5: Mhm. Genau. Im Refrain heisst es, mach dich bereit, wenn der Winter da ist, bist du nicht mehr da. Tschüss, au revoir. Wie der Wind, du willst dich treiben lassen. Leichtes Gepäck und geh. Und was ist der Winter für euch? Wie habt ihr den nachher interpretiert?
6: Ja, Winter ist immer so, dass, dass so ein bisschen, du gehst rein, du bist nicht mehr so unterwegs, du bist ein bisschen an einem Ort.
3: Mhm.
6: Es ist kalt von außen, das heisst, du musst dich so ein bisschen zurückziehen. Das, so, das Einigeln ist für mich so ein bisschen Symbol für den Winter. Oder so habe ich den Winter das so ein bisschen interpretiert.
3: Ja, ich bin zuerst mal hängen geblieben. Vielleicht ist wirklich einfach der Winter gemeint als Jahreszeit, wenn es kalt ist. Und wo, vielleicht ist jetzt eher einer, der nicht gerne Winter hätte. Ich weiß nicht, ich habe in meinem Umfeld auch so Leute, die irgendwie über die Weihnachten dann immer in Süden fliegen, weil sie einfach, die brauchen einfach hohe Temperaturen, sonst funktioniert es irgendwie nicht. Mhm. Aber ja, dann schon, für mich ist Winter wie ein solches Bild von, hey, das ist eine Jahreszeit, wo es kommt zwar Schnee, aber sonst lebt nicht so viel. Mhm. Also weißt du, irgendwie, also ja, logisch gibt es auch Sachen, die leben in der Natur im Winter, aber wieso Pflanzen, das ist nicht der Moment, wo es sprießt, es hat kein Laub mehr an den Bäumen, es ist wie so ein die karge, vielleicht manchmal auch so ein triste Jahreszeit, wenn es noch Nebel verhangen ist und die Farben fehlen in der Natur. So habe ich es auch interpretiert, von den Momenten im Leben, wo es vielleicht schwer ist, wo sich die Seele kalt anfühlt.
5: Mhm.
3: So, das dort bin ich hängen geblieben im Winter.
5: Und dann ist es ja mega spannend, wenn der Winter da ist, bist du nicht mehr da. Also für mich hat es dort dann wirklich einfach kehren zu Flucht. Also nicht mehr so die Leichtigkeit, Licht durchs Leben, sondern oh, der Winter kommt, ich hau ab. So ein bisschen in die Richtung. Und also leichtes Gepäck und gehen. Also, ja, also wie so auf dem Sprung sein.
6: Voll.
5: Auch die innere Haltung irgendwie. Und wenn du nachher weitergehst in den Zielen, finde ich, geht es ein bisschen in die Richtung.
3: Es kommt fast noch das Thema Einsamkeit dann drin, habe ich das Gefühl. So, wenn es heisst, wie, wenn du heimkommst, es wartet niemand mit einem Schild. Also so das, was du dir vorstellst am Flughafen oder so, alle warten auf dich. Es ist einfach niemand da. Das Taxi fährt dich noch jemand an, doch du kennst es nicht. Und dann bist du ein Besucher in deinem eigenen Zuhause. Also wie du fühlst dich an dem Ort, wo eigentlich dein Zuhause wäre, nur als Besucher. Vielleicht, weil du nur kurz da bist oder weil du dich nicht wohlfühlst oder weil du dich allein fühlst. Natürlich jetzt alles Interpretation, aber voll.
5: Sowieso, voll. Ja, genau.
3: Dort gehangen.
5: Aber das finde ich eben genau spannend. Eben, weil ich dann so dachte, es geht in die Richtung von einer Person, die ständig auf dem Sprung ist, ständig wieder weitergeht und wie nicht so die Wurzeln sucht, sondern die Flügel, die Freiheit. Und das tönt so romantisch. Eben leichtes Gepäck, Fliegen, Freiheit. Und dann aber so wie die andere Seite der Medaille. Der Preis, den du zahlst, ist eben dann allenfalls, dass du dann auch nicht die gleiche Verbundenheit hast, oder?
6: Voll, das klingt bei mir auch so an, es tönt schön nach Freiheit und ich kann machen, was ich gerade will, dorthin reisen, wo ich gerade will, eben vielleicht auf den nächsten Berg, dort hin, dort ans Meer und noch ein bisschen dahin. Und, aber wo bin ich denn, wo fühle ich mich denn zuhause, wenn ich überall ein bisschen zuhause bin?
5: Der Ort, der nicht im Navi ist, ist der, wo du am liebsten bist.
6: Ja, das ist mega. Das,
5: und dort spüre ich mich dann auch wieder, weißt du, wenn ich so denke, ah stimmt, irgendwo, wenn ich an mich wandern gehen. Ich liebe wandern. Und dann bist du irgendwo und hast keinen Empfang. Und, und also bist du froh, hast die Karte irgendwie vorher runtergeladen, dass du offline auch kannst. Weil du bist irgendwo im Juhe raus, das liebe ich dann in dem Moment mega. Aber ich gehe einfach dann wieder heim, oder? Und
3: du hast deinen Ort, wo du mit dem Schild wartet auf dich.
5: Ja, genau. Ja, und das finde ich schon noch wichtig. Bei mir sind es Ausflüge in die Freiheit sozusagen.
6: Ja.
5: Und nicht so...
6: Ein Leben.
5: Ein Leben, ja.
6: An diesem Ort.
5: Genau, ich finde das auch faszinierend, wenn du so Leute zum Beispiel in den sozialen Medien verfolgst, wo irgendwie mit dem Büssli dann ein halbes Jahr irgendwo...
6: Ja.
5: Ich weiß nicht, ob ich das könnte. Also ich würde es vielleicht können, ich will es nicht.
3: Ich weiß, ich könnte es nicht, glaube ich.
5: Ja.
3: Ich denke immer so, wenn ich Sachen anschaue, es klingt mega cool, aber ich glaube, ich würde das nicht. Ich würde so vieles vermissen von dem an Bodenhaftung, die ich irgendwie brauche oder Leute, die mich auffangen. Aber das ist wahrscheinlich auch noch ein bisschen typenbedingt, oder?
5: Dass man das liebt oder
3: gerne hat, oder?
5: Ja.
3: Und ich finde es noch krass, die letzte Zeile vom Song, oder? Das Taxi wartet, der Motor ist noch heiß. Also das ist ja so wieder wie so, die Textzeile kommt ja nach dem, was wir vorhin vorgelesen haben, oder? Du bist ein Besucher in deinem eigenen Zuhause, du kommst heiß, wartet niemand mit dem Schild. Und das ist so fast wieder der Ausstieg oder schon wieder die Flucht ins Nächste, könnte man es interpretieren, oder? Der Motor ist noch heiß, also es ist schon wieder parat zum Überfräsen.
5: So habe ich es auch interpretiert und finde das extrem faszinierend. Du kommst wieder an, merkst, nein.
6: Ja, genau.
5: Bist schon wieder auf dem Sprung eigentlich, oder?
6: Es ist schnell auf Durchreis. Kurz abladen, zwei, drei Wäsche machen und wieder weiter. Lass dich
5: ja, voll. Ja. Eben, es steht ja irgendwie mit dem leichten Gepäck und, oder irgendwie ohne Packen bist du schon weg. Also, muss mal verschwinden, out of office, mega viel so, eben, immer wieder gerade auf dem Sprung sein.
3: Aber was,
5: also ich glaube, mein Mann wird nur schon lachen bei leichtes Gepäck, weil er mein Auto muss laden. Mit meinem Gepäck und dem von den drei Töchtern dreht, aber ist jeder durch mit Tetris und Dachbox und allem möglichen.
6: Leichtes Gepäck, ja.
5: Ich bin nicht so die mit dem leichten Gepäck.
3: Aber was macht der Song mit euch? Weißt, lüpft er euch auf, dass er sagt, wow, das möchte ich auch? Oder löst es eher so ein aus von, das bin nicht ich? Was macht es mit euch?
6: Das ist eine gute Frage.
3: Das ist ja dann das, was zurückbleibt.
5: Genau.
6: Ich finde, also rein jetzt, wenn ich den Song höre, lüpft er mich.
3: Ja.
5: Absolut. Also,
6: nachher, wenn ich mir so
5: ein schöner Song.
6: Jetzt, so, mir macht den Song quasi wieder zu analysieren und anzuschauen und so ein bisschen in die Textziele zu gehen, finde ich, gibt es mir so eine Zufriedenheit, wo ich jetzt bin. So, mal ich fühle mich noch mit zu Hause. Und ja, ich habe es gern, um wegzugehen und etwas zu entdecken, was ich nicht kenne. Und nein, ich reise auch nicht mit Licht und Gepäck. Also, nein. Aber ich finde, ja, aber es gibt mir so, hey, das Taxi ladet mich ab und ich bin dann zu Hause. Und ich kann es den nächsten Tag rufen, wenn ich will, und muss nicht auf den nächsten Sprung quasi.
5: Mir kommt so einfach ein Vogel in den Sinn. Ich finde das schön, oder? Wo kann fliegen, wo irgendwie die Freiheit auch gerne hat, aber ich bin wie nicht der Zugvogel, wo dann einfach sobald es kalt wird, dann ins nächste wärmere Land fliegt. Ich verharre dann doch dort, wo ich zu Hause bin. Auch wenn ich den Winter nicht so gerne habe.
3: Bei mir ist schon voll Dankbarkeit. Ich merke, wenn ich den Song höre, merke ich, er hat jetzt von meinem Typ her, ich bin sehr ein gewohntes Tier und reise relativ wenig und bin auch wirklich noch nie in meinem Leben allein gereist. Das habe ich einfach noch nie gemacht.
5: Ich habe schon mal gesagt, probier es
3: mal. So ein Gesellschaftstyp. Vielleicht verpasse ich etwas und das hast du mal darüber gesprochen. Noch nie gemacht. Und ich merke so, mich stimmt er mega dankbar. Ich bin schon dort hängen geblieben, es wartet niemand mit einem Schild. Und ich habe so angefangen zu merken, hey, wow, das ist echt schon krass. Ich glaube, ich habe ganz viele Leute, die mit einem Schild warten würden. Das ist also ein mega Privileg.
5: Ja, absolut.
3: Und das stimmt mich mega dankbar für etwas, wo ich ja... Also mal, ich kann vielleicht etwas dafür, in dem ich immer wieder investiere in Beziehungen, aber es ist auch mega ein Geschenk, was für ein Umfeld du reingeboren wirst. Und ich merke, dass... Also eben, das ist bei mir so hängen geblieben am Schluss.
5: Das ist schön.
3: Ich bin einfach mega dankbar für das, was man haben darf.
6: Mega schön.
5: Wir schließen ab mit einem Fun-Fact. Für das Musikvideo ist der André ins Auto gesessen, fährt so mega schönes Musikvideo im Cabrio durch den Wald, singt so leicht locker, leichtes Gepäck, auf dem Beifahrersitz eine Gitarre. Und auf Insta habe ich dann noch die Fotos dazu gesehen, wie sie das so gemacht haben, oder? So bei der Fahrradtür eine Kamera angeklebt, dann vorne auf die Hube rein. Und beim Seitenspiegel haben sie noch ein iPhone angeklebt mit so dem Klebi-Ding, wo ich mit meinen Päckchen auch... Nein, wirklich das Durchsichtige, weißt du? Wirklich, das hebt
3: ganz
5: doch
3: viel Klebrückstände nachher
5: im Leben. Ja, genau. Und dann siehst du noch so, dass hinten dran noch so irgendwie ein Wallet dran klebt am iPhone. Das haben sie einfach auch noch dran lassen. Und dann, weißt du, habe ich auch nicht gesehen. Ich wollte schauen, was da ist. Und es hat dann so ausgesehen, wie so der Führerausweis. Da drin. Also ich habe dann gedacht, wenn der André angehalten wird, von wegen zu vielen Kameras und so, dann hat er wenigstens der hinter dir.
6: Oder
5: dabei
6: auch können sagen, schau, Seitenspiegel.
5: Genau. Nein, ich habe es lustig gefunden. Ich hoffe, die Kamera geht gut.
6: Sehr schön.
5: Genau. Ja, dann gehen wir weiter zu Kopfkino von der Rebecca. Ein Song, wo es darum geht, jemandem in den dunkelsten Moment neuen Mut und Hoffnung zu geben. Mega schön. Ein deutscher Song. Das ist auch schön. Versteht man wirklich gut, was sie singt.
6: Ja.
3: Ich mache mal einen Fun-Fact zum Anfang.
5: Oh, jetzt bin ich gespannt.
3: Nein, ich bin nur erinnert, ich war bei meiner Tochter auf Schulbesuch. Mhm. Und sie hatten im Deutschunterricht das Thema Kopfkino. Und die Lehrerinnen sind zum Kreis gekommen und die Lehrerin hat gefragt, weiss jemand, was ein Kopfkino ist? Und dann hat das Mädchen aufgestreckt und hat gesagt, es ist dann, wenn die Gazelle im Kopf tanzen. Und ich bin ganz sicher, sie hat gemeint die Hirnzellen. Aber es ist die Gazelle. Und die Gazelle im Kopf tanzen.
5: Da geht mein Kopfkino an.
3: Ich habe zuerst auch die Gazelle gesehen. Und nachher, so wie es die Lehrerin dann aufgelöst hat, habe ich wirklich das Gefühl, das Kind hat Hirnzellen und Gazelle verwechselt.
6: Also die, geil.
3: Aber es, hat nein, ja, es ist so genau cool. Das passiert, was ja. Kopfkino macht. Eigentlich ja, in dem genau. Moment. Und die Lehrerin hat ja. Das auch mega schön aufgenommen, wie sie gesagt hat, das ist jetzt genau Kopfkino. Weil alle Kinder haben die Gazelle gesehen, die im Kopf umeinander tanzen.
5: Das ist ein geniales Beispiel für also so Kopfkino, ja.
3: So aus so einer, aus so einer lustigen Wortkonstellation ja, ist das entstanden. Und ich habe dort auch lachen und merke, genau das ist es doch. Du hast irgendeine Situation, jemand sagt etwas und du, das Kino im Kopf geht einfach los.
5: Mhm. Ja, genau.
3: Die Gazelle.
5: Und es kann ja wie in alle Richtungen gehen. Ja. Oder eben, das ist jetzt ein mega lustiges Kopfkino. So im Song kommt es einem die andere Seite entgegen. Genau. Das Kopfkino von all diesen Zweifeln, von vielleicht auch Angst, einfach von diesen schweren Momenten, wo du wie nicht mehr weiter siehst. Und wie die andere Person, die sagt, hey, und ich helfe dir, da draus wieder rauszukommen. Und komm, lass uns, das ist ein mega schönes Ziel, oder? Lass uns für dein Kopfkino heute einen neuen Film drehen.
3: Ja, super schön.
6: Ja.
5: Wieso das andere Bild auszulöschen, mit einem, zu ersetzen eigentlich mit einem neuen Bild, mit einem neuen Film? Das habe ich mega schön gefunden, ja.
3: Ja, es hat auch weiter oben schon ein Ziel im Anfang, was heisst, du willst einfach nur fliegen, doch dein Kopf sieht nur rot, komm, greif nach dem Stern, ich bin heute dein Pilot. Das habe ich auch mega schön gefunden. Also wieso? Mich dann auch gerade erinnert an Situationen aus meinem Leben, wo du irgendwie Freunde hast, Freundinnen hast, die wie sagen, hey, wenn du nicht magst, dann bin ich jetzt dein Pilot oder ich führe dich da durch. So, ja. Also ein mega schönes Bild irgendwo für mich, für zur Seite stehen, sehr. Freund sein, Freundin sein von jemandem. Der Pilot sein, also für einen Lebensabschnitt. Irgendwo.
6: Ja, genau. Ja, das ist
5: ja
6: mega schön.
5: Voll. Ich sehe keine Grenzen, nur Potenzial. Ja. Wie ermutigend ist das, wenn du eben an deinen Grenzen bist und sagst, hey, ich kann nicht mehr. Und die andere Person sieht aber noch weiter, wie du das siehst. Und kann sagen, hey, mal komm, zusammen gehen wir da durch. Du kannst gerade nicht, du bist irgendwie gerade eingenommen von deinem Kopfkino. Aber ich sehe, wie wir da wieder daraus rauskommen.
6: Ja, und also,
5: das finde ich auch schön.
6: Ich bin da, wenn du mich brauchst. Auch so,
5: simpel,
6: so ganz
5: aber
6: einfache Worte.
5: Mega schön treffen.
6: Ja, so das, ja. Was ich auch noch spannend finde, ist, dass Kopfkino für mich immer eigentlich etwas Positives ist.
5: Ja, gell?
6: Es ist für mich sehr positiv behaftet, das Wort. So Kopfkino ist etwas meistens Lustiges.
3: Ja.
5: Gazelle, die tanzt.
6: Ja, genau, ich würde die Gazelle, die tanzt. Und nicht, dass ich mir ausmale, was könnte passieren, wenn. Eigentlich, für mich jetzt so. Und ich finde es mega schön, wie sie das so dreht und sagt, eigentlich einen positiven Begriff nimmt und sagt, hey komm, aber eben gar mit einem neuen Film drehen, sie tut den Begriff ein bisschen anders anwenden. Und ich finde das irgendwie etwas mega Schönes, wenn dann das auf einmal so Gewicht bekommt, das Wort. Irgendwie.
5: Ja, voll. Und gleichzeitig habe ich gemerkt, dass es ein mega passender Begriff auch ist für so ein Phänomen, das ich mega gut selber kenne. Wenn ich mich völlig in etwas verrennen kann, von einem Gedanken zum nächsten, wo ich dann wirklich so Szenarien mir im Kopf überlege, okay, was, wenn das passiert, wie reagiere ich dann? Und dann bin ich an meinen 27 Schritt gegangen, mein Hirn weit, und ich habe eben im Kopf den ganzen Film schon gedreht. und dann bin ich auch mega froh, wenn dann mein Mann kommt und den Film eigentlich wieder überschreibt mit einem neuen Film und sagt, okay, gut, jetzt mal realistisch gesehen.
6: Mit den ersten Szenen fangen wir
5: jetzt an. Genau, wir fangen mal dort an.
3: Das wären dann eher Sorgen, wahrscheinlich, die du beschreibst.
5: Ja,
3: oder? Sich dein Kopf anfängt darum drehen und um die Sorgen herum. Und es gibt fast ein bisschen wie einen Kreislauf.
5: Was mache ich,
3: Spirale.
5: Wenn? Genau. Also eben, das ist dann irgendwie, wenn jetzt heute das Feuer wird ausbrechen bei uns und am Schluss überlege ich, wie wir aufs Trampolin rausgumpen und weißt du, so alles ja, mögliche, ja, dann gehe ich mega weit in meinen Gedanken. Ja, und bin auch froh, wenn mich dann jemand wieder zurückholt in die Realität und den Film eigentlich wieder überschreibt.
3: So einen neuen Film dreht für dieses Gedankenkarussell irgendwie.
5: Genau. Mhm.
3: Ja, ich glaube, ich funktioniere wahrscheinlich ähnlich wie du, Andi, dass ich es auch sehr inner positiv sehe. Ich glaube, bei mir gibt es so die Momente, wo es dreht, in deiner Form, ist häufig in der Nacht bei mir. Mhm. Wenn ich verwache, das sind ja die Momente, wo das wahrscheinlich viele kennen, wo du dann einfach irgendwie merkst, wie kann ich jetzt wieder einschlafen und dann, oh, das noch und das noch. Aber sonst so im Alltag bin ich jetzt mega froh, habe ich eher den positiven Twist. Ist vielleicht auch wieder typenabhängig, oder? Wie du gestrickt bist.
5: Ja, mega. Ich sehe es ja nur schon bei mir und meinem Mann, wie mega verschieden dass wir sind, oder? Ich kann mich erinnern an eine Wanderung, wo wir völlig in den Nebel reingekommen sind und für ihn war irgendwie klar, ja, ich sehe jetzt nicht viel, aber dort vorne ist ja irgendwo das Ziel. Wir laufen jetzt einfach Schritt für Schritt. Und einen Schritt weit hast du ja gesehen, das geht jetzt ja schon. Und ich, in meinem Kopf, bin 27 Mal abgestürzt. Und die Rega hat nicht kommen können wegen dem Nebel. Und die Kinder haben jetzt keine Eltern mehr. Und weißt du, ich bin so weit gegangen. Weit, Genau, also da bin ich mega froh um die andere Person. So, wo nicht so funktioniert, oder? Wenn dann so zusammen unterwegs bist. So.
3: Dass du dann gegenseitig
6: das hast du beide krasseste Blockbuster gemacht, aber wir haben keinen Schritt mehr gelaufen.
5: Das ist mir auch schon passiert, also, mit einer Freundin zusammen, dass wir beide in das reingefallen sind. Und dann, das ist eine verzwickte dann Situation.
6: Kommst du fast nicht, also,
5: ja.
6: Ist dann schwierig, zum Weiterkommen.
5: Genau. Du trittst dann auf der Stelle.
6: Eben schön, wenn jemand kommt und sagt, also gut,
3: jetzt. Ich finde zum Beispiel auch schön, die Textzeile «Am Horizont ist noch Licht an und die Sonne, sie scheint». Also weißt du, das ist für mich so etwas Hoffnungsvolles. Irgendwie. Auch wenn es im Leben dunkel aussieht, da ist irgendwo noch ein Licht da und ich führe dich jetzt dorthin zu dem Licht, wenn du vielleicht selber das Licht nicht mehr siehst. Das finde ich auch so etwas Hoffnungsvolles. Irgendwie dann, das kenne ich aus dem eigenen Leben, dann, wenn du das Gefühl hast, hey, jetzt passiert wirklich nicht mehr viel Gutes. Und wenn kommt der nächste Hammerschlag, wenn du schon so viele Sachen erlebt hast, die irgendwie schwer zum Verdauen sind, und dort jemand zu haben, der sagt, ich glaube für dich, dass es weitergeht und wir schaffen das. Und nicht ein billiger Trost im Sinne von, es kommt dann schon gut, das habe ich voll auf dem Ticker. Aber so ein ernst gemeintes, wie ich es da so das Gefühl habe, ein ernst gemeintes, ich bin da für dich.
5: Ja, und auch so, hey, schau, was du schon geschafft hast. Und du wirst es wieder tun. Auch so jemand, der dich daran erinnert. Man, du bist mir fast schon mega weit gekommen, oder?
6: Ja, und ich finde auch noch schön, sie reduziert so auf ein kleines Minimum jeden Schritt, den du gemacht hast, ist Beweis genug. Und ich meine, einfach so, oder jedes Mal, wenn du Schnuff nimmst, da haben wir auch schon mal in einer Folge darüber geschwätzt, über das Schnaufen. Hat das Simon mal erzählt. Weißt du, so, ich kann nur schnaufen. So, irgendwie. Das ist so das Einfachste vom Einfachsten. Hey, aber das schaffst du und das ist im Fall schon vieles wert.
5: Ja.
6: Das finde ich auch mega schön, wo sie da so auf das Reduzierte geht. Ja. Es gar nicht so, eben nicht so in Flusskleinen geht, sondern einfach, hey, ganz einfache Sachen. Schau mal dort und geh mal dort weiter.
3: Ja, und ich glaube, das kann für mich jetzt im eigenen Leben kann das eine Person sein, wie wir jetzt miteinander reden, wo wir einander irgendwie können ermutigen können. Ich erlebe das aber auch auf der spirituellen Ebene im Sinne von, das kann fest für mich zum Beispiel in einem Gebet passieren. Also, dass ich merke, ich muss etwas loswerden und es muss wie eine, oder ich wünsche mir wie eine neue Perspektive für mein Leben. Und ich vertraue, dass es da eine höhere Macht gibt, einen Gott gibt, der eine Perspektive hat, die über meine rausgeht. Und das ist jetzt etwas, was bei mir recht gut funktioniert. So Kopfkino in der Nacht und ich habe Angst vor dem nächsten Tag und dann hilft es mir, fast wie eine Schlaftablette, ist dann ein Gebet, wo ich wie kann sagen, ich spreche das mal aus, lege das vor den Gott her und erlebe so, wie eine Art Last von den Schultern hüpft.
6: Ja.
3: Und das hilft mir dann beim Einschlafen. Das ist jetzt für mich also etwas, dass es manchmal auch gar nicht unbedingt muss physisch jemand da sein,
5: der
3: mich hebt und mich dreht oder mit dem Schild auf mich wartet, oder? Sondern wo irgendwie einfach in dem Moment dann eine übernatürliche Kraft wieder ist. So.
5: Das finde ich einen schönen Gedanken. Auch weil ich das auch von mir kenne, Und eben, es können andere Menschen sein, es kann in einem Gebet, es kann Gott sein, es kann auch ich selber sein. Ja. So aus der Erfahrung heraus, dass ich weiss, wie ich ticke, dass ich jetzt irgendwie in der Spirale wieder gelandet bin und mir dann sagen, Schein, komm. Hä? Wir wissen es doch. Ist nicht alles so schlimm. Wir gehen zum Fun Fact. Der Song «Kopfkino» ist einen Tag zu spät rausgekommen. Und das hat einen wirklich lustigen Grund. Also, Rebecca hat den Song gross angesagt, also der Release, hat ihn auch schön hochgeladen, hat auf Insta geschrieben, hey, wer bleibt mir wach bis Mitternacht, bis der Song kommt, hat mit einer Freundin den Release gefeiert und dann war Mitternacht gewesen, und sie ist nachschauen und der Song ist nicht rausgekommen. Dann hat sie überlegt und dann schnell den Fehler gefunden, weil sie ist bei der Zeit so ein bisschen unsicher. Das ist irgendwie so eine englische Plattform, die du hochladen musst. 0 Uhr, AM, PM, wann, also muss ich jetzt heute oder morgen oder welches Datum? Einfach das Knusch von der Zeit. Mhm. Wann ist genau, wann wechselt das Datum genau? Also bei genau 0 oder bei 01? Also genau das Knusch hat sie an mich umgehen und entschieden, dass es jeweils 23.59 Uhr gibt. Mhm. Am Tag vor dem Release. Und dann ist es safe, dann draussen um Mitternacht. Das Problem das Mal war, dass sie den Tag vom Release angegeben hat.
6: Oh, und nicht
5: 23.59, nicht den Tag vor. Das heisst, er ist schon an diesem Tag rausgekommen, einfach kurz vor dem nächsten Tag.
6: Oh nein,
5: einfach wegen einer blöden Fehlüberlegung. Ja, das habe ich noch lustig gefunden.
6: Dann kann man zweimal feiern. Umso schöner. Ja.
5: Schön, wie du das wieder kannst, positiv sehen. Scars Make Better Stories, das ist unser dritter Song, den wir heute darüber reden, von Brandon Hickson. Ein Song, wo es darum geht, die eigene Vergangenheit anzunehmen, statt irgendwie versuchen, sie auszulöschen oder zu verleugnen. So ein bisschen kurz zusammengefasst, oder? Und es geht fest also in den Lyrics also um die Sachen, die irgendwie nicht funktioniert haben in der Vergangenheit. I used to hide the cracks in my reflection. Ich versuchte irgendwie die
6: Cracks, Cracks?
5: Ja, einfach
6: die Risse.
5: Risse, genau. Wir sind nur Spalten singen, das ist ein komisches Wort. Call the broken parts a phase. Ich habe irgendwie den Zerbruch in meinem Leben einfach eine Phase genannt. Try to outrun every bad decision. Die schlechte Entscheidung, die man irgendwie versucht, irgendwie wieder einzuholen. Und dann im Refrain, oder? So ein bisschen der Satz «Scars make better stories». Narben schreiben die spannenderen Geschichten. Mhm. Und wenn du so in die Filmindustrie zum Beispiel schaust, oder auch bei den Büchern, ich meine, die geben dir voll recht. Also ein Buch, ein Film ohne irgendwie ein Drama ist langweilig eigentlich. Und gleich finde ich den Satz spannend, problematisch. Immer so, noch mit einem Fragezeichen.
6: Ja, ich kann darüber reden, glaube
5: ich.
3: Ich habe mich ein bisschen ab dem Better Stories ein bisschen, also es hat mich ein bisschen getriggert. So, ich glaube ja, Narben schreiben Geschichten. Ob es immer bessere Geschichten sind? Ich weiß es nicht. Aber ich glaube an sich, Narben schreiben Geschichten. Also ich glaube auch, wenn ich jemanden sehe, der eine Narbe hat, da steckt immer irgendeine Geschichte hinter. Häufig eben ein Drama, natürlich, von einer Person. Da ist etwas passiert und du hast noch wie eine Zeitzeuge von dem Moment oder mit den Armen. Aber ob es immer... Ich bin auch drin gewesen. Ich finde, auf der einen Seite ja, auf der anderen Seite vielleicht gibt es dann aber auch mal einfach zu viele Narben, weil einfach zu viel passiert ist und es ist dann einfach nicht mehr gut, sondern es gibt eine Person, die an diesen Narben zerbricht und vielleicht nicht im Nachhinein kann sagen, es ist gut rausgekommen, sondern es ist wirklich einfach schwierig geblieben. So dort drin, in dem... In dem Zwiespalt bin ich ein bisschen gehockt, wo ich das Lied gehört habe. Ein paar Mal genickt, ein paar Mal für mich auch so ein bisschen den Kopf geschüttelt. Aber es ist ja einfach eine persönliche Empfindung, oder? Um das geht es ja irgendwie. Er hat seine Geschichte mit und wir haben alle unsere eigene. Und dort drin gemerkt, so, bin ich jetzt nicht ganz
5: sicher. Ich finde es noch spannend, dass er am Schluss nicht sagt, ich würde nichts anders machen, weil all meine Fehler haben mich zu dem gemacht, wo ich heute bin. Das fände ich so ein bisschen problematisch. Sondern, if I could go back, I might slow it down, but I wouldn't erase the man I am now. Also, wenn ich zurückgehe, dann würde ich es ein bisschen langsamer angehen. Und in diesem Satz sehe ich so ein bisschen, ich würde gewisse Sachen schon anders machen, aber ich würde nicht die Person auslöschen, die ich jetzt bin. Also, ich würde nicht alles alles umkehren. Und ich glaube, das kann ich unterschreiben, weil wenn ich so zurückschaue, würde ich schon sagen, mal, es gibt schon gewisse Sachen, die ich nicht mehr machen würde. Und ich bin mir ja bewusst, dass auch meine Fehler und Sachen mich jetzt zu dieser Person gemacht haben, wo ich jetzt heute bin. Bin ja glücklich da, wo ich stehe. Aber ich, find, ich würde jetzt nicht alles sagen, mal, kann ich easy annehmen.
3: Ja, bin ich voll dabei. Ich überlege mir mehr, es gibt Narben, wo ich selber nichts dafür kann. Mhm. Also weißt du, wo Leute mir zufügen, andere.
6: Ja.
3: Und ich trage einfach die Narben davon. Also, das kann ganz physisch sein, dass mir einer ein Messer in den Bauch steckt und ich habe nachher die Narben.
5: Ja.
3: Das kann aber auch sein, dass mich Leute mobben und fertig machen. Und dort drinnen habe ich das Gefühl, ja, das macht dich vielleicht schon stärker als Person. Und ich mag es jedem gönnen und freue mich an jeder Geschichte, wo das passiert, dass Leute stärker werden. Aber ich glaube, und ich kenne auch Geschichten aus meinem Umfeld, wo leider einfach auch Sachen ganz schwierig geblieben sind.
6: Ja.
3: Und irgendwie der Moment, ja, vielleicht kann man sagen, der Moment ist noch nicht da, wo man zurückschauen kann und sagen, ich habe, so wie er jetzt irgendwie jede falsche Abzweigung, habe ich etwas Neues können daraus lernen. Das ist vielleicht das, was er selber gewählt hat. Aber so Situationen, wo du einfach drin nie geschöpft wirst im Leben. Ja, ich finde, wenn ich an mein eigenes Leben denke, finde ich schon häufig auch etwas, was ich daraus lernen kann. Aber manchmal ist es vielleicht auch ein bisschen gesucht, weil ich den Schmerz einfach nicht aushalte oder die Narben nicht aushalte, dass ich immer etwas muss suchen muss, was vielleicht noch positiv ist. Ich glaube, es gibt...
5: Man kann wie auch nicht alles schön reden. Gewisse Sachen sind einfach nicht okay.
6: Es ist, ich glaube, ich finde auch, es ist genau das. Also, wenn er das kann über sich sagen, finde ich das super. Das sagt mir... Also, ich finde das schön für ihn. Ja. Weißt du, so meine ich. Aber pauschal sagen, hey, wenn du Narben hast...
3: Freude doch dran.
6: Bessere Lebensgeschichte, Freude doch dran.
3: Ja, das darf es eben nicht werden. Dort merke ich so.
5: Ja, genau.
3: Das würde ich mir nicht wünschen, dass das ankommt. Ja. Weil eigentlich erzählt er ja eine schöne Geschichte, finde ich.
6: Ja.
5: Mhm.
6: Ja.
3: Aber wenn dann am Schluss ankommt, hey, musst du dich über jede Narbe freuen, die du hast.
6: Weil es kommt dann schon gut.
5: Ja. Das ist so, bei mir ist eben nicht das Freuen überkommen, sondern mehr annehmen. Mhm. Vielleicht versöhnt es einem auch mit gewissen Narben. Weißt du, wenn du wie nach einem Zeitchen kannst schauen kannst, was daraus geworden ist, oder? Also ich sehe das an meinem eigenen Körper mit der Kaiserschnittnaht und mit den Dehnungsstreifen von den drei Schwangerschaften mit diesen grossen Kindern. Das ist ein Schlachtfeld, das hat so viele Narben und ich finde die nicht schön, bis heute nicht. Also, und ich will die auch niemandem zeigen. Aber ich habe mich gleich mit ihnen versöhnen, weil ich wie weiss, hey, es ist etwas daraus entstanden. Ja. Ich habe die Kinder auf die Welt gebracht. Das ist jetzt halt der Preis, den ich gezahlt habe. Also, und eben dort ist wie das Versöhnen, nicht irgendwie so das Feiern dann von diesen Narben. Ich kann die nicht, ich werde die nie können feiern. Aber ich kann sie können annehmen.
6: Das ist mega schön. Ja, ja, aber ich glaube, der Titel muss ein bisschen... polarisieren. Also,
5: sonst
6: hätten
5: wir gar nicht schwätzen.
6: Sonst würden
5: wir über einen anderen Song schwätzen, weißt
6: du? Ja. Darum ist das irgendwie, ja.
3: Ja, darum, eben, ich merke so, bei mir ist am Schluss eben das offen geblieben, ja, okay, es gibt Narben, da kann ich sagen, die hat mich stärker gemacht. Ich habe schon ein paar Mal den Satz im Leben gehört, Stürme sind da im Leben, um daran zu wachsen. Ich glaube, es gibt einfach auch Stürme, wo dein Boot untergeht.
5: Voll.
3: Und dann ist es einfach schwierig gelaufen. Mhm. Und dort drinnen wieder, ich meine, wir haben das vorhin bei dem Song, den wir vorhin diskutiert haben, auch schon gehabt, dort drinnen gleichwohl einen Ort zu haben, das ist vielleicht auch das, was du mit Versöhnung sagst, oder? Wo dich vielleicht an das Gute kann erinnern kann, oder wo du dich auch mit Sachen kannst versöhnen kannst. Mhm. Oder ich merke, so eine Beziehung haben zu einem Schöpfer, zu Gott, wo ich auch fest erlebe, auch wenn die Narbe da ist und auch wenn sie vielleicht nach Keimen fest wehtut und ich nie werde verstehen, warum die da ist, ich glaube fest daran, dass mich jemand in dem Innen trägt und mein Unverständnis kann mittragen kann. Und das ist eine Art, auch das, was ich unter einer Beziehung zu Gott verstehe, dass jemand da ist, wo die genau in solchen Situationen auch kann tragen kann. Vielleicht auch mal aufzeigen, ja, hey, schau, da ist doch etwas Gutes daraus geworden. Und dort, wo das Unverständnis bleibt bei mir, ich irgendwo mich vielleicht auch mal zurückfallen lassen und sagen, hey, es ist ein anderer da, der das vielleicht mehr versteht als ich. Das ist dann so meine Hoffnung drin, wo ich es dann auch wieder versuche loszulassen. Aber ich habe so offene Fragen im Leben mit Wunden, wo ich merke, oder Narben. Vielleicht bin ich einfach noch nicht so versöhnt damit, wie du erzählst, aber ja.
5: Ja.
3: Wo ich einfach meine Fragezeichen habe.
5: Man kann ja die Narben nicht miteinander vergleichen, gell?
3: Ja, das ist so.
6: Ja.
5: Macht ja wie auch keinen Sinn. Und wie es sich anfühlt für jemanden, ist auch nochmal eine andere Geschichte. Ich würde sagen, wir schliessen mit dem Fun Fact ab. Und ich habe ehrlich gesagt gar nicht so viel Lustiges gefunden über den Brandon. Aber etwas, was ich noch spannend gefunden habe. Also spannend Fact wäre es jetzt zum Schluss. Hat das Album rausgegeben mit dem Titel «Songs that shaped me». Lieder, die mich geformt haben. Und das hat mich zum Nachdenken gebracht, wenn ich ein Album rausbringen würde. Weißt du, mit lauter Cover von diesen Songs, die mich in meinem Leben schon irgendwie geprägt haben. Was wäre dort drin? Ich finde, es ist eine spannende Frage zum Mitnehmen. Wenn wir jetzt nicht darüber diskutieren, machen wir einen riesen Fass auf. Ja. Aber einfach so, welche Songs so, eben jetzt irgendwie über die letzten 40 Jahre von meinem Leben haben mega viel ausgemacht in mir. Ich hätte Lust, um mal so eine Spotify-Playlist zu machen.
3: Also er hat dann Cover-Songs gemacht?
5: Ja, und er hat dann die gecovert. Ja. Das finde ich wirklich ein spannendes Projekt.
6: Das finde ich auch sehr spannend, ja.
5: Aber apropos Playlist, wir haben eine Playlist zu dem Podcast mit allen Songs drinnen, wo wir jetzt heute darüber geschwätzt haben. 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Dann sagen wir Danke, Tschüss und bis zum nächsten Mal.
6: Ciao.
3: Tschüss.
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1: Die Nachrichten von SRF um 5 Uhr mit Patrick Seiler. Guten Morgen. Wir beschäftigen uns gleich näher mit dem Aufruf der Vereinigten Arabischen Emirate an die Konfliktparteien im Nahen Osten, an den Verhandlungstisch zurückzukehren. Mit der Kritik des Bundesamtes für Verkehr am Zustand vieler ausländischer Güterwagen und den Schwierigkeiten, etwas dagegen zu unternehmen, und mit dem Spiel um den dritten Platz an der Fußball-WM vom Abend, das England gewonnen hat, und mit dem Wetter natürlich. Das wird teils sonnig, teils bewölkt, entlang der Alpen stellenweise Regengüsse und Gewitter. Nach den jüngsten Angriffen im Nahen Osten fordern die Vereinigten Arabischen Emirate ein sofortiges Ende der Feindseligkeiten. Das Außenministerium in Abu Dhabi rief die beteiligten Konfliktparteien eindringlich zur äußersten Zurückhaltung und zu einer raschen Rückkehr an den Verhandlungstisch auf, ohne die USA oder den Iran namentlich zu nennen. Es müsse verhindert werden, dass die gesamte Region in ein neues, gefährliches Ausmaß an Instabilität und Gewalt abgleite, heißt es in einer Mitteilung auf X. Die Angriffe, die USA haben nach Angaben des US-Zentralkommandos neue Angriffe auf den Iran gestartet. Zuvor waren bei einem iranischen Angriff in Jordanien 2 US-Soldaten getötet worden. Ein weiterer wird vermisst. Der Influencer Andrew Tate und sein Bruder Tristan Tate sind in den USA festgenommen worden. Wie die US-Behörden mitteilten, erfolgte die Festnahme auf Antrag Großbritanniens. Wie die britische Staatsanwaltschaft mitteilte, wird den beiden US-britischen Doppelbürgern neben Vergewaltigung auch Menschenhandel zum Zweck der sexuellen Ausbeutung sowie der Besitz von Kinderpornografie vorgeworfen. Die britischen Behörden haben bereits ein Auslieferungsgesuch gestellt. Andrew Tate ist bekannt für seine frauenfeindlichen Äußerungen im Internet und stand in den letzten Jahren bereits in Rumänien im Visier der Justiz. Die ukrainische Hauptstadt Kiew ist erneut Ziel von massiven russischen Angriffen gewesen. In der Nacht waren laut übereinstimmenden Berichten von Reportern vor Ort Dutzende Explosionen zu hören. Nach Angaben der Behörden wurde dabei mindestens ein Mensch getötet, 7 weitere wurden verletzt. Die russische Armee setzte ballistische Raketen ein, die in mindestens 5 Quartieren der Stadt einschlugen und Brände in Wohngebäuden sowie in einem Einkaufszentrum auslösten. Laut der ukrainischen Führung leidet Kiew derzeit unter einem akuten Mangel an Abwehrraketen für das Patriot-System. Die russischen Angriffe scheinen eine Reaktion zu sein auf massive ukrainische Drohnenbataillone vom Vortag, die in Russland mehrere Logistikzentren und ein Öldepot getroffen hatten. Das Bundesamt für Verkehr kritisiert den Zustand von Güterwagen, die auf dem Schweizer Schienennetz unterwegs sind. Gegenüber dem Sonntagsblick schreibt das Bundesamt, Mängel wie Risse in den Planen und Bremssohlen oder defekte Federn gefährdeten die Stabilität der Güterzüge. Nach dem schweren Unglück im Gotthardtunnel vor 3 Jahren wollte das Bundesamt für Verkehr eigentlich mit schärferen Kontrollen durchgreifen. Doch die ausländischen Güterwagenfirmen wehren sich zum Teil vor dem Bundesverwaltungsgericht, unter anderem gegen obligatorische Kontrollen. Die SBB wünschten sich eine einheitliche europäische Lösung, um die Fahrtüchtigkeit von Güterwagen zu kontrollieren und zu gewährleisten. Die Gewerkschaft des Verkehrspersonals fordert flächendeckende Kontrollen durch die Behörden, um das Risiko für schwere Unfälle mit Gefahrengut zu minimieren. 2 kurze Meldungen noch. In Bern ist das Gurtenfestival zu Ende gegangen. Bereits am Nachmittag hatte das Festival einen neuen Rekord an Zuschauerinnen und Zuschauern bekannt gegeben. Insgesamt besuchten knapp 105.000 Personen das beinahe ausverkaufte Festival auf dem Berner Hausberg. Die Verantwortlichen hatten die Kapazität im Vorfeld auf 27.000 Personen pro Tag erhöht. Begründet wurde dies unter anderem mit den gestiegenen Kosten. Und in Mailand musste ein Konzert des puerto-ricanischen Sängers Bad Bunny abgebrochen werden, wegen eines heftigen Hagelschauers. Rund 80.000 Menschen waren für das Konzert des Superstars im San Siro-Stadion und mussten es vorzeitig verlassen. Nach Angaben der Feuerwehr sind mehrere Personen von großen Hagelkörnern am Kopf getroffen und verletzt worden. Sie wurden den Angaben zufolge vom Rettungsdienst versorgt. An der Fußball-Weltmeisterschaft gewinnt England das Spiel um den dritten Platz gegen Frankreich mit 6:4. Die Partie fand in Miami statt. Trotz der Niederlage Frankreichs kann zumindest der französische Stürmer Kylian Mbappé einen persönlichen Erfolg verbuchen. Er ist zurzeit, also vor dem Final von heute Abend, Rekordtorschütze. Mit 22 Treffern liegt er einen Treffer vor dem Argentinier Lionel Messi. Er hätte aber lieber auf diesen Rekord verzichtet, wenn er dafür mit seiner Mannschaft in den Final gekommen wäre, sagt Mbappé. Es bleibt die Wetterprognose für heute Sonntag, den 19. Juli. Es wird teils sonnig, teils bewölkt. Dazu gibt es besonders entlang der Alpen erneut Regengüsse und Gewitter. Am Nachmittag wird es im Flachland recht sonnig, bei rund 24 Grad. Am Genfersee, im Wallis und im Süden ist es meist sonnig, bei 28 bis 32 Grad. Das waren die Nachrichten von Radio SRF. Verantwortlich heute Nacht Patrick Seiler. Verkehrsinfo SRF von 5:06. A2 Chiasso Gotthard zwischen Biasco und Giornico in beiden Richtungen Verkehrsbehinderung wegen Tieren auf der Fahrbahn. Dann A2 Luzern Richtung Gotthard zwischen Wassen und Göschenen 1 Kilometer Stau wegen Verkehrsüberlastung. Die Wartezeit beträgt bis zu 10 Minuten. Dann A2 Luzern Richtung Basel zwischen dem Arisdorf-Tunnel und der Verzweigung Augst Verkehrsbehinderung wegen Bauarbeiten. Und A13 San Bernardino Richtung Chur zwischen Rotenbrunnen und Bonaduz, Verkehrsbehinderung wegen eines Unfalls. Die Fahrbahn ist auf einen Fahrstreifen verengt.
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1: Die Nachrichten von SRF um 6 Uhr mit Livia Schmid. Guten Morgen. Der Bund hätte eigentlich gerne schärfere Kontrollen beim Güterverkehr. Das geht aber nicht, weil sich ausländische Firmen wehren. Auch diese Nacht greifen die USA den Iran an. Derweil fordern die Vereinigten Arabischen Emirate, dass die beiden Kriegsparteien wieder damit beginnen zu verhandeln. Es ist der dritte Rang. England bezwingt an der Fußballweltmeisterschaft Frankreich. Für die Engländer ist es das beste Abschneiden bei einer WM seit 60 Jahren. Und das Wetter heute Sonntag, es ist teils sonnig, teils bewölkt. Regen und Gewitter gibt's stellenweise entlang der Alpen. Das Bundesamt für Verkehr kritisiert den Zustand von Güterwagen, die auf dem Schweizer Schienennetz unterwegs sind. Mängel wie Risse in den Planen und Bremssohlen oder defekte Federn gefährdeten die Stabilität der Güterzüge, sagt das Bundesamt dem Sonntagsblick. Patrick Seiler.
2: Nach dem schweren Unglück im Gotthardtunnel vor 3 Jahren wollte das Bundesamt für Verkehr eigentlich mit schärferen Kontrollen durchgreifen. Doch die ausländischen Güterwagenfirmen wehren sich zum Teil vor dem Bundesverwaltungsgericht, unter anderem gegen obligatorische Kontrollen. Die Firmen befürchten gemäß Zeitungsartikel Mehrkosten, Engpässe beim Rollmaterial oder eine Verlagerung des Güterverkehrs auf die Straße. Die SBB wünschten sich eine einheitliche europäische Lösung, um die Fahrtüchtigkeit von Güterwagen zu kontrollieren und zu gewährleisten. Man hoffe darauf, dass das Bundesamt vor Gericht Recht erhalte. Auch die Gewerkschaft des Verkehrspersonals möchte, dass europaweit schärfere Regeln in Kraft treten. Bis dahin sollte das Bundesamt aber eigene Kontrollen durchführen, um die Sicherheit des Rollmaterials zu erhöhen.
1: In den Nahen Osten. Die USA haben die 8. Nacht in Folge eine Angriffswelle im Iran durchgeführt. Die Angriffe seien eine Reaktion auf einen Angriff des Irans auf eine Militärbasis in Jordanien, so das US-Militär. 2 Angehörige der US-Armee kamen dabei ums Leben, ein weiterer Soldat wird vermisst. Derweil fordern die Vereinigten Arabischen Emirate, dass die Feindseligkeiten sofort aufhören. Das Außenministerium in Abu Dhabi ruft die beteiligten Konfliktparteien zur äußersten Zurückhaltung und zur raschen Rückkehr an den Verhandlungstisch auf. Es müsse verhindert werden, dass die gesamte Region in ein neues gefährliches Ausmaß an Instabilität und Gewalt abgleite. Die ukrainische Hauptstadt Kiew ist erneut Ziel von russischen Angriffen gewesen. In der Nacht waren laut übereinstimmenden Berichten von Reportern Dutzende Explosionen zu hören. Nach Angaben der ukrainischen Behörden wurden dabei mindestens 1 Mensch getötet, 7 weitere wurden verletzt. Die russische Armee setzte ballistische Raketen ein, die in mindestens 5 Quartieren Kiews einschlugen. Gestern haben ukrainische Drohnen mehrere Logistikzentren und ein Öldepot in Russland angegriffen. Zu weiteren kurzen Meldungen. In Bern ist das Gurtenfestival zu Ende gegangen. Bereits am Nachmittag hatte das Festival einen neuen Rekord an Zuschauerinnen und Zuschauern bekannt gegeben. Insgesamt besuchten knapp 105.000 Personen das beinahe ausverkaufte Festival auf dem Berner Hausberg. In Mailand musste ein Konzert des puerto-ricanischen Sängers Bad Bunny abgebrochen werden wegen eines heftigen Hagelschauers. Rund 80.000 Menschen waren für das Konzert des Superstars im San Siro-Stadion und mussten es vorzeitig verlassen. Nach Angaben der Feuerwehr sind mehrere Personen von großen Hagelkörnern am Kopf getroffen und verletzt worden. Der Influencer Andrew Tate und sein Bruder Tristan Tate sind in den USA festgenommen worden. Wie die US-Behörden mitteilten, erfolgte die Festnahme auf Antrag Großbritanniens. Die britische Justiz wirft den beiden Vergewaltigung und Menschenhandel zum Zweck der sexuellen Ausbeutung vor. Andrew Tate ist bekannt für seine frauenfeindlichen Äußerungen im Internet und stand in den letzten Jahren bereits in Rumänien im Visier der Justiz. Zur Fußball-Weltmeisterschaft. England hat das Spiel um den dritten Platz gegen Frankreich gewonnen mit 6:4. Trotz der Niederlage Frankreichs kann zumindest der französische Stürmer Kylian Mbappé einen persönlichen Erfolg verbuchen. Er ist zurzeit, also vor dem Final von heute Abend, Rekordtorschütze. Mit 22 Treffern liegt er einen Treffer vor dem Argentinier Lionel Messi. Er hätte aber lieber auf diesen Rekord verzichtet, wenn er dafür mit seiner Mannschaft in den Final gekommen wäre, sagt Mbappé.
3: Et voilà, j'aurais aimé ne pas être le meilleur buteur de l'histoire et jouer demain le match.
1: Das Wetter heute ist es teils sonnig, teils bewölkt. Dazu gibt es besonders entlang der Alpen einige Regengüsse und Gewitter. Am Nachmittag wird es im Flachland recht sonnig bei rund 25 Grad. Im Westen Wallis und im Süden ist es meist sonnig bei rund 30 Grad. Das waren Nachrichten von Radio SRF, verantwortlich Jan Gräbler.
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2: Die Nachrichten von SRF um 7 Uhr mit Livia Schmid. Der Bund kritisiert den Zustand von Güterwagen, die durch die Schweiz fahren. Gegen obligatorische und schärfere Kontrollen wehren sich aber ausländische Firmen. Die USA haben erneut den Iran angegriffen. Die Vereinigten Arabischen Emirate rufen derweil beide Staaten auf, wieder miteinander zu verhandeln. England bezwingt Frankreich an der Fußball-WM und holt sich den 3. Platz. Wer Weltmeister wird, entscheidet sich heute Abend. Um 21 Uhr spielen Argentinien und Spanien um den Titel. Das Wetter heute Sonntag, es ist teils sonnig, teils bewölkt. Regen und Gewitter gibt's stellenweise entlang der Alpen. Das Bundesamt für Verkehr kritisiert den Zustand von Güterwagen, die auf dem Schweizer Schienennetz unterwegs sind. Mängel wie Risse in den Planen und Bremssohlen oder defekte Federn gefährdeten die Stabilität der Güterzüge, sagt das Bundesamt dem Sonntagsblick. Patrick Seiler.
3: Nach dem schweren Unglück im Gotthardtunnel vor 3 Jahren wollte das Bundesamt für Verkehr eigentlich mit schärferen Kontrollen durchgreifen. Doch die ausländischen Güterwagenfirmen wehren sich zum Teil vor dem Bundesverwaltungsgericht, unter anderem gegen obligatorische Kontrollen. Die Firmen befürchten gemäß Zeitungsartikel Mehrkosten, Engpässe beim Rollmaterial oder eine Verlagerung des Güterverkehrs auf die Straße. Die SBB wünschten sich eine einheitliche europäische Lösung, um die Fahrtüchtigkeit von Güterwagen zu kontrollieren und zu gewährleisten. Man hoffe darauf, dass das Bundesamt vor Gericht Recht erhalte. Auch die Gewerkschaft des Verkehrspersonals möchte, dass europaweit schärfere Regeln in Kraft treten. Bis dahin sollte das Bundesamt aber eigene Kontrollen durchführen, um die Sicherheit des Rollmaterials zu erhöhen.
2: In den Nahen Osten. Die USA haben die 8. Nacht in Folge eine Angriffswelle im Iran durchgeführt. Die Angriffe seien eine Reaktion auf einen Angriff des Irans auf eine Militärbasis in Jordanien, so das US-Militär. 2 Angehörige der US-Armee kamen dabei ums Leben, ein weiterer Soldat wird vermisst. Derweil fordern die Vereinigten Arabischen Emirate, dass die Feindseligkeiten sofort aufhören und die USA und der Iran an den Verhandlungstisch zurückkehren. Der Influencer Andrew Tate und sein Bruder Tristan Tate sind in den USA festgenommen worden. Wie die US-Behörden mitteilten, erfolgte die Festnahme auf Antrag Großbritanniens. Die britische Justiz wirft den beiden Vergewaltigung und Menschenhandel zum Zweck der sexuellen Ausbeutung vor. Andrew Tate ist bekannt für seine frauenfeindlichen Äußerungen im Internet und stand in den letzten Jahren bereits in Rumänien im Visier der Justiz. Zu weiteren kurzen Meldungen. In Bern ist das Gurtenfestival zu Ende gegangen. Bereits am Nachmittag hatte das Festival einen neuen Rekord an Zuschauerinnen und Zuschauern bekannt gegeben. Insgesamt besuchten knapp 105.000 Personen das beinahe ausverkaufte Festival auf dem Berner Hausberg. In Mailand musste ein Konzert des puerto-ricanischen Sängers Bad Bunny abgebrochen werden, wegen eines heftigen Hagelschauers. Rund 80.000 Menschen mussten das Konzert vorzeitig verlassen. Laut der Feuerwehr wurden mehrere Personen durch große Hagelkörner verletzt. Zur Fußball-Weltmeisterschaft. England hat das Spiel um den 3. Platz gegen Frankreich gewonnen mit 6-4. Bereits in der ersten Halbzeit stand es 4-0 für die Engländer und sie behielten auch in der zweiten Halbzeit die Oberhand trotz gegnerischer Treffer. Es ist das beste WM-Ergebnis Englands seit 1966. Das Finalspiel findet heute Abend um 21 Uhr statt. Dann entscheidet sich, ob der neue Weltmeister Spanien oder wieder Argentinien heißt. Das Spiel findet im Jersey-Stadion in New York statt und soll nicht nur sportlich etwas bieten, sondern auch in der Pause für Unterhaltung sorgen. Sportredaktor Lionel Mattmüller.
4: Es ist ein würdiger WM-Final, wenn heute Abend der amtierende Europameister Spanien auf den amtierenden Weltmeister Argentinien trifft. Beide Teams haben sich dieses Spiel verdient. Spanien mit Abgebrühtheit, Souveränität und Spielkontrolle. Argentinien mit Kampfgeist, mentaler Stärke und Angriffsfußball, sobald das Team unter Druck war. Wenn heute Abend gut 80.000 Fans diese beiden Mannschaften erwarten, wird ihnen aber nicht nur Fußball auf hoffentlich höchstem Niveau geboten. Zur größten WM aller Zeiten gehört auch großes Spektakel. Die Teams werden in der Pause gefordert sein, die Konzentration hochzuhalten und die Muskeln nicht kalt werden zu lassen. Auftritte von Shakira, Justin Bieber und BTS sind geplant, um nur drei Beispiele zu nennen. Wie lange das alles dauern wird, ist nicht bekannt, aber die 15 Minuten Pause eines normalen Fußballspiels dürften überschritten werden. Denn normal sollte sie nie sein, diese Weltmeisterschaft. Immer mehr, immer größer. 104 Spiele in drei Ländern wird diese WM schlussendlich geboten haben. Heute Abend folgt also der letzte Akt dieser Mega-WM. Man darf nur hoffen, dass dieser auch fußballerisch ein Spektakel wird.
2: Lionel Mattmüller hat berichtet. Soweit die Meldungen. Das Wetter heute ist es teils sonnig, teils bewölkt. Dazu gibt es besonders entlang der Alpen einige Regengüsse und Gewitter. Am Nachmittag wird es im Flachland recht sonnig bei rund 25 Grad. Im Westen, Wallis und im Süden ist es meist sonnig bei rund 30 Grad. Das waren Nachrichten von Radio SRF. Verantwortlich Jan Gräbler.
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5: Wir sind verbunden im Namen von Gott, Quelle und Ziel von unserem Leben. Im Namen von Jesus Christus, Grund von unserer Hoffnung. Und im Namen vom Heiligen Geist, wo in uns lebt. Amen. Gott ist der Gott des Heute. Leben ist jetzt. Jeder Tag hat Gewicht. Jeder ist eine neue Herausforderung. Das ganze Leben ist eine Folge von Anfängen. 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Das Zitat von vorher kommt von der katholischen Ordensschwester und Frauenärztin Ruth Pfau. Sie hat sich bis zu ihrem Tod 2017 in Pakistan für Leprakranke eingesetzt. Ein wichtiger Gedanke für sie war, dass der Ort, wo wir sind und nicht der Ort, wo wir gern wären, der Ort ist, wo wir uns einsetzen müssen. Als Ordensschwester hat sie aber auch gewusst, wie wichtig nebst der Arbeit auch das Gebet ist. Immer nur arbeiten, immer nur geben, das geht nicht lang gut. Manchmal heisst Leben auch schweigen. Sich füllen lassen, damit man nachher anderen aus dieser Fülle raus helfen kann. Die heutige Meditation soll dir dabei helfen, dass du dich kannst füllen lassen. Dass du kannst Kraft schöpfen bei Gott. Durch die Meditation führen uns Gedankenbilder vom bekannten christlichen Mystiker Bernhard von Clairvaux. Ich lade dich dazu ein, dass du zur Ruhe kommst und still wirst. Komm für das zuerst bei dir selber an. An dem Platz, wo du jetzt gerade bist. Mach's dir, wenn möglich, in einer Haltung bequem, wo du ein paar Minuten magst entspannt und aufrecht sitzen. Wenn du magst, kannst du deine Augen für einen Moment zutun. Entspann dazu deine Schultern, dein Gesicht. Nimm wahr, wie der Schnuff ein- und wieder ausströmt. Beeinflusst den Schnuff nicht, sondern beobachte, wie es in dir schnauft. Wir werden still.

Ein Kanal empfängt und gibt gleichzeitig alles weiter. Für ihn selber bleibt nichts übrig. Eine Schale ist anders. Sie ist Empfangende.

Probier nicht mehr zu geben als das, was du von Gott überkommst. So kannst du zu einer Quelle werden.

Wem kannst du denn helfen, wenn du mit dir selber schlecht umgehst? Es bringt nichts, dass jemand anders reich wird, wenn du dabei leer wirst.

Wenn du kannst, dann hilf aus der Fülle raus. Wenn nicht, dann schon dich und lass dich selber zuerst fühlen.

Stell dir vor, du bist eine Schale. Du bist gegen oben offen und wartest, bis du gefüllt wirst.

Gott, ich vertraue darauf, dass du in mir und um mich herum bist und mir Frieden schenkst.

Nimm aus dieser zentrierten Ruhe Kraft mit für das, was kommt. So wünschen wir dir einen gesegneten Tag. Gang hin im Frieden von Gott. Gott, bitte segne uns mit Ruhe, dass wir lernen, wie wir präsent sein können. Segne uns mit Schweigen, dass wir lernen, wie wir zuhören können. Segne uns mit Stille, dass wir uns immer mehr zurückhalten können. Im Namen von Gott, Jesus Christus und dem Heiligen Geist. Amen. 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
1: Die Nachrichten von SRF um 8 Uhr mit Livia Schmid. Guten Morgen. Kritik am Zustand von Güterwagen, die durch die Schweiz fahren. Der Bund will schärfere Kontrollen. Ausländische Firmen wehren sich dagegen. Nächtliche Angriffe im Nahen Osten. Die USA haben erneut Ziele im Iran beschossen. WM-Finale in den USA. Heute Abend entscheidet sich, wer Fußballweltmeister wird, Spanien oder Argentinien. Das Wetter heute Sonntag, es ist teils sonnig, teils bewölkt. Regen und Gewitter gibt's stellenweise entlang der Alpen. Das Bundesamt für Verkehr kritisiert den Zustand von Güterwagen, die auf dem Schweizer Schienennetz unterwegs sind. Mängel wie Risse in den Planen und Bremssohlen oder defekte Federn gefährdeten die Stabilität der Güterzüge, sagt das Bundesamt dem Sonntagsblick. Patrick Seiler.
2: Nach dem schweren Unglück im Gotthardtunnel vor 3 Jahren wollte das Bundesamt für Verkehr eigentlich mit schärferen Kontrollen durchgreifen. Doch die ausländischen Güterwagenfirmen wehren sich zum Teil vor dem Bundesverwaltungsgericht, unter anderem gegen obligatorische Kontrollen. Die Firmen befürchten gemäß Zeitungsartikel Mehrkosten, Engpässe beim Rollmaterial oder eine Verlagerung des Güterverkehrs auf die Straße. Die SBB wünschten sich eine einheitliche europäische Lösung, um die Fahrtüchtigkeit von Güterwagen zu kontrollieren und zu gewährleisten. Man hoffe darauf, dass das Bundesamt vor Gericht Recht erhalte. Auch die Gewerkschaft des Verkehrspersonals möchte, dass europaweit schärfere Regeln in Kraft treten. Bis dahin sollte das Bundesamt aber eigene Kontrollen durchführen, um die Sicherheit des Rollmaterials zu erhöhen.
1: In den Nahen Osten. Die USA haben die 8. Nacht in Folge eine Angriffswelle im Iran durchgeführt. Die Angriffe seien eine Reaktion auf einen Angriff des Irans auf eine Militärbasis in Jordanien, so das US-Militär. 2 Angehörige der US-Armee kamen dabei ums Leben. Ein weiterer Soldat wird vermisst. Derweil fordern die Vereinigten Arabischen Emirate, dass die Feindseligkeiten sofort aufhören und die USA und der Iran an den Verhandlungstisch zurückkehren. Der Influencer Andrew Tate und sein Bruder Tristan Tate sind in den USA festgenommen worden. Wie die US-Behörden mitteilten, erfolgte die Festnahme auf Antrag Großbritanniens. Die britische Justiz wirft den beiden Vergewaltigung und Menschenhandel zum Zweck der sexuellen Ausbeutung vor. Andrew Tate ist bekannt für seine frauenfeindlichen Äußerungen im Internet und stand in den letzten Jahren bereits in Rumänien im Visier der Justiz. Zu weiteren kurzen Meldungen. In Bern ist das Gurtenfestival zu Ende gegangen. Bereits am Nachmittag hatte das Festival einen neuen Rekord an Zuschauerinnen und Zuschauern bekannt gegeben. Insgesamt besuchten knapp 105.000 Personen das beinahe ausverkaufte Festival auf dem Berner Hausberg. In Mailand musste ein Konzert des puerto-ricanischen Sängers Bad Bunny abgebrochen werden wegen eines heftigen Hagelschauers. Rund 80.000 Menschen mussten das Konzert vorzeitig verlassen. Laut der Feuerwehr wurden mehrere Personen durch große Hagelkörner verletzt. Zur Fußball-Weltmeisterschaft. England hat das Spiel um den 3. Platz gegen Frankreich gewonnen mit 6-4. Bereits in der ersten Halbzeit stand es 4-0 für die Engländer und sie behielten auch in der zweiten Halbzeit die Oberhand trotz gegnerischer Treffer. Es ist das beste WM-Ergebnis Englands seit 1966. Das Finalspiel findet heute Abend um 21 Uhr statt. Dann entscheidet sich, ob der neue Weltmeister Spanien oder wieder Argentinien heißt. Das Spiel findet in New Jersey statt und soll nicht nur sportlich etwas bieten, sondern auch in der Pause für Unterhaltung sorgen. Sportredaktor Lionel Mattmüller.
3: Es ist ein würdiger WM-Final, wenn heute Abend der amtierende Europameister Spanien auf den amtierenden Weltmeister Argentinien trifft. Beide Teams haben sich dieses Spiel verdient. Spanien mit Abgebrühtheit, Souveränität und Spielkontrolle. Argentinien mit Kampfgeist, mentaler Stärke und Angriffsfußball, sobald das Team unter Druck war. Wenn heute Abend gut 80.000 Fans diese beiden Mannschaften erwarten, wird ihnen aber nicht nur Fußball auf hoffentlich höchstem Niveau geboten. Zur größten WM aller Zeiten gehört auch großes Spektakel. Die Teams werden in der Pause gefordert sein, die Konzentration hochzuhalten und die Muskeln nicht kalt werden zu lassen. Auftritte von Shakira, Justin Bieber und BTS sind geplant, um nur drei Beispiele zu nennen. Wie lange das alles dauern wird, ist nicht bekannt, aber die 15 Minuten Pause eines normalen Fußballspiels dürften überschritten werden. Denn normal sollte sie nie sein, diese Weltmeisterschaft. Immer mehr, immer größer. 104 Spiele in drei Ländern wird diese WM schlussendlich geboten haben. Heute Abend folgt also der letzte Akt dieser Mega-WM. Man darf nur hoffen, dass dieser auch fußballerisch ein Spektakel wird.
1: Sportredaktor Lionel Mattmüller hat berichtet. Soweit die Meldungen. Das Wetter heute ist es teils sonnig, teils bewölkt. Dazu gibt es besonders entlang der Alpen einige Regengüsse und Gewitter. Am Nachmittag wird es im Flachland recht sonnig bei rund 25 Grad. Im Westen Wallis und im Süden ist es meist sonnig bei rund 30 Grad. Das waren Nachrichten von Radio SRF, verantwortlich Jan Griebler.
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1: Die Nachrichten von SRF um 9 Uhr mit Livia Schmidt. Güterwagen, die auf Schweizer Schienen fahren. Der Bund kritisiert ihren Zustand und will strengere Kontrollen. Es gibt aber Widerstand. Russische Angriffe auf Kiew. Die Ukraine spricht von den massivsten Luftangriffen auf die ukrainische Hauptstadt seit Kriegsbeginn. In 12 Stunden rollt der Ball, dann ist nämlich Anpfiff bei der Fußball-Weltmeisterschaft in den USA. Es kommt zum Duell zwischen Argentinien und Spanien. Und das Wetter heute Sonntag, es ist teils sonnig, teils bewölkt. Regen und Gewitter gibt es stellenweise entlang der Alpen. Das Bundesamt für Verkehr kritisiert den Zustand von Güterwagen, die auf dem Schweizer Schienennetz unterwegs sind. Mängel wie Risse in den Planen und Bremssohlen oder defekte Federn gefährdeten die Stabilität der Güterzüge, sagt das Bundesamt dem Sonntagsblick. Patrick Seiler.
2: Nach dem schweren Unglück im Gotthardtunnel vor 3 Jahren wollte das Bundesamt für Verkehr eigentlich mit schärferen Kontrollen durchgreifen. Doch die ausländischen Güterwagenfirmen wehren sich zum Teil vor dem Bundesverwaltungsgericht, unter anderem gegen obligatorische Kontrollen. Die Firmen befürchten gemäß Zeitungsartikel Mehrkosten, Engpässe beim Rollmaterial oder eine Verlagerung des Güterverkehrs auf die Straße. Die SBB wünschten sich eine einheitliche europäische Lösung, um die Fahrtüchtigkeit von Güterwagen zu kontrollieren und zu gewährleisten. Man hoffe darauf, dass das Bundesamt vor Gericht Recht erhalte. Auch die Gewerkschaft des Verkehrspersonals möchte, dass europaweit schärfere Regeln in Kraft treten. Bis dahin sollte das Bundesamt aber eigene Kontrollen durchführen, um die Sicherheit des Rollmaterials zu erhöhen.
1: Russland hat in der Nacht erneut die ukrainische Hauptstadt Kiew angegriffen. Das ukrainische Außenministerium spricht von einem der massivsten Luftangriffe auf Kiew seit Kriegsbeginn. Der Außenminister selbst spricht auf X gar von der größten Zahl an ballistischen Raketen, die gegen Kiew eingesetzt wurden. Russland habe Kiew mit 40 Raketen beschossen. Mindestens ein Mensch wurde getötet, 16 weitere wurden verletzt. Das ukrainische Militär meldet unterdessen, dass es 2 russische Öltanker im Schwarzen Meer angegriffen habe und einen Schwimmkran im Asowschen Meer. Gestern hatten ukrainische Drohnen mehrere Logistikzentren und ein Öldepot in Russland angegriffen. In den Nahen Osten. Die USA haben die 8. Nacht in Folge eine Angriffswelle im Iran durchgeführt. Die Angriffe seien eine Reaktion auf einen Angriff des Irans auf eine Militärbasis in Jordanien, so das US-Militär. 2 Angehörige der US-Armee kamen dabei ums Leben. Ein weiterer Soldat wird vermisst. Derweil fordern die Vereinigten Arabischen Emirate, dass die Feindseligkeiten sofort aufhören und die USA und der Iran an den Verhandlungstisch zurückkehren. Der Influencer Andrew Tate und sein Bruder Tristan Tate sind in den USA festgenommen worden. Wie die US-Behörden mitteilten, erfolgte die Festnahme auf Antrag Großbritanniens. Die britische Justiz wirft den beiden Vergewaltigung und Menschenhandel zum Zweck der sexuellen Ausbeutung vor. Andrew Tate ist bekannt für seine frauenfeindlichen Äußerungen im Internet und stand in den letzten Jahren bereits in Rumänien im Visier der Justiz. Zur Fußball-Weltmeisterschaft. England hat das Spiel um den 3. Platz gegen Frankreich gewonnen mit 6-4. Bereits in der ersten Halbzeit stand es 4-0 für die Engländer und sie behielten auch in der zweiten Halbzeit die Oberhand, trotz gegnerischer Treffer. Es ist das beste WM-Ergebnis Englands seit 1966. Das Finalspiel findet heute Abend um 21 Uhr statt. Dann entscheidet sich, ob der neue Weltmeister Spanien oder wieder Argentinien heißt. Das Spiel findet in New Jersey statt und soll nicht nur sportlich etwas bieten, sondern auch in der Pause für Unterhaltung sorgen. Sportredaktor Lionel Mattmüller.
3: Es ist ein würdiger WM-Final, wenn heute Abend der amtierende Europameister Spanien auf den amtierenden Weltmeister Argentinien trifft. Beide Teams haben sich dieses Spiel verdient. Spanien mit Abgebrühtheit, Souveränität und Spielkontrolle. Argentinien mit Kampfgeist, mentaler Stärke und Angriffsfußball, sobald das Team unter Druck war. Wenn heute Abend gut 80.000 Fans diese beiden Mannschaften erwarten, wird ihnen aber nicht nur Fußball auf hoffentlich höchstem Niveau geboten. Zur größten WM aller Zeiten gehört auch großes Spektakel. Die Teams werden in der Pause gefordert sein, die Konzentration hochzuhalten und die Muskeln nicht kalt werden zu lassen. Auftritte von Shakira, Justin Bieber und BTS sind geplant, um nur drei Beispiele zu nennen. Wie lange das alles dauern wird, ist nicht bekannt, aber die 15 Minuten Pause eines normalen Fußballspiels dürften überschritten werden. Denn normal sollte sie nie sein, diese Weltmeisterschaft. Immer mehr, immer größer. 104 Spiele in drei Ländern wird diese WM schlussendlich geboten haben. Heute Abend folgt also der letzte Akt dieser Mega-WM. Man darf nur hoffen, dass dieser auch fußballerisch ein Spektakel wird.
1: Bleibt der Blick aufs Wetter. Heute ist es teils sonnig, teils bewölkt. Dazu gibt es besonders entlang der Alpen einige Regengüsse und Gewitter. Am Nachmittag wird es im Flachland recht sonnig bei rund 25 Grad. Im Westen, Wallis und im Süden ist es meist sonnig bei rund 30 Grad. Das waren Nachrichten von Radio SRF. Verantwortlich Jan Grüebler.
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5: Wir sind verbunden im Namen von Gott, Quelle und Ziel von unserem Leben. Im Namen von Jesus Christus, Grund von unserer Hoffnung. Und im Namen vom Heiligen Geist, wo in uns lebt. Amen. Gott ist der Gott des Heute. Leben ist jetzt. Jeder Tag hat Gewicht. Jeder ist eine neue Herausforderung. Das ganze Leben ist eine Folge von Anfängen. Stillleben. 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Das Zitat von vorher kommt von der katholischen Ordensschwester und Frauenärztin Ruth Pfau. Sie hat sich bis zu ihrem Tod 2017 in Pakistan für Leprakranke eingesetzt. Ein wichtiger Gedanke für sie war, dass der Ort, wo wir sind und nicht der Ort, wo wir gern wären, der Ort ist, wo wir uns einsetzen müssen. Als Ordensschwester hat sie aber auch gewusst, wie wichtig nebst der Arbeit auch das Gebet ist. Immer nur arbeiten, immer nur geben, das geht nicht lang gut. Manchmal heisst Leben auch schweigen. Sich füllen lassen, damit man nachher anderen aus dieser Fülle raus kann helfen. Die heutige Meditation soll dir dabei helfen, dass du dich kannst füllen lassen. Dass du kannst Kraft schöpfen bei Gott. Durch die Meditation führen uns Gedankenbilder vom bekannten christlichen Mystiker Bernhard von Clairvaux. Ich lade dich dazu ein, dass du zur Ruhe kommst und still wirst. Komm für das zuerst bei dir selber an. An dem Platz, wo du jetzt gerade bist. Mach's dir, wenn möglich, in einer Haltung bequem, wo du ein paar Minuten magst entspannt und aufrecht sitzen. Wenn du magst, kannst du deine Augen für einen Moment zutun. Entspann dazu deine Schultern, dein Gesicht. Nimm wahr, wie der Schnuff ein- und wieder ausströmt. Beeinfluss den Schnuff nicht, sondern beobachte, wie es in dir schnauft. Wir werden still.

Ein Kanal empfängt und gibt gleichzeitig alles weiter. Für ihn selber bleibt nichts übrig. Eine Schale ist anders. Sie ist Empfangende.

Wem kannst du denn helfen, wenn du mit dir selber schlecht umgehst? Es bringt nichts, dass jemand anders reich wird, wenn du dabei leer wirst.

Wenn du kannst, dann hilf aus der Fülle raus. Wenn nicht, dann schon dich und lass dich selber zuerst fühlen.

Stell dir vor, du bist eine Schale. Du bist gegen oben offen und wartest, bis du gefüllt wirst.

Gott, ich vertraue darauf, dass du in mir und um mich herum bist und mir Frieden schenkst.

Nimm aus dieser zentrierten Ruhe Kraft mit für das, was kommt. So wünschen wir dir einen gesegneten Tag. Gang hin im Frieden von Gott. Gott, bitte segne uns mit Ruhe, dass wir lernen, wie wir präsent sein können. Segne uns mit Schweigen, dass wir lernen, wie wir zuhören können. Segne uns mit Stille, dass wir uns immer mehr zurückhalten können. Im Namen von Gott, Jesus Christus und dem Heiligen Geist. Amen. 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
1: Heute zusammen, da ist Childs und du

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1: Die Nachrichten von SRF um 10 Uhr mit Livia Schmid. Guten Tag. In den USA breitet sich eine Durchfallerkrankung aus. Die Gesundheitsbehörde hat bisher fast 7000 Fälle in 34 Bundesstaaten gezählt. Es dürften aber viel mehr sein, weil viele Betroffene nicht zum Arzt gehen. Die Krankheit wird durch einen mikroskopisch kleinen Parasiten verursacht und führt zu Magenkrämpfen und Durchfall. Der Parasit war unter anderem im Eisbergsalat der Fastfood-Kette Taco Bell. Die betroffenen Bundesstaaten kritisieren nun die nationale Gesundheitsbehörde. Diese habe zu lange nicht informiert und zu wenig gegen den Ausbruch unternommen. Das liege an den Massenentlassungen und dem gekürzten Budget unter der Regierung Trump, so der Vorwurf. Russland hat in der Nacht erneut die ukrainische Hauptstadt Kiew angegriffen. Das ukrainische Außenministerium spricht von einem der massivsten Luftangriffe auf Kiew seit Kriegsbeginn. Der Außenminister selbst spricht auf X gar von der größten Zahl an ballistischen Raketen, die gegen Kiew eingesetzt wurden. Russland habe Kiew mit 40 Raketen beschossen. Mindestens ein Mensch wurde getötet, 16 weitere wurden verletzt. Das ukrainische Militär meldet unterdessen, dass es zwei russische Öltanker im Schwarzen Meer angegriffen habe und einen Schwimmkran im Asowschen Meer. Gestern hatten ukrainische Drohnen mehrere Logistikzentren und ein Öldepot in Russland angegriffen. Dann zu zwei Meldungen aus dem Inland in der Übersicht. Das Bundesamt für Verkehr kritisiert den Zustand der Güterzüge, die durch die Schweiz fahren. Gegenüber dem Sonntagsblick sagt das Bundesamt, zu den häufigsten Beanstandungen gehörten etwa Risse in Bremssohlen oder defekte Federn. Das Bundesamt will eigentlich schärfere Kontrollen. Ausländische Güterwagenfirmen wehren sich jedoch dagegen. Und in Bern ist das Gurtenfestival zu Ende gegangen. Bereits gestern Nachmittag hatte das Festival einen neuen Besucherrekord bekannt gegeben. Insgesamt besuchten knapp 105.000 Personen das beinahe ausverkaufte Festival auf dem Berner Hausberg. Zur Fußball-Weltmeisterschaft. England hat das Spiel um den dritten Platz gegen Frankreich gewonnen mit 6:4. Das Finalspiel zwischen Argentinien und Spanien findet heute Abend in den USA statt, um 21 Uhr Schweizer Zeit. Bleibt der Blick aufs Wetter. Es ist teils sonnig, teils bewölkt. Entlang der Alpen gibt's stellenweise Regen und Gewitter. Das Ganze bei rund 25 Grad im Norden und bis zu 32 Grad im Süden. Das waren Nachrichten von Radio SRF, verantwortlich Jan Gröbler.
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4: Heute wieder mit mir, Joni Merz, und wir haben auch heute wieder eine Best-of-Folge. Wir sind in der Sommerpause in diesem Podcast und ich hoffe aber, das spürt man gar nicht so richtig, weil wir eben jede Woche nochmal eine Folge raushauen und wir finden, hey, die lohnt sich, die wollen wir nochmal dir weitergeben zum Hören und dir ans Herz legen. Und für heute habe ich meine Spezialfolge nochmal rausgepackt, die ich gemacht habe, weil es geht in diesem Podcast 11 Minuten Bibel wirklich um die Bibel an sich, um das alte, verstaubte Buch oder eben vielleicht doch nicht so verstaubt. Ja, ich habe darüber geredet, was hat denn das Buch noch heute für eine Relevanz? Mein Gast ist Pfarrerin Sarah Römer, reformierte Pfarrerin, und wir haben ja ein bisschen mehr als 11 Minuten darüber diskutiert. Schön, bist du in dieser Folge mit dabei. Ja, herzlich willkommen, Sarah.
5: Danke vielmals.
4: Hier im Podcast. So als Theologin, Pfarrerin in einer reformierten Kirche, ich nehme an, du wirst etwa die mal die Bibel in der Hand haben, dich mit dem Buch beschäftigen. Sag mir, wie wichtig ist dir das Buch?
5: Für mich ist die Bibel wie Grundlage für mich persönlich als Mensch, aber auch für mein theologisches Arbeiten. Mir ist es wichtig, einfach dass es nicht irgendwie von mir aus kommt, das, was ich an mich sage, sondern tatsächlich ja, ein Gewicht hat und ja, einfach auch so einen Ewigkeitswert hat. Das sind vielleicht ein bisschen komplizierte Begriffe.
6: Aber das heisst, das Buch gibt dir weh, wenn du sagst Gewicht. Es ist wie deine Grundlage, deine, könnte man vielleicht auch sagen, fast wie eine Quelle, wo du deine Gedanken daraus nimmst. Genau. Für Predigten, für Gespräche.
5: Genau. Oder einfach auch eine Leitlinie im Leben, wo man immer auch wieder darauf zurückkommen kann, wo ja so vielfältig und divers ist, wo in verschiedene Lebenssituationen hineinspricht. Ja, wo man einfach merkt, das ist ein Wort, wo nicht einfach im Jetzt ist, sondern auch schon eine riesige Geschichte hat und schon ganz viele verschiedene andere Leben beeinflusst hat. Genau.
6: Und also wenn du das gerade ansprichst, das Wort, die Bibel hat eine riesige Geschichte. Wir reden hier von 2000 Jahren und mehr, wenn wir auch an das Alte Testament zurückdenken. Jetzt könnte man ja sagen, ja komm, das ist einfach alter Kaffee, das ist ein altes Buch, das lassen wir verstauben im Regal. Weißt du, warum? Wenn du das müsstest zusammenfassen, warum sollten wir das heute lesen?
5: Es ist Gott, der mit verschiedenen Menschen Geschichten geschrieben hat. Und er schreibt natürlich auch heute noch Geschichten, wo wir wie das lesen und auch davon lernen können, wie Gott ist. Wie er eben Menschen begegnet ist, wie er ihnen geholfen hat, sie begleitet hat in ihrem Leben. Wo ja, uns ganz vieles einfach zeigt, wie der Gott ist. Und das ist das, was ich finde, macht es spannend. Es ist nicht in dem Sinn einfach vergangen und vorbei. Also Geschichte ist vergangen und vorbei, aber Gott, der ja immer noch lebendig ist und wo wir merken, dass der Gott, der lebt, sich nicht verändert und auch heute noch mit auch uns möchte Geschichten schreiben. Und uns auch begegnen und uns helfen, unterstützen.
6: Genau. Also es ist, wenn ich dir so zulasse, für dich quasi wie ein Handbuch oder eine Möglichkeit, dass wir, wenn wir zum Beispiel Fragen haben an Gott oder wenn wir herausfinden, wie er ist, dann können wir dich auch nachlesen.
5: Genau, unter anderem, ja. Und ich finde es halt schön, es sind nicht in dem Sinn nur so Texte im Sinn von «mach das, mach das, mach das», sondern praktisch im Leben, wie hat er Abraham geholfen, wie hat er ihn unterstützt, ihn begleitet, auch in schwierigen Momenten ihm beigestanden, ihm zum Beispiel eben auch Traum oder Visionen gegeben für sein Leben, wo Gott auch heute noch Menschen möchte geben. Ja.
6: Jetzt, wenn du das gerade ansprichst, eben in der Bibel so eine Figur wie ein Abraham, der erlebt eine Geschichte mit Gott und wir lesen die heute, ein paar tausend Jahre später. Und haben manchmal das Gefühl, das hat auch etwas mit unserer Geschichte zu tun oder mit mir persönlich vielleicht zu tun. Weißt du, dürfen wir das so Texte, die eigentlich, sage ich mal, für einen Abraham vielleicht geschrieben worden sind oder aus dieser Geschichte, einfach so für uns heute übernehmen?
5: Also ich glaube, man muss wirklich aufpassen, oder? Es geht nicht darum, dass man eins zu eins jetzt irgendwie nimmt. Gott sagt ihm ja, verlassen dein Heimatland, gang in ein anderes, dass wir nicht jetzt heute das lesen und sagen, das wird Gott mir jetzt heute auch sagen.
6: Also ich muss quasi auch mein Heimatland verlassen. So.
5: Genau. Sondern, dass wir die Geschichte lesen, in dem Kontext, wo sie drin ist und dass eben Gott zum Abraham in dieser Zeit, in dieser Situation, wo er drin ist, spricht. Und dass wir nachher aber zum Beispiel für uns rausnehmen, ah, Gott ist ein Gott, der redet, der auch ganz konkret zu mir in meiner Situation kann reden und ja, wo mir kann begegnen in Träumen oder eben auch durch Worte aus der Bibel oder durch andere Menschen und wo mir Weisung mit auf den Weg geben will. Das ist zum Beispiel etwas, glaube ich, was ich jetzt aus dieser Geschichte könnte rausnehmen. Ja.
6: Ja, also mehr so, wenn ich dich richtig verstehe, mehr so ein Grundprinzip hinter einer Geschichte vielleicht entdeckt, wo man dann übernehmen kann.
5: Genau, ja.
6: Weißt du, und wo gibt es denn, oder gibt es nicht auch Textstellen, wo man sagt, die sind jetzt wortwörtlich so und gelten heute noch? Und an anderen Orten nimmt man vielleicht ein Prinzip aus? Also ich stelle mir jetzt einfach vor, eine Person, die die Bibel das erste, das zweite Mal auftut und merkt, du hast alte Texte, ja was? Was gilt denn jetzt heute noch und was war vielleicht damals und nur ein Prinzip gewesen? Weißt du, wie kann man mit dem umgehen? Gibt es irgendeine Formel, wo man das kann prüfen kann, oder wie?
5: Also ich glaube, man kann durch alle Texte in der Bibel etwas von Gott lernen, so was ihm wichtig ist. Zum Beispiel, vielleicht kennen wir die Genealogien. Also zum Beispiel, der hat der gezeugt, der hat der gezeugt, der hat der gezeugt. Und dort würde man vielleicht sagen, ja, das ist doch langweilig und das betrifft uns überhaupt nicht.
6: So Geschlechtsregister, genau. Sagen auch, oder? In der Bibel. Ja.
5: Genau. Und dort, dass wir wie realisieren, aha, Gott ist jede einzelne Person auch wichtig. Mhm. Gott hat mit all denen auch Geschichten geschrieben, kennt die mit Namen, sie sind ihm nicht einfach egal, man ist nicht einfach irgendwie ein Haufen an Leuten, wo man vergisst, sondern die sind wirklich hier namentlich auch erwähnt. Und ich glaube, darum, man kann aus jeder Geschichte auch etwas lernen, aber ich glaube auch, es gibt wie Textstellen, die relevanter sind und andere, die weniger sind. Zum Beispiel die 10 Gebote, die wir heute würden sagen, mal, die haben eins zu eins noch ihre Gültigkeit.
6: Ja. Aber wenn ich dort gerade den Fiat habe, die 10 Gebote ist ja auch ein Moment in der Bibel, wo Gott direkt gesprochen hat zu einem Mose.
5: Ja.
6: Weißt, ist das vielleicht noch etwas, wo man festmachen kann, dass man dort, wo es irgendwie in der Bibel heisst, Gott spricht, Doppelpunkt, dass das etwas ist, wo allgemeiner gültiger wäre? Oder würdest du jetzt sagen, ah nein, das kann man so nicht sagen?
5: Ich glaube, ich würde es so nicht sagen. Es ist einfach, zum Beispiel gibt es ja auch die Gebote, die für Israel gegolten haben, für das Volk Israel, die Gebote, was sie, wenn sie sollen opfern sollen, die Rituale. Und zum Beispiel aus denen, dass wir nicht das Gefühl haben, ja, das ist ja alter Kaffee, das ist für den gewesen, sondern dass wir realisieren, aha, Gott ist es so wichtig, dass er und sein Volk oder die einzelnen Menschen eine gute Beziehung haben, dass er will, dass all das, was uns trennt, aus dem Weg geräumt wird. Und dass er das wie heute auch noch will, dass wir immer auch wieder umkehren zu ihm, die Beziehung wieder in Ordnung bringen. Mhm. Ich glaube, das kann man aus dem nehmen. Und gleich gibt es wie verschiedene Zeitepochen, zum Beispiel die Epoche, wo Gott einen Bund hatte mit dem Volk Israel, wo ein Stück weit für den gegolten hat. Und jetzt eine Zeitepoche, wo Gott sich zeigt und einen Bund schließt durch Jesus, wo jede Person, die an Jesus glaubt, auch in die Beziehung zu Gott kann kommen, wo wie ein anderer Bund ist und darum auch wie andere Gesetzmäßigkeiten gelten. Mhm. Ich glaube, ich würde es wie so erklären, dass es allenfalls ist ein bisschen Erfahrung, oder? Was braucht, um sich überlegen, inwiefern gilt jetzt der Text noch und inwiefern nicht mehr. Das, was ich würde empfehlen, ist, dass man im Neuen Testament anfängt zu lesen, zum Beispiel im Lukas-Evangelium, und liest eben, wie der Bund durch Jesus zustande gekommen ist und was für uns heute gilt. Aber dass man wie die alttestamentlichen Texte nicht einfach aussen vorlässt, sondern wie realisiert, aha, ganz vieles, was wir heute haben, verstehen wir viel besser, indem wir eben den alten Bund, das Alte Testament auch kennen. Mhm.
6: Aber wenn ich dir jetzt so zulasse, dann, weißt, was würdest du sagen auf die Frage, was ist denn die Bibel? Ist die Bibel eine Sammlung von Lebensberichten, Geschichten, Reiseberichten? Oder ist die Bibel, man sagt manchmal auch, das ist das Wort von Gott, das ist wie so eine Art Diktat, das vom Himmel gefallen ist? Wo würdest du die Bibel dort einordnen?
5: Ich würde sagen, die Bibel ist das, dass sich Gott zeigt hat, den Menschen. Und dass das eben durch verschiedene Geschichten passiert ist, auch durch Propheten, Worte, die aufgeschrieben worden sind, durch Geschichten von Jesus, die aufgeschrieben worden sind, durch all das, dass sich Gott dadurch uns Menschen wie gezeigt hat. Mhm. Und eben, dass das anhand von verschiedenen Gattungen auch passiert ist, oder auch Psalmen, oder also so Liedtext, Gebetstext. Aber dass wir durch diese Texte durch wie Gott besser kennenlernen können.
6: Also das Motiv ist wie, es geht auch um Beziehung.
5: Genau.
6: Irgendwo, dass man ihn näher kennenlernt, anfängt zu verstehen, eine Beziehung kann aufbauen. Und für das können wir die Texte lesen. Jetzt, es ist ja, vorhin schon kurz erwähnt, eine Sammlung von verschiedensten Texten, von Menschen geschrieben, aufgeschrieben aus ihrer Perspektive. Was macht das mit dir als Pfarrerin? Hast du manchmal nicht das Gefühl, vielleicht, ja, das ist jetzt einfach ein bisschen menschlich, das hat jetzt einfach ein Mensch geschrieben? Oder was gibt dir das Vertrauen, dass das irgendwo auch den göttlichen Anteil beinhaltet?
5: Ich glaube, es ist sicher ein Vertrauen, das ich irgendwo einfach auch gebe. Es ist aber auch, wenn man die Bibel liest, dass es wie so einen roten Faden durch alles durchgibt, wo man realisiert, eben, es geht um die Liebe, die Gott einem Menschen gezeigt hat. Gott, der den Menschen liebt. Gott, der sich wünscht, dass er zurückgeliebt wird. Der sich auch wünscht, dass wir uns annehmen können und auch einander in dem Sinn mit dieser Liebe begegnen. Ich habe das Gefühl, das ist wie so der Leitfaden durch die ganze Bibel. Und je tiefer man auch die Bibel versteht, und ich würde auch nicht sagen, dass ich alles verstehe, ich glaube, desto mehr realisiert man auch von dieser Liebe, die auf diesen verschiedenen Seiten zu finden ist. Sicher aber auch in unterschiedlichen Zeiten, wo es manchmal wie auch darum geht, dass man sich eindenkt in diese Zeiten, wo vielleicht zum Teil für uns auch nicht mehr alles ganz stimmig ist. Aber es eben wie darum geht, dass man ja, Gott auch vertraut, dass er, auch wenn wir heute nicht mehr alles eins zu eins können verstehen oder vielleicht auch nachvollziehen, dass er es gut gemacht hat und gut gemeint hat mit der Menschheit.
6: Und irgendwo, ja, ich finde schon, und irgendwo auch Vertrauen darauf, dass, wir reden ja dort manchmal auch von dieser Inspiration, dass irgendwie inspiriert ist von Gott, was die Personen, also ich meine, ich bin selber auch als Pastor geschafft, in dem Sinn, mich viel mit der Bibel beschäftigt. Und ich habe das selber auch gemerkt, irgendwo Gott, wo durch die Texte zu mir redet. Also das finde ich schon auch noch faszinierend an der Bibel. Irgendwo, wenn ich ein anderes Buch lese, dann läuft ganz vieles über den Verstand. Und bei der Bibel merke ich immer wieder, es packt irgendwie auch mein Herz. Wie geht es dir bei dem?
5: Ja. Oder zum Beispiel, wir haben jetzt, in diesem Jahr ist ja so wie die Jahreslosung, siehe, ich mache alles neu. Und dann könnte man sagen, ja gut, das ist jetzt einfach ein Wort. Aber gleich, dass man wie realisiert, das ist jetzt etwas, wo Gott zusagt für das Jahr, oder man kann es für sich in Anspruch nehmen, muss nicht. Und dass man wie realisiert, es hat wie eine andere Dimension, wie eine andere Tiefe, wie jetzt irgendwie ein anderes Sprichwort hätte oder ein anderes menschliches Wort. Ja, ich glaube auch, es ist, wenn man die Bibel liest, ich weiß nicht, wie es dir geht, aber dass man ganz oft auch so in eine Ruhe hineinkommt, dass man in eine Gelassenheit findet, wo man sonst beim Lesen von anderen Büchern weniger hat, glaube ich.
6: Ja, ich kenne das irgendwie auch. So manchmal das Gefühl, es ist wie so, es könnte so ein Moment sein im Auge von einem Sturm, wo es rundum manchmal im Alltag stürmt. Und dann merke ich immer wieder, wenn du einen Moment findest, wo du das Buch kannst auftun kannst. Ich glaube, es hat auch zu tun mit einer inneren Einstellung. Ich mache mich jetzt auf, das Buch zu lesen und drin einzutauchen.
5: Ja.
6: Weißt du, gibt es noch irgendein Müsterli von dir, wo du merkst, da ist das alte Buch, wenn wir es jetzt mal so eben in Anführungs- und Schlusszeichen sagen wollen, hat für mich so stark ins Leben hineingeredet. Da habe ich irgendeinen Bibeltext entdeckt und ich gemerkt habe, der hat so viel zu tun mit mir im Heute. Gibt es da etwas, wo du merkst, ja, stimmt, da?
5: Ja, ich habe mal eine Zeit gehabt, wo ich eine Aufgabe hatte, die fast nicht zu bewerkstelligen war. Und ich war sehr nervös und habe immer daran studiert. Und dann hatte es ein Bibelwort, das mich in dieser Situation so wie durchgeführt hat, durch das Ganze. Und zwar, dass Gott dort wie zusagt, dass der Friede von Gott in unseren Herzen regieren soll. Dass er wie so das Kommando übernehmen soll. So habe ich es mir dann so ein bisschen probiert auszudeutschen. Oder so, der Chef von uns soll eigentlich immer der Friede sein. Und jeder Gott hat gesagt, schau, aber du siehst, es ist so mühsam und es geht so gar nicht. Das ist überhaupt nicht so im Moment bei mir. Und dann habe ich das Gott immer wieder mal gesagt, im Gebet auch. Und irgendwann habe ich einen neuen Bibelvers bekommen, oder wie, das ist mir so im Kopf einfach aufgekommen, wo ganz am Anfang, wo der Nachfolger von Mose ist ja der Josua gewesen, Und da gibt es so ein Wort, das, wie Gott sich hinter Josua stellt und sagt, schau, bist mutig, geh vorwärts. Und da ist mir wieder das Wort gekommen und dann habe ich realisiert, ah, okay, ich glaube, der Weg, wo ich mir immer am Überlegen war, wie soll ich das machen, der ist der richtige. Und genau, dann habe ich das auch wirklich so gemacht und es ist alles gut gekommen. Genau so, wie es Gott wie zugesagt hat. Und für das, oder in dem Moment habe ich realisiert, stimmt, also Gott spricht, ich glaube, auch durch andere Worte, oder auch durch Worte, die er uns ganz konkret zusagt, aber er spricht auch durch Worte aus der Bibel, die er uns wieder erinnert und sagt, schau mal, da habe ich doch dort dazu gesagt, das gilt jetzt auch für dich heute. Und gleich glaube ich eben wie nicht, oder, dass man einfach die Bibel aufschlägt und sagt, schau, mit dem Fingerprinzip, ich schaue jetzt einmal.
6: So fast ein bisschen horoskopmäßig drin geht.
5: Ja, genau. Sondern, dass es wie Gott ist, der zu uns redet, zu unserem Geist redet und wie sagt, schau, das Wort ist jetzt für dich das Richtige in diesem Moment. Das ist vielleicht auch ein bisschen speziell.
6: Ja, aber ich verstehe es auch ein bisschen als Einladung, das irgendwie auch auszuprobieren, oder?
5: Ja.
6: Irgendwo in die Beziehung hineinzugehen mit dem Gott und zu sagen, komm, ich meine, das kann man ja auch durch ein Gebet machen, herhocken und sagen, hey, ich will mich jetzt eintauchen und ich bete, dass du zu mir redest.
5: Genau. Ich glaube, es hilft auch, eben, wenn man dann zum Beispiel einen Psalmtext liest und zum Beispiel probiert auch irgendwie weg von dem, was einem gerade beschäftigen kommt, dass man wie so ein kleine Ruhe reinkommen kann. Dass es nicht ist, dass man, weiß auch nicht, voll von den Gedanken und was man noch alles sollte, hinsetzt, ein kurzes Gebet spricht und dann irgendwie immer noch an dem umdenkt, sondern dass man wirklich sich auch mal Zeit nimmt, vielleicht eine Kerze anzündet, sagt, doch, ich nehme mir jetzt die Viertelstunde und ich lese jetzt den Text aus den Psalmen und bin nachher einen Augenblick still. Mhm. Genau, mir hilft das.
6: Mhm.
5: Ja.
6: Danke vielmals, Sarah, für die ganz praktischen Tipps und auch für den Einblick persönlich bei dir.
5: Danke.
6: Dass du da Gast bist in dieser Spezialfolge. Und ja, ich danke auch fürs Zuhören an dieser Stelle, bei dieser Spezialfolge. Es geht dann nächste Woche wieder weiter mit 11 Minuten Bibel, wo wir dann wirklich uns auch wieder an die 11 Minuten halten von der Redezeit und uns drin einknündeln in Bibeltexten. Da darfst du so also gerne wieder einschalten. 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Danke vielmals an dieser Stelle.
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6: 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Ich bin Joni Merz und ich wünsche dir noch einen guten Rest von dieser Stunde.
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1: Wir lesen heute im Epheser 4, Vers 2 und Gedanken geben uns Matt und Troel Studer.
2: Seid freundlich und geduldig. Gebt andere nicht so schnell auf und dient einander in selbstloser Liebe.
3: Freundlich sein. Das ist für mich ein gutes Stichwort, weil ich eigentlich auch gern freundlich bin, aber ja. so schnell ist der Tonfall weg, oder? Also wenn ich keine Geduld mehr habe, vor allem wenn meine eigenen Ressourcen aufgebraucht sind, oder? Dann werde ich ungeduldig und unfreundlich. Und dann ist es ja eine Art, das finde ich gut, wie das da gesetzt ist, mit dem «Gebt andere nicht so schnell auf». Also so, dass die innere Einstellung, der schafft es eh nicht. Oh, jetzt hat er schon wieder. Das passiert ja im Alltag natürlich mega viel mit den Kindern. Oder auch in langen Beziehungen, wie wir eine führen, da ist man vielleicht nicht immer gleich geduldig mit den Schwächen vom anderen, die man schon vielmal erlebt hat.
4: Ja, ich glaube, es ist ein Unterschied, wenn man nach außen freundlich ist, wo man vielleicht eher mal
3: sich Mühe gibt.
4: So ein bisschen seine Rolle reingibt und freundlich ist als Schweizer sowieso, gell? Mhm. Aber in diesen Beziehungen, wo es wirklich darauf ankommt. Und wenn ich den Vers lese, denke ich einfach, es ist mega schön, aber es ist auch mega schwierig. Und ich weiss, mir hilft es halt mega zu vorstellen, dass Gott ist ja genau so mit uns, er geht uns nicht auf. Und es gibt so einen Vers im Alten Testament, er tut eine glimmende Tocht nicht auslöschen. So, eine glimmende Tocht ist eine Kerze, die noch ganz, nur noch fein, vielleicht hat sie noch ein bisschen Glut, nur noch dran. Dann könntest du sagen, ja, die ist jetzt eigentlich fertig, oder? Ich finde, es ist eine Ermutigung, aber gleichzeitig ist es auch eine mega Aufgabe für uns Menschen, dass wir einander nicht aufgeben.
3: Ja,
4: in Sachen, eben in Beziehungen. Ich denke auch mit Freunden, wo man unterwegs ist und man sich vielleicht nicht immer versteht.
3: Ich glaube, dass sogar mein Vater eine ganz wichtige Geschichte in seinem Leben erlebt hat, dass er hat einen Seich gemacht und er ist wirklich von seiner ganzen Freunden-Community wie so ein bisschen ausgeschlossen wurde, aber einer, oder nicht ausgeschlossen, ich weiß auch nicht, einfach einer hat ihn nicht aufgegeben. Und das hat ihm Kraft gegeben, um wieder aufzustehen und irgendwie wieder einen Selbstwert oder so wieder aufzubauen.
4: Ja, schön.
3: Ja, mega schön. Und ich glaube, er gibt das jetzt auch weiter. Also, wie wichtig, dass wir das einander irgendwie können schenken.
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1: Heute lesen wir im Neuen Testament in Matthäus 23, Vers 11. Und Gedanken geben uns Matt und Troel Studer.
2: Wer allen anderen dient, wird der Größte unter euch sein.
3: Ich bin im Mai mit ERF Medien auf einer Reise auf einem Kreuzfahrtschiff. Und dort sind wir bei einem Schloss von Napoleon. Ich weiß nicht, ob er mehrere gehabt, aber das eine Schloss sind wir anschauen. Und es ist einfach, es ist gewaltig gewesen, das Schloss. Mhm. Die Ausmaße, schon nur Gärten, also da könntest du dich einen ganzen Tag lang drin verirren. Und mir ist so reingekommen, das ganze Schloss und alles drumherum ist so auf eine Person zentriert, auf den König, den Napoleon. Und alle Leute haben einfach müssen für ihn quasi. Und früher ja auch, all die Sonnenkönige und so, oder die Ludwigs, wie sie geheißen haben. Und bei Jesus oder bei Gott in seinem Königreich ist es wie gerade umgekehrt, oder? Also da ist nicht, hey, ich bin so gut und alle dienen mir und schauen für mich, sondern ich, der Größte, schaue für die anderen.
4: Mhm.
3: Finde ich cool, ja.
4: Also er ist quasi das Vorbild für das, was er da sagt. Das ist ja aus der Bergpredigt der Satz. Der, der bei euch allen anderen dient, wird der Größte unter euch sein. Er ist von Gott quasi gross. Also mir kommt damals einfach ein bisschen, zum Beispiel, also ich habe mein Thema, ich frage mich, wie kann man jemand immer sein, der immer allen anderen dient und nie schaut für sich selber? Also zum Beispiel habe ich Mühe mit jemandem, der immer mega hilfsbereit ist und einem immer hilft, wenn man fragt. Aber wenn ich dann dem Menschen zum Beispiel einen Tee anbiete oder will irgendwie auch etwas lieb tun, dann wird es immer abgelehnt.
3: Weil die Person das nicht kann annehmen.
4: Das weiss ich nicht. Ja, genau. Dann finde ich, das stimmt doch etwas nicht. Mhm.
3: Ja, also ich meine, die Frage ist auch, warum andere, also das ist so das Helfersyndrom vielleicht, wo du ansprichst, nicht? Weiß dass man dann nicht jemand anderem hilft, damit man eigentlich einem selber auch hilft. Sag jetzt mal ein bisschen plakativ.
4: Ja, man fühlt sich gut, wenn man anderen helfen kann. Aber das ist also ja auch bewiesen, das brauchen wir sogar, dass wir anderen können helfen.
3: Aber hier geht es ja eigentlich grundsätzlich um die Haltung, ohne dass man es jetzt psychologisch ausdifferenziert, dass man eben nicht nur für sich selber schaut, sondern dass man anderen dient, das von sich wegschauen. Ich glaube, das ist schon etwas, wo das ist ja mega christlich und es ist aber nicht so unbedingt mega menschlich.
4: Also es ist nicht christlich, in dem Sinne, es ist eben christlich, aber nicht menschlich. Also so wie Jesus sie ist uns Menschen manchmal vielleicht auch unmöglich. Ich sehe einfach meine eigene Begrenzung. Ich würde einfach sagen, ich kann anderen dienen, ich muss aber auch für mich schauen, sonst kann ich das nicht so lange.
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1: Und da lesen wir heute im Buch Amos, im 5. Kapitel, der Vers 24. Und es gibt Gedanken dazu von Matt und Rahel Studer.
2: Setzt euch lieber für die Gerechtigkeit ein. Das Recht soll das Land durchströmen wie ein nie versiegender Fluss.
3: Das kommt im Prophetenbuch Amos im Alten Testament. Und der Amos ist so wie ein Prophet von der sozialen Gerechtigkeit, könnte man sagen. Also, er hat mega das Anliegen, oder Gott hat das Anliegen, wo er wieder der Amos sagt, hey, mir geht's eigentlich um Gerechtigkeit. Mhm. Und, das sind vor allem so ein bisschen die Führenden vom Volk, also, Präsident, das Führungskabinett, was immer, ist da adressiert, weil die haben ja eigentlich nicht für Gerechtigkeit geschaut, sondern die haben das Volk ein bisschen ausgebeutet, damit sie selber können, dass es ihnen gut geht. Und, ich finde, es ist ein mega Kernvers vom christlichen Glauben eigentlich. Also, es geht um Gerechtigkeit. Mhm. Gott geht es auch um Gerechtigkeit.
4: Ja, und ich meine, wenn du jetzt das Bild vom Fluss nimmst, das ist ja in einem Wüstenland geschrieben, der Text. Und wenn du dort einen Fluss hast, der versiegt, dann bist du echt abhängig von dieser Lebensader. Und das ist für uns nicht so neu, außer vielleicht vor ein paar Jahren, wo die Töse ausgetrocknet ist, sind wir schon ein bisschen verschrocken. Stell dir mal vor, also Gerechtigkeit oder das Rechtsprechung auch in unserem Land, wenn das würde aufhören.
3: Es wäre schlimm fürs Land, oder? Es wäre ein anarchistischer Zustand.
4: Genau, ja, und Rechtsstaaten sind ja nicht umsonst Staaten, wo man anflüchtet, zum Beispiel.
3: Ja, genau. Und ich finde es aber auch schön, dass wir eigentlich, wenn man so durch die Geschichte durchgeht von der Kirche, ich meine, die Kirche wird häufig auch so dargestellt, als hätte sie viel Sachen Ungerechtigkeit gebracht in die Welt. Und ja, das ist ein Teil. Aber man muss auch sehen, es ist durch den christlichen Glauben ist sehr, sehr viel Gerechtigkeit geschaffen worden, immer noch, in der ganzen Welt. Das ist mega schön. Also da können wir jetzt wie eine eigene Folge über das machen.
4: Stimmt, da könnten wir mal eine ganze Reihe darüber machen, wie der christliche Glaube eigentlich der Menschheit gut getan hat.
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1: Heute hören wir die Bibelstelle Psalm 24, Verse 1 und 2. Und die Gedanken dazu gibt es von Rahel und Matt Studer.
2: Dem Herrn gehört die ganze Erde, mit allem, was darauf lebt. Er hat sie über dem Wasser gebaut und ihre Fundamente auf den Grund des Meeres gelegt.
3: So schön. Es ist irgendwie ein Loblied auf den Macher, auf den Erbauer, auf den Handwerker. Er hat quasi die Erde gebaut oder ausgedacht, er ist ein Architekt. Alles Wörter, die ich mega schön finde, für Gott zu beschreiben.
4: Ja, das sind schöne Bilder.
3: Und weil er sie ja alles gemacht hat, gehört es ihm auch. Das ist ja logisch. Dem Herrn gehört die ganze Erde.
4: Also. Ja, das ist logisch, aber es ist, glaube ich, nicht immer so leicht zum Nehmen. Also wieso... Wenn ich jetzt mir vorstelle, Gott hat einen Anspruch auf die Welt als Schöpfer,

0: Wenn er so gross ist und das für uns schafft, ist denn das so schlimm, dass er einen Anspruch hat auf mich?
1: Naja, aber es kommt darauf an, von welcher Seite man es andenkt. Für mich ist zum Beispiel auch der Gedanke, Gott hat mich geschaffen, auch in dieser Welt. Ich trage wie sein Bild, wie es ganz am Anfang in der Bibel steht, ist auch etwas mega Schönes. Es ist wie sein Copyright. Er hat mich gemacht, er hat das Copyright, aber es ist ja gleichzeitig, trage ich etwas von ihm, das ist etwas Schönes auch.
0: Ja.
1: Ich bin nicht einfach irgendwie entstanden aus irgendwelchen Molekülen, sagen wir mal, oder aus irgendwelchen Entwicklungen und Veränderungen. Nur.
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1: Die Nachrichten von SRF um 11 Uhr mit Livia Schmid. Der künftige britische Premierminister Andy Burnham will nach seinem Amtsantritt die Pläne für einen digitalen Personalausweis kippen. Das dafür vorgesehene Geld, umgerechnet über 2 Milliarden Franken, soll stattdessen helfen, die Bevölkerung bei den Lebenshaltungskosten zu entlasten. Burnhams Vorgänger Keir Starmer hatte das Projekt für einen digitalen Ausweis lanciert. Es stieß jedoch auf heftige Kritik. In Großbritannien gibt es seit dem Zweiten Weltkrieg keine Personalausweise mehr. Die Bürgerinnen und Bürger weisen sich üblicherweise mit dem Pass oder dem Fahrausweis aus. Burnham soll am Montag von König Charles zum neuen britischen Premierminister ernannt werden. In den USA breitet sich eine Durchfallerkrankung aus. Die Gesundheitsbehörde hat bisher fast 7000 Fälle in 34 Bundesstaaten gezählt. Es dürften aber viel mehr sein, weil viele Betroffene nicht zum Arzt gehen. Die Krankheit wird durch einen mikroskopisch kleinen Parasiten verursacht und führt zu Magenkrämpfen und Durchfall. Der Parasit war unter anderem im Eisbergsalat der Fastfood-Kette Taco Bell. Die betroffenen Bundesstaaten kritisieren nun die nationale Gesundheitsbehörde. Diese habe zu lange nicht informiert und zu wenig gegen den Ausbruch unternommen. Das liege an den Massenentlassungen und dem gekürzten Budget unter der Regierung Trump, so der Vorwurf. Russland hat in der Nacht erneut die ukrainische Hauptstadt Kiew angegriffen. Das ukrainische Außenministerium spricht von einem der massivsten Luftangriffe auf Kiew seit Kriegsbeginn. Der Außenminister selbst spricht gar von der größten Zahl an ballistischen Raketen, die gegen Kiew eingesetzt wurden. Russland habe Kiew mit 40 Raketen beschossen. Mindestens ein Mensch wurde getötet, 16 weitere wurden verletzt. Das ukrainische Militär meldet unterdessen, dass es zwei russische Öltanker im Schwarzen Meer angegriffen habe und einen Schwimmkran im Asowschen Meer. Gestern hatten ukrainische Drohnen mehrere Logistikzentren und ein Öldepot in Russland angegriffen. Bleibt der Blick aufs Wetter. Es ist teils sonnig, teils bewölkt. Entlang der Alpen gibt es stellenweise Regen und Gewitter. Das Ganze bei rund 25 Grad im Norden und bis zu 32 Grad im Süden. Das waren Nachrichten von Radio SRF, verantwortlich Jan Grüebler.
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0: Es ist 12 Uhr.
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2: Die Nachrichten von SRF um 12 mit Michael Wieland. Der deutsche Bundeskanzler Friedrich Merz denkt darüber nach, seine Regierung umzubilden. Dies nach dem Rücktritt von Unionsfraktionschef Jens Spahn wegen der Leihmutterschaftsaffäre. Im Sommerinterview mit dem ZDF sagt Merz:
3: Es könnte eine Gelegenheit sein, noch einmal über die Aufstellung der Bundesregierung nachzudenken. Noch einmal Sie sprechen und ich auch im Konjunktiv.
2: CDU-Politiker Spahn und sein Mann sind mit Hilfe einer Leihmutter in den USA Eltern geworden. In Deutschland ist dies verboten. Die CDU und auch Spahn lehnten eine Legalisierung in Vergangenheit ab. Welchen Schaden dies für die Glaubwürdigkeit der Union haben könnte, sei ihm aber nicht sofort klar gewesen, so Merz.
3: Mir ist das gestern im Laufe des Tages überdeutlich geworden und deswegen haben wir dann ja auch gehandelt.
2: Die starke Empörung habe wohl auch mit der Person Jens Spahn und seiner Kommunikation zu tun.
3: Er hat ja auch die Partei und die Fraktion erst sehr, sehr spät über das alles informiert. Wenn wir Zeit gehabt hätten, hätten wir das in Ruhe besprechen können, aber die Zeit hatten wir nicht.
2: Sagte Merz im Sommerinterview mit dem ZDF. Nach den Angriffen der USA gegen den Iran in der Nacht hat der Iran seinerseits wieder US-Militärbasen in der Region beschossen, etwa in Kuwait und Bahrain. Die beiden Golfstaaten meldeten, der Iran habe Raketen und Drohnen abgefeuert. Sowohl in Kuwait als auch in Bahrain heulten die Sirenen. Seit nun mehr als einer Woche dauern die nächtlichen Angriffe der USA und dem Iran nun an. Die USA hatten die Angriffe von letzter Nacht als Reaktion bezeichnet auf einen iranischen Angriff auf eine Militärbasis in Jordanien. Bei dem Angriff kamen 2 US-Soldaten ums Leben, ein weiterer wird nach wie vor vermisst. Derweil fordern die Vereinigten Arabischen Emirate, dass die Feindseligkeiten sofort aufhören und die USA und der Iran an den Verhandlungstisch zurückkehrten. Nördlich der spanischen Hauptstadt Madrid weitet sich ein Waldbrand aus. Das Feuer sei außer Kontrolle. Mehrere hundert Menschen seien evakuiert worden und eine Fläche von 120 Quadratkilometern sei zerstört, berichten spanische Medien. Das Feuer ist am Donnerstag in einem Naturpark ausgebrochen. Das Gelände sei bergig und deshalb sei das Feuer schwer zu bekämpfen, teilte die spanische Feuerwehr mit. Der Blick aufs Wetter. Am Nachmittag und am Montag ist es ziemlich sonnig. In den Zentral- und Ostschweizer Bergen ist es heute noch grau und teils nass. Das waren Nachrichten von Radio SRF. Verantwortlich Jan Grüebler.
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0: Es ist eins.
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2: Die Nachrichten von SRF um 1 mit Michael Wieland. Der deutsche Bundeskanzler Friedrich Merz denkt darüber nach, seine Regierung umzubilden. Dies nach dem Rücktritt von Unionsfraktionschef Jens Spahn wegen der Leihmutterschaftsaffäre. Im Sommerinterview mit dem ZDF sagt Merz:
3: Es könnte eine Gelegenheit sein, noch einmal über die Aufstellung der Bundesregierung nachzudenken. Noch einmal Sie sprechen und ich auch im Konjunktiv.
2: CDU-Politiker Spahn und sein Mann sind mit Hilfe einer Leihmutter in den USA Eltern geworden. In Deutschland ist dies verboten. Die CDU und auch Spahn lehnten eine Legalisierung in Vergangenheit ab. Welchen Schaden dies für die Glaubwürdigkeit der Union haben könnte, sei ihm aber nicht sofort klar gewesen, so Merz.
3: Mir ist das gestern im Laufe des Tages überdeutlich geworden und deswegen haben wir dann ja auch gehandelt.
2: Die starke Empörung habe wohl auch mit der Person Jens Spahn und seiner Kommunikation zu tun.
3: Er hat ja auch die Partei und die Fraktion erst sehr, sehr spät über das alles informiert. Wenn wir Zeit gehabt hätten, hätten wir das in Ruhe besprechen können, aber die Zeit hatten wir nicht.
2: Sagt Merz im Sommerinterview mit dem ZDF. Jetzt blicken wir auf die Kriege im Nahen Osten und in der Ukraine. Russland hat in der Nacht erneut die ukrainische Hauptstadt Kiew angegriffen. Die ukrainische Regierung sagt, Russland habe 40 Raketen abgeschossen. Es sei einer der massivsten Luftangriffe auf Kiew gewesen. Mindestens ein Mensch wurde getötet, 16 weitere wurden verletzt. Mehrere Brände sind ausgebrochen. Und der Iran hat erneut Militärbasen der USA in der Golfregion beschossen. Kuwait und Bahrain meldeten Drohnenangriffe aus dem Iran. In den beiden Golfstaaten heulten die Sirenen. Zuvor hatten die USA in der Nacht erneut Ziele im Iran angegriffen. Die gegenseitigen Angriffe dauern schon über eine Woche. Nördlich der spanischen Hauptstadt Madrid weitet sich ein Waldbrand aus. Das Feuer sei außer Kontrolle. Mehrere hundert Menschen seien evakuiert worden und eine Fläche von 120 Quadratkilometern sei zerstört, berichten spanische Medien. Das entspricht etwa der Fläche des Vierwaldstättersees. Das Feuer ist am Donnerstag in einem Naturpark ausgebrochen. Das Gelände sei bergig, deshalb sei das Feuer schwer zu bekämpfen, teilt die spanische Feuerwehr mit. Der Blick aufs Wetter. Am Nachmittag und am Montag ist es ziemlich sonnig. In den Zentral- und Ostschweizer Bergen ist es heute noch grau und teils nass. Das waren Nachrichten von Radio SRF. Verantwortlich Tobias Meyer.
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1: Die Nachrichten von SRF um 2 mit Michael Wieland. Der deutsche Bundeskanzler Friedrich Merz denkt laut über eine Regierungsumbildung nach, nach dem Rücktritt von Jens Spahn als Fraktionschef. Und für Kleider und Schuhe, die Läden nicht verkaufen, gelten in der EU ab heute neue Regeln. Das Wetter am Nachmittag und morgen ziemlich sonnig, in den Zentral- und Ostschweizer Bergen heute noch grau und teils nass. Der deutsche Bundeskanzler Friedrich Merz denkt darüber nach, seine Regierung umzubilden. Dies nach dem Rücktritt von Unionsfraktionschef Jens Spahn wegen der Leihmutterschaftsaffäre. Im Sommerinterview mit dem ZDF sagt Merz:
2: Es könnte eine Gelegenheit sein, noch einmal über die Aufstellung der Bundesregierung nachzudenken. Noch einmal Sie sprechen und ich auch im Konjunktiv.
1: CDU-Politiker Spahn und sein Mann sind mit Hilfe einer Leihmutter in den USA Eltern geworden. In Deutschland ist dies verboten. Die CDU und auch Spahn lehnten eine Legalisierung in Vergangenheit ab. Welchen Schaden dies für die Glaubwürdigkeit der Union haben könnte, sei ihm aber nicht sofort klar gewesen, so Merz.
2: Mir ist das gestern im Laufe des Tages überdeutlich geworden und deswegen haben wir dann ja auch gehandelt.
1: Die starke Empörung habe wohl auch mit der Person Jens Spahn und seiner Kommunikation zu tun.
2: Er hat ja auch die Partei und die Fraktion erst sehr, sehr spät über das alles informiert. Wenn wir Zeit gehabt hätten, hätten wir das in Ruhe besprechen können, aber die Zeit hatten wir nicht.
1: Sagt Merz im Sommerinterview mit dem ZDF. Und jetzt blicken wir auf die Kriege im Nahen Osten und in der Ukraine. Russland hat in der Nacht erneut die ukrainische Hauptstadt Kiew angegriffen. Die ukrainische Regierung sagt, Russland habe 40 Raketen abgeschossen. Es sei einer der massivsten Luftangriffe auf Kiew gewesen. Mindestens ein Mensch wurde getötet, 16 weitere wurden verletzt. Mehrere Brände sind ausgebrochen. Und der Iran hat erneut Militärbasen der USA in der Golfregion beschossen. Kuwait und Bahrain meldeten Drohnenangriffe aus dem Iran. In den beiden Golfstaaten heulten die Sirenen. Zuvor hatten die USA in der Nacht erneut Ziele im Iran angegriffen. Die gegenseitigen Angriffe dauern schon über eine Woche. Nördlich der spanischen Hauptstadt Madrid weitet sich ein Waldbrand aus. Das Feuer sei außer Kontrolle. Mehrere hundert Menschen seien evakuiert worden und eine Fläche von 120 Quadratkilometern sei zerstört, berichten spanische Medien. Das entspricht etwa der Fläche des Vierwaldstättersees. Das Feuer ist am Donnerstag in einem Naturpark ausgebrochen. Das Gelände sei bergig, deshalb sei das Feuer schwer zu bekämpfen, teilt die spanische Feuerwehr mit. An Parkuhren in der Schweiz tauchen immer wieder QR-Codes auf von Betrügerinnen und Betrügern. Sie wollen so an Kreditkartendaten gelangen von Personen, die die Parkgebühr bezahlen wollen. Mehrere solche QR-Codes sind am Morgen in der Stadt Zug entdeckt worden, an diversen Standorten. Der Kanton ruft deswegen zur Vorsicht auf. Nach dem Scannen eines QR-Codes soll die Adresse der Internetseite überprüft werden. Für das Bezahlen sollten zudem, wenn immer möglich, die offiziellen Apps der Parkplatzbetreiber genutzt werden oder die Bezahlfunktion direkt am Parkautomaten. Wer solche missbräuchlichen QR-Codes entdeckt, solle dies der Polizei melden. Ausverkauf, Sale oder alles muss raus. Das ist derzeit an vielen Kleider- und Schuhläden in der Innenstädten zu lesen. Meist in großer, roter Schrift. Aber was passiert mit all den Kleidern und Schuhen, die nicht verkauft werden? In der EU gilt ab heute für alle großen Firmen Wegwerfen verboten. Stattdessen sollen sie die Kleider erneut zum Verkauf anbieten oder spenden. Es gibt aber Ausnahmen, zum Beispiel wenn die Kleidung beschädigt oder verschmutzt ist. Dass das Wegwerfproblem damit gelöst wird, daran gibt es Zweifel. Sarah Lopez von der ARD.
3: Die EU-Kommission geht davon aus, dass in Europa jedes Jahr 4-9% der unverkauften Textilien zerstört werden, ohne dass sie vorher getragen wurden. Das sorgt demnach für Millionen Tonnen an CO2-Emissionen. Dass das Vernichtungsverbot diese Zahlen jetzt auf Null setzt, das ist natürlich unrealistisch. Und generell gibt es auch noch ein paar offene Fragen zu dem Verbot. Aus dem EU-Parlament hört man zum Beispiel die Sorge, dass Unternehmen die Ausnahmeregelungen, die es gibt, quasi als Schlupflöcher ausnutzen könnten. Und dann fragen sich einige, wie gut die Kontrolle von asiatischen Plattformen funktionieren wird, die Fast Fashion in ganz vielen kleinen Paketen in die EU schicken.
1: Zum Schluss der Blick aufs Wetter. Heute Nachmittag und morgen ist es ziemlich sonnig. In den Zentral- und Ostschweizer Bergen bleibt es heute Nachmittag noch länger grau und vereinzelt nass. Die Temperaturen steigen auf rund 25 Grad. Im Westen, im Wallis und im Süden ist es meist sonnig bei 28 bis 31 Grad. Das waren Nachrichten von Radio SRF, verantwortlich Tobias Meyer.
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1: Die Nachrichten von SRF um 3 mit Michael Wieland. An Parkuhren in der Schweiz tauchen immer wieder QR-Codes auf von Betrügerinnen und Betrügern. Sie wollen so an Kreditkartendaten gelangen von Personen, die die Parkgebühr bezahlen wollen. Mehrere solche QR-Codes sind am Morgen in der Stadt Zug entdeckt worden, an diversen Stammorten. Der Kanton ruft deswegen zur Vorsicht auf. Nach dem Scannen eines QR-Codes solle die Adresse der Internetseite überprüft werden. Für das Bezahlen sollten zudem, wenn immer möglich, die offiziellen Apps der Parkplatzanbieter genutzt werden oder die Bezahlfunktion direkt am Parkautomaten. Wer solche missbräuchliche QR-Codes entdecke, solle dies der Polizei melden. St. Moritz im Kanton Graubünden hat einen neuen Gemeindepräsidenten. Adriano Iseppi setzte sich im zweiten Wahlgang gegen 3 Mitbewerbende durch. Iseppi ist unter anderem Rennleiter des Engadin-Skimarathons. Der Parteilose folgt auf Christian J. Jenny, der sich nicht mehr für eine dritte Amtszeit zur Verfügung stellte. 2 Meldungen aus dem Ausland. Der deutsche Kanzler Friedrich Merz denkt darüber nach, seine Regierung umzubilden. Dies nach dem Rücktritt von Unionsfraktionschef Jens Spahn. Dies könne eine Gelegenheit sein, noch einmal über die Aufstellung der Regierung nachzudenken, sagt Merz im Sommerinterview mit dem ZDF. Und nördlich der spanischen Hauptstadt Madrid ist ein Waldbrand außer Kontrolle. Inzwischen sei eine Fläche von 130 Quadratkilometer verbrannt, sagen die Behörden. Das ist etwas mehr als die Fläche des Vierwaldstättersees. Hunderte Einsatzkräfte und 25 Löschflugzeuge seien im Einsatz. Mit dem Final zwischen Argentinien und Spanien endet heute Abend die Fußball-WM. Diese Weltmeisterschaft habe eine Frage nach der anderen aufgeworfen, kritisiert Alain Berset, der Generalsekretär des Europarates. Der frühere Bundesrat fordert deshalb ein Konzept für die nächste Fußball-WM, um die Integrität des Turniers zu gewährleisten. Berset kritisiert unter anderem den politischen Einfluss auf das Spiel, konkret den Anruf von US-Präsident Trump bei FIFA-Präsident Infantino nach einer roten Karte. Der Europarat hatte schon früher Vereinbarungen rund um den Sport ausgearbeitet, zum Beispiel eine Anti-Doping-Konvention, die über 50 Staaten unterzeichnet haben. Und noch zum Tennis. Stefanos Tsitsipas gewinnt die Swiss Open in Gstaad. Der Grieche besiegt im Finale den Belgier Raphaël Collignon in 3 Sätzen mit 6:4, 6:7 und 6:3. Der Blick aufs Wetter. Am Nachmittag und Morgen ist es ziemlich sonnig. In den Zentral- und Ostschweizer Bergen bleibt es heute noch länger grau. Das waren Nachrichten von Radio SRF. Verantwortlich Tobias Meyer.
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1: Die Nachrichten von SRF um 4 mit Michael Wieland. Neben Kuwait und Bahrain hat der Iran nun auch Jordanien erneut angegriffen. 3 von 4 iranischen Raketen seien abgefangen worden, berichtet die staatliche jordanische Nachrichtenagentur. Eine 4. sei in einem abgelegenen Gebiet niedergegangen. Opfer und Schäden habe es nicht gegeben. Die israelische Armee teilte zuvor mit, der Iran habe die jordanische Küstenstadt Aqaba am Roten Meer ins Visier genommen. Diese liegt an der Grenze zu Israel. Die USA hatten zuvor erneut Ziele im Iran angegriffen, laut dem Iran auch ein Atomkraftwerk, das sich im Bau befindet. Die Internationale Atomenergiebehörde teilte mit, sie prüfe die Berichte. Die Anlage befinde sich in einer sehr frühen Bauphase. Zu 2 Meldungen aus der Schweiz. In der Stadt Zug sind auf mehreren Parkplätzen betrügerische QR-Codes an Parkuhren entdeckt worden. Der Kanton ruft zur Vorsicht auf. Kriminelle versuchten so, an Kreditkartendaten zu gelangen. Wer einen Bezahl-QR-Code kenne, solle die Adresse der Internetseite überprüfen und betrügerische QR-Codes der Polizei melden. Und die Engadiner Gemeinde St. Moritz hat einen neuen Gemeindepräsidenten. Adriano Iseppi setzte sich im 2. Wahlgang gegen 3 Mitbewerbende durch. Iseppi ist unter anderem Rennleiter des Engadin-Skimarathons. Der Parteilose folgte auf Christian J. Jenny, der nicht mehr für eine 3. Amtszeit kandidiert hat. Mit dem Final zwischen Argentinien und Spanien endet heute Abend die Fußball-WM. Diese Weltmeisterschaft habe eine Frage nach der anderen aufgeworfen, kritisiert Alain Berset, der Generalsekretär des Europarates. Der frühere Bundesrat fordert deshalb ein Konzept für die nächste Fußball-WM, um die Integrität des Turniers zu gewährleisten. Berset kritisiert unter anderem den politischen Einfluss auf das Spiel, konkret den Anruf von US-Präsident Trump bei FIFA-Präsident Infantino nach einer roten Karte. Der Europarat hatte schon früher Vereinbarungen rund um den Sport ausgearbeitet, zum Beispiel eine Anti-Doping-Konvention, die über 50 Staaten unterzeichnet haben. Und noch zum Tennis. Stefanos Tsitsipas hat die Swiss Open in Gstaad gewonnen. Der Grieche besiegte im Finale den Belgier Raphael Collignon in 3 Sätzen mit 6:4, 6:7 und 6:3. Der Blick aufs Wetter. Am Nachmittag und Morgen ist es ziemlich sonnig. In der Zentral- und Ostschweizer Bergen bleibt es heute noch länger grau. Das waren Nachrichten von Radio SRF. Verantwortlich Tobias Meyer.
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1: Die Nachrichten von SRF um 5 mit Michael Wieland und diesen Themen. Kritik am politischen Einfluss auf den Sport. Für die nächste Fußball-WM brauche es Leitplanken, fordert der Generalsekretär des Europarates Alain Berset. Und Spenden statt Wettwerfen. Für Kleider und Schuhe, die Läden nicht verkaufen, gelten in der EU ab heute neue Regeln. Das Wetter, am Abend recht sonnig, morgen viel Sonnenschein, mit Quellwolken vor allem über den Bergen. Um 25 Grad, im Süden bis 30 Grad. In den USA steigt heute Abend das große Fußballfest. Im WM-Final stehen sich Argentinien und Spanien gegenüber. Mit dem Final geht eine WM zu Ende, die auch politisch für einige Kontroversen gesorgt hat. Das stört auch den Europarat. Für ihn ist klar, es muss sich etwas ändern. Tobias Mayer berichtet.
2: Diese Weltmeisterschaft habe eine Frage nach der anderen aufgeworfen, kritisiert Alain Berset, der Generalsekretär des Europarats. Der frühere Bundesrat fordert deshalb ein Konzept für die nächste Fußball-WM, um die Glaubwürdigkeit, die Integrität des Turniers zu gewährleisten. Die Krise habe zwei Namen, Geld und Macht. Inzwischen könne auf alles gewettet werden, jeden Pass, jede Karte, jeden Eckball, kritisiert Berset. Und auch der politische Einfluss sei größer geworden. Als Beispiel nennt er den Anruf von US-Präsident Trump bei FIFA-Präsident Infantino, nach welchem die FIFA die Sperre gegen einen US-Stürmer wieder aufgehoben hat. Berses Vorschlag an die FIFA, ein Dialog, der noch heute nach dem Spiel beginnen soll, im Hinblick auf die WM 2030, die erstmals auf drei Kontinenten stattfinden wird. Der Europarat mit seinen 46 Mitgliedstaaten hat Gewicht und Erfahrung. Er hat schon früher Vereinbarungen rund um den Sport ausgearbeitet, zum Beispiel eine Anti-Doping-Konvention, die inzwischen über 50 Staaten unterzeichnet haben. Für Berset und den Europarat ist klar, die WM-Feier endet heute, doch die Fragen bleiben.
1: Neben Kuwait und Bahrain hat der Iran nun auch Jordanien erneut angegriffen. 3 von 4 iranischen Raketen seien abgefangen worden, berichtet die staatliche jordanische Nachrichtenagentur. Die 4. sei in einem abgelegenen Gebiet niedergegangen, Opfer und Schäden habe es nicht gegeben. Die israelische Armee teilte zuvor mit, der Iran habe die jordanische Küstenstadt Aqaba am Roten Meer ins Visier genommen. Diese liegt an der Grenze zu Israel. Die USA hatten zuvor erneut Ziele im Iran angegriffen, laut dem Iran auch ein Atomkraftwerk, das sich im Bau befindet. Die Internationale Atomenergiebehörde teilte mit, sie prüfe die Berichte. Die Anlage befinde sich in einer sehr frühen Bauphase. 2 Meldungen aus der Schweiz. In der Stadt Zug sind auf mehreren Parkplätzen betrügerische QR-Codes an Parkuhren entdeckt worden. Der Kanton ruft zur Vorsicht auf. Kriminelle versuchten so, an Kreditkartendaten zu gelangen. Wer einen Bezahl-QR-Code kenne, solle die Adresse der Internetseite überprüfen und betrügerische QR-Codes der Polizei melden. Und die Engadiner Gemeinde St. Moritz hat einen neuen Gemeindepräsidenten. Adriano Iseppi setzte sich im zweiten Wahlgang gegen 3 Mitbewerbende durch. Iseppi ist unter anderem Rennleiter des Engadin-Skimarathons. Der Parteilose folgt auf Christian J. Jenny, der nicht mehr für eine dritte Amtszeit kandidiert hat. Ausverkauf, Sale oder alles muss raus. Das ist derzeit an vielen Kleider- und Schuhläden in den Innenstädten zu lesen, meist in großer roter Schrift. Aber was passiert mit all den Kleidern und Schuhen, die nicht verkauft werden? In der EU gilt ab heute für alle großen Firmen Wegwerfen verboten. Stattdessen sollen sie die Kleider erneut zum Verkauf anbieten oder spenden. Es gibt aber Ausnahmen, zum Beispiel wenn die Kleidung beschädigt oder verschmutzt ist. Dass das Wegwerfproblem damit gelöst wird, daran gibt es Zweifel. Sarah Lopez von der ARD.
3: Die EU-Kommission geht davon aus, dass in Europa jedes Jahr 4-9% der unverkauften Textilien zerstört werden, ohne dass sie vorher getragen wurden. Das sorgt demnach für Millionen Tonnen an CO2-Emissionen. Dass das Vernichtungsverbot diese Zahlen jetzt auf Null setzt, das ist natürlich unrealistisch. Und generell gibt es auch noch ein paar offene Fragen zu dem Verbot. Aus dem EU-Parlament hört man zum Beispiel die Sorge, dass Unternehmen die Ausnahmeregelungen, die es gibt, quasi als Schlupflöcher ausnutzen könnten. Und dann fragen sich einige, wie gut die Kontrolle von asiatischen Plattformen funktionieren wird, die Fast Fashion in ganz vielen kleinen Paketen in die EU schicken.
1: Zum Sport zuerst Formel 1. Mercedes-Fahrer Kimi Antonelli hat den großen Preis von Belgien gewonnen. Zweiter wurde Charles Leclerc im Ferrari vor Red Bull-Fahrer Max Verstappen. Und Tennis. Stefanos Tsitsipas hat die Swiss Open in Gstaad gewonnen. Der Grieche besiegte im Finale den Belgier Raphaël Gonignon in 3 Sätzen mit 6:4, 6:7 und 6:3. Der Blick aufs Wetter. Am Abend ist es vielerorts recht sonnig. Auch morgen scheint oft die Sonne. Über den Bergen gibt es Quellwolken, es bleibt aber meist trocken. Die Temperaturen steigen im Norden auf rund 25, im Wallis und im Süden auf knapp 30 Grad. Das waren Nachrichten von Radio SRF. Verantwortlich Tobias Meyer.
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1: Die Nachrichten von SRF um 18 Uhr mit Konrad Muschk. In den USA steigt heute Abend das große Fußballfest. Im WM-Final stehen sich Argentinien und Spanien gegenüber. Mit dem Final geht eine WM zu Ende, die auch politisch für einige Kontroversen gesorgt hat. Das stört auch den Europarat und für ihn ist klar, es muss sich etwas ändern. Tobias Mayer berichtet.
2: Diese Weltmeisterschaft habe eine Frage nach der anderen aufgeworfen, kritisiert Alain Berset, der Generalsekretär des Europarats. Der frühere Bundesrat fordert deshalb ein Konzept für die nächste Fußball-WM, um die Glaubwürdigkeit, die Integrität des Turniers zu gewährleisten. Die Krise habe zwei Namen, Geld und Macht. Inzwischen könne auf alles gewettet werden, jeden Pass, jede Karte, jeden Eckball, kritisiert Berset. Und auch der politische Einfluss sei größer geworden. Als Beispiel nennt er den Anruf von US-Präsident Trump bei FIFA-Präsident Infantino, nach welchem die FIFA die Sperre gegen einen US-Stürmer wieder aufgehoben hat. Berses Vorschlag an die FIFA, ein Dialog, der noch heute nach dem Spiel beginnen soll, im Hinblick auf die WM 2030, die erstmals auf drei Kontinenten stattfinden wird. Der Europarat mit seinen 46 Mitgliedstaaten hat Gewicht und Erfahrung. Er hat schon früher Vereinbarungen rund um den Sport ausgearbeitet, zum Beispiel eine Anti-Doping-Konvention, die inzwischen über 50 Staaten unterzeichnet haben. Für Berset und den Europarat ist klar, die WM-Feier endet heute, doch die Fragen bleiben.
1: Der Iran hat erneut Kuwait, Bahrain und Jordanien angegriffen. Dort wurden laut der staatlichen Nachrichtenagentur 3 von 4 iranischen Raketen abgefangen. Eine vierte sei in einem abgelegenen Gebiet niedergegangen. Aus Kuwait wird gemeldet, es seien erneut eine Anlage zur Stromerzeugung und eine Meerwasserentsalzungsanlage beschossen worden. Zuvor hatten die USA wieder Ziele im Iran angegriffen, laut dem Iran auch ein Atomkraftwerk, das sich noch im Bau befindet. Die Internationale Atomenergiebehörde teilte mit, sie prüfe die Berichte, das AKW befinde sich in einer sehr frühen Bauphase. Zum Radsport. Der Däne Jonas Vingegaard hat die Tour de France in der 15. Etappe nach einem schweren Sturz aufgegeben. Vingegaard belegte bisher im Gesamtklassement hinter dem Slowenen Tadej Pogacar Rang 2. Die heutige Bergetappe gewann der Belgier Remco Evenepoel. Im Gesamtklassement führt Pogacar nun 5 Minuten vor Evenepoel. Zum Schluss der Blick aufs Wetter. Am Abend ist es recht sonnig. Morgen gibt es dann viel Sonnenschein mit Quellwolken, vor allem über den Bergen. Im Norden gibt es um 25, im Süden bis 30 Grad. Das waren Nachrichten von Radio SRF, verantwortlich Thomas Fuchs.
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1: Die Nachrichten von SRF um 19 Uhr mit Konrad Muschk. Im eskalierenden Krieg mit dem Iran verlegen die US-Streitkräfte weitere Kampfjets in den Nahen Osten. Das berichten sowohl das Wall Street Journal als auch die New York Times. Diese beruft sich auf US-Beamte. Laut den Medienberichten werden Kampfjets von Stützpunkten in Deutschland und Großbritannien in den Nahen Osten gebracht, ebenso Tankflugzeuge. Der Irankrieg ist seit Anfang Juli wieder aufgeflammt wegen des Streits um die Straße von Hormus. Diese ist für den weltweiten Energiehandel wichtig. Die USA greifen seit Tagen wieder Ziele im Iran an. Teheran führt Vergeltungsangriffe in der Region durch. In 2 Stunden wird in New Jersey der Final der Fußball-Weltmeisterschaft zwischen Spanien und Argentinien angepfiffen. Natürlich in Anwesenheit von FIFA-Chef Gianni Infantino. Nun hat die Nachrichtenagentur AP ausgerechnet, dass der Chef des Weltfußballverbands während des Turniers in den USA, Kanada und Mexiko eine Flugstrecke zurückgelegt hat, die fast 2,5 Erdumrundungen entspricht. Mehr als 96.000 Kilometer seien es gewesen, rund 115 Stunden reine Flugzeit. Infantino habe 43 der insgesamt 104 WM-Spiele besucht. Dabei habe der 56-jährige Schweizer eine Maschine vom Typ Gulfstream G650 des WM-Sponsors Qatar Airways benutzt. Die FIFA hat sich in ihrer Nachhaltigkeitsstrategie dazu verpflichtet, die CO2-Emissionen von Weltmeisterschaften bis 2030 zu halbieren. Bis 2040 sollen sie sogar klimaneutral sein. Laut einer Berechnung des Spiegel hat allein der von Infantino genutzte Jet im Rahmen der WM knapp 813 Tonnen CO2 ausgestoßen. Zu 3 Sportmeldungen in Kurzform. Zunächst Radsport. Der Däne Jonas Vingegaard hat die Tour de France in der 15. Etappe nach einem schweren Sturz aufgegeben. Vingegaard belegte bisher im Gesamtklassement hinter dem Slowenen Tadej Pogacar Rang 2. Die heutige Bergetappe gewann der Belgier Remco Evenepoel. Im Gesamtklassement führt Pogacar nun 5 Minuten vor Evenepoel. Dann Formel 1. Der Italiener Kimi Antonelli im Mercedes hat den großen Preis von Belgien gewonnen, vor dem Monegassen Charles Leclerc im Ferrari und dem Niederländer Max Verstappen im Red Bull. Und noch Schwingen. Der Berner Fabian Staudenmann hat das Bergfest auf der Rigi gewonnen. Im Schlussgang gewann er gegen den Berner Lars Zaug. Der Blick aufs Wetter. Morgen gibt es viel Sonnenschein mit Quellwolken, vor allem über den Bergen. Es gibt um 25 Grad, im Süden bis 30 Grad. Das waren Nachrichten von Radio SRF. Verantwortlich Thomas Fuchs.
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1: Die Nachrichten von SRF um 20 Uhr mit Konrad Muschk. Im eskalierenden Krieg mit dem Iran verlegen die US-Streitkräfte weitere Kampfjets in den Nahen Osten. Das berichten sowohl das Wall Street Journal als auch die New York Times. Diese beruft sich auf US-Beamte. Laut den Medienberichten werden Kampfjets von Stützpunkten in Deutschland und Großbritannien in den Nahen Osten gebracht, ebenso Tankflugzeuge. Der Iran-Krieg ist seit Anfang Juli wieder aufgeflammt wegen des Streits um die Straße von Hormus. Diese ist für den weltweiten Energiehandel wichtig. Die USA greifen seit Tagen wieder Ziele im Iran an. Teheran führt Vergeltungsangriffe in der Region durch. In einer Stunde wird in New Jersey der Final der Fußballweltmeisterschaft zwischen Spanien und Argentinien angepfiffen. Natürlich in Anwesenheit von FIFA-Chef Gianni Infantino. Nun hat die Nachrichtenagentur AP ausgerechnet, dass der Chef des Weltfußballverbands während des Turniers in den USA, Kanada und Mexiko eine Flugstrecke zurückgelegt hat, die fast 2,5 Erdumrundungen entspricht. Mehr als 96.000 Kilometer seien es gewesen, rund 115 Stunden reine Flugzeit. Infantino habe 43 der insgesamt 104 WM-Spiele besucht. Dabei habe der 56-jährige Schweizer eine Maschine vom Typ Gulfstream G650 des WM-Sponsors Qatar Airways benutzt. Die FIFA hat sich in ihrer Nachhaltigkeitsstrategie dazu verpflichtet, die CO2-Emissionen von Weltmeisterschaften bis 2030 zu halbieren. Bis 2040 sollen sie sogar klimaneutral sein. Laut einer Berechnung des Spiegel hat allein der von Infantino genutzte Jet im Rahmen der WM knapp 813 Tonnen CO2 ausgestoßen. Zu zwei kürzeren Auslandmeldungen. Im zentralen Hochland von Peru hat die Erde gebebt. Bei dem Beben der Stärke 5,1 in der Region Chupaca seien mindestens 5 Menschen ums Leben gekommen, melden die Behörden. Es seien rund 50 Häuser zerstört worden, etwa 200 Menschen seien obdachlos. Bislang wurden 12 Nachbeben registriert. Nach den USA verschärft nun auch Kanada die Einreisebestimmungen für Menschen, die möglicherweise Kontakt mit dem Ebola-Virus hatten. Für Ausländer, die sich in den vergangenen 3 Wochen in Kongo-Kinshasa aufgehalten haben, gilt ein vorübergehendes Einreiseverbot. Dort wurden bisher mehr als 2.100 bestätigte Ebola-Fälle gemeldet. Über 800 Menschen sind gestorben. Und nach der Blick aufs Wetter, morgen gibt es viel Sonnenschein mit einigen Quellwolken, vor allem über den Bergen. Es gibt um 25 im Süden bis 30 Grad. Das waren Nachrichten von Radio SRF, verantwortlich Thomas Fuchs.
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4: Heute wieder mit mir, Joni Merz. Und wir haben auch heute wieder eine Best-of-Folge. Wir sind in der Sommerpause in diesem Podcast. Und ich hoffe aber, das spürt man gar nicht so richtig, weil wir eben jede Woche noch mal eine Folge raushauen und wir finden, hey, die lohnt sich, die wollen wir noch mal dir weitergeht zum Hören und dir das Herz legen. Und für heute habe ich meine Spezialfolge nochmal rausgepackt, die ich gemacht habe, weil es geht in dem Podcast 11 Minuten Bibel wirklich um die Bibel an sich, um das alte, verstaubte Buch oder eben vielleicht doch nicht so verstaubt. Ja, ich habe darüber geredet, was hat denn das Buch noch heute für eine Relevanz. Mein Gast ist Pfarrerin Sarah Römer, reformierte Pfarrerin. Und wir haben ja ein bisschen mehr als 11 Minuten darüber diskutiert. Schön, bist du in dieser Folge mit dabei. Ja, herzlich willkommen, Sarah.
5: Danke vielmals.
4: Hier im Podcast. So als Theologin, Pfarrerin in einer reformierten Kirche, ich nehme an, du wirst etwa die mal die Bibel in der Hand haben, dich mit dem Buch beschäftigen. Sag geschwind, wie wichtig ist dir das Buch?
5: Für mich ist die Bibel wie Grundlage für mich persönlich als Mensch, aber auch für mein theologisches Arbeiten. Mir ist es wichtig, einfach, dass es nicht irgendwie von mir auskommt, das, was ich sagen kann, sondern tatsächlich ja, ein Gewicht hat und ja, einfach auch so einen Ewigkeitswert hat. Das sind vielleicht ein bisschen komplizierte Begriffe.
6: Aber das heisst, das Buch gibt dir weh, wenn du sagst Gewicht. Es ist wie deine Grundlage, deine, könnte man vielleicht auch sagen, fast wie eine Quelle, wo du deine Gedanken daraus nimmst.
5: Genau.
6: Für Predigten, für Gespräche.
5: Genau. Oder einfach auch eine Leitlinie im Leben, wo man immer auch wieder darauf zurückkommen kann, wo ja so vielfältig und divers ist, wo in verschiedene Lebenssituationen hineinspricht. Ja, wo man einfach merkt, das ist ein Wort, das nicht einfach im Jetzt ist, sondern auch schon eine riesige Geschichte hat und schon ganz viele verschiedene andere Leben beeinflusst hat. Genau.
6: Und also wenn du das gerade ansprichst, das Wort, die Bibel hat eine riesige Geschichte. Wir reden hier von 2000 Jahren und mehr, wenn man auch an das Alte Testament zurückdenkt. Jetzt könnte man ja sagen, ja komm, das ist einfach alter Kaffee, das ist ein altes Buch, das lassen wir verstauben im Regal. Weißt du, warum? Wenn du das müsstest zusammenfassen, warum sollten wir das heute lesen?
5: Es ist Gott, der mit verschiedenen Menschen Geschichten geschrieben hat. Und er schreibt natürlich auch heute noch Geschichten, wo wir wie das lesen und auch davon lernen können, wie Gott ist. Mhm. Wie er eben Menschen begegnet ist, wie er ihnen geholfen hat, sie begleitet hat in ihrem Leben. Wo ja, uns ganz vieles einfach zeigt, wie der Gott ist. Und das ist das, was ich finde, macht es spannend. Es ist nicht in dem Sinn einfach vergangen und vorbei. Also Geschichte ist vergangen und vorbei, aber Gott, der ja immer noch lebendig ist und wo wir merken, dass der Gott, der lebt, sich nicht verändert und auch heute noch mit auch uns möchte Geschichten schreiben. Mhm. Und uns auch begegnen und uns helfen, unterstützen.
6: Genau. Also es ist, wenn ich dir so zulasse, für dich quasi wie ein Handbuch oder eine Möglichkeit, dass wir, wenn wir zum Beispiel Fragen haben an Gott oder wollen herausfinden, wie er ist, dann können wir dort nachlesen.
5: Genau, ja. Unter anderem, ja. Und ich finde es halt schön, es sind nicht in dem Sinn nur so Texte im Sinn von «mach das, mach das, mach das», sondern praktisch im Leben, wie hat er Abraham geholfen, wie hat er ihn unterstützt, ihn begleitet, auch in schwierigen Momenten ihm beigestanden, ihm zum Beispiel eben auch Traum oder Visionen gegeben für sein Leben, wo Gott auch heute noch Menschen möchte geben. Mhm. Ja.
6: Jetzt, wenn du das gerade ansprichst, eben in der Bibel so eine Figur wie ein Abraham, der erlebt eine Geschichte mit Gott und wir lesen die heute, ein paar tausend Jahre später, und haben manchmal das Gefühl, das hat auch etwas mit unserer Geschichte zu tun oder mit mir persönlich vielleicht zu tun. Weißt du, dürfen wir das, so Texte, die eigentlich, sage ich mal, für einen Abraham vielleicht geschrieben worden sind oder aus dieser Geschichte, einfach so für uns heute übernehmen?
5: Also ich glaube, man muss wirklich aufpassen, oder? Es geht nicht darum, dass man eins zu eins jetzt irgendwie nimmt, Gott sagt ihm ja, verlassen dein Heimatland, gang in ein anderes, dass wir nicht jetzt heute das lesen und sagen, das wird Gott mir jetzt heute auch sagen.
6: Also ich muss quasi auch mein Heimatland verlassen. So.
5: Genau. <Ja. lacht> Sondern, dass wir die Geschichte lesen, in dem Kontext, wo sie drin ist und dass eben Gott zum Abraham in dieser Zeit, in dieser Situation, wo er drin ist, spricht. Und dass wir nachher aber zum Beispiel für uns rausnehmen, ah, Gott ist ein Gott, der redet, der auch ganz konkret zu mir in meiner Situation kann reden kann. Und ja, wo mir kann begegnen kann in Träumen oder eben auch durch Worte aus der Bibel oder durch andere Menschen und wo mir Weisung mit auf den Weg geben will. Das ist zum Beispiel etwas, glaube ich, was ich jetzt aus dieser Geschichte könnte rausnehmen. Ja.
6: Ja, also mehr so, wenn ich dich richtig verstehe, mehr so ein Grundprinzip hinter einer Geschichte vielleicht entdeckt, wo man dann übernehmen kann.
5: Genau, ja.
6: Weißt du, und wo gibt es denn, oder gibt es nicht auch Textstellen, wo man sagt, die sind jetzt wortwörtlich so und gelten heute noch? Und an anderen Orten nimmt man vielleicht ein Prinzip aus? Also ich stelle mir jetzt einfach vor, eine Person, die die Bibel das erste, das zweite Mal auftut und merkt, da hat es alte Texte, ja, was gilt denn jetzt heute noch und was war vielleicht damals und nur ein Prinzip gewesen? Weißt, wie kann man mit dem umgehen? Gibt es irgendeine Formel, wo man das kann prüfen kann, oder wie?
5: Also ich glaube, man kann durch alle Texte in der Bibel etwas von Gott lernen, so was ihm wichtig ist. Zum Beispiel, vielleicht kennen wir die Genealogien. Also zum Beispiel, der hat der gezeugt, der hat der gezeugt, der hat der gezeugt. Und dort würde man vielleicht sagen, ja, das ist doch langweilig und das betrifft uns überhaupt nicht.
6: So Geschlechtsregister, genau. Sagen auch, oder? In der Bibel, ja.
5: Genau. Und dort, dass wir wie realisieren, aha, Gott ist jede einzelne Person auch wichtig. Mhm. Gott hat mit all denen auch Geschichten geschrieben, kennt die mit Namen, sie sind ihm nicht einfach egal, man ist nicht einfach irgendwie ein Haufen an Leuten, wo man vergisst, sondern die sind wirklich da namentlich auch erwähnt. Und ich glaube, darum, man kann aus jeder Geschichte auch etwas lernen, aber ich glaube auch, es gibt wie Textstellen, die relevanter sind und andere, die weniger sind. Zum Beispiel die 10 Gebote, wo wir heute würden sagen, mal, die haben eins zu eins noch ihre Gültigkeit.
6: Mhm. Aber wenn ich dort gerade den Fiat habe, oder? Ja. 10 Gebote ist ja auch ein Moment in der Bibel, wo Gott wie direkt gesprochen hat zu einem Mose.
5: Ja.
6: Weißt, ist das vielleicht noch etwas, wo man festmachen kann, dass man dort, wo es irgendwie in der Bibel heisst, Gott spricht, Doppelpunkt, dass das etwas ist, wo allgemeiner gültiger wäre? Oder würdest du jetzt sagen, ah nein, das kann man so nicht sagen?
5: Ich glaube, ich würde es so nicht sagen. Es ist einfach, zum Beispiel gibt es ja auch die Gebote, die für Israel gegolten haben, für das Volk Israel, die Gebote, was sie, wenn sie sollen opfern sollen, die Ritual. Und zum Beispiel aus denen, dass wir nicht das Gefühl haben, ja, das ist ja alter Kaffee, das ist verdenkt, sondern dass wir realisieren, aha, Gott ist es so wichtig, dass er und sein Volk oder die einzelnen Menschen eine gute Beziehung haben, dass er will, dass all das, was uns trennt, aus dem Weg geräumt wird. Und dass er das wie heute auch noch will, dass wir immer auch wieder umkehren zu ihm, die Beziehung wieder in Ordnung bringen. Mhm. Ich glaube, das kann man aus dem nehmen. Und gleich gibt es wie verschiedene Zeitepochen, zum Beispiel die Epoche, wo Gott einen Bund hatte mit dem Volk Israel, wo ein Stück weit Verdenkulte hat und jetzt eine Zeitepoche, wo Gott sich zeigt und ein Bund schließt durch Jesus, wo jede Person, die an Jesus glaubt, auch in die Beziehung zu Gott kann kommen, wo wie ein anderer Bund ist und darum auch wie andere Gesetzmäßigkeiten gelten. Ich glaube, ich würde es wie so erklären, dass es allenfalls ist ein bisschen Erfahrung, oder? Was braucht, um sich überlegen, inwiefern gilt jetzt der Text noch und inwiefern nicht mehr. Das, was ich würde empfehlen, ist, dass man im Neuen Testament anfängt zu lesen, zum Beispiel im Lukas-Evangelium, und liest eben, wie der Bund durch Jesus zustande gekommen ist und was für uns heute gilt. Aber dass man wie die alttestamentlichen Texte nicht einfach aussen vorlässt, sondern wie realisiert, aha, ganz vieles, was wir heute haben, verstehen wir viel besser, indem wir eben den alten Bund, das Alte Testament auch kennen. Mm.
6: Aber wenn ich dir jetzt so zulasse, dann, weißt, was würdest du sagen auf die Frage, was ist denn die Bibel? Ist die Bibel eine Sammlung von Lebensberichten, Geschichten, Reiseberichten? Oder ist die Bibel, man sagt manchmal auch, das ist das Wort von Gott, das ist wie so eine Art Diktat, vom Himmel gefallen ist? Wo würdest du die Bibel dort einordnen?
5: Ich würde wie sagen, die Bibel ist das, dass sich Gott gezeigt hat, den Menschen. Und dass das eben durch verschiedene Geschichten passiert ist, auch durch Propheten, Worte, die aufgeschrieben worden sind, durch Geschichten von Jesus, die aufgeschrieben worden sind, durch all das, dass sich Gott dadurch uns Menschen wie gezeigt hat. Und eben, dass das anhand von verschiedenen Gattungen auch passiert ist, oder auch Psalmen, oder also so Liedtext, Gebetstext. Aber dass wir durch diese Texte durch wie Gott besser kennenlernen können.
6: Also das Motiv ist wie, es geht auch um Beziehung.
5: Genau.
6: Irgendwo, dass man ihn näher kennenlernt, anfängt zu verstehen, eine Beziehung kann aufbauen. Und für das können wir die Texte lesen. Jetzt, es ist ja, das ist vorhin schon kurz erwähnt, eine Sammlung von verschiedensten Texten von Menschen geschrieben, aufgeschrieben aus ihrer Perspektive. Was macht das mit dir als Pfarrerin? Hast du manchmal nicht das Gefühl, vielleicht, ja, das ist jetzt einfach ein bisschen menschlich, das hat jetzt einfach ein Mensch geschrieben? Oder was gibt dir das Vertrauen, dass das irgendwo auch den göttlichen Anteil beinhaltet?
5: Ich glaube, es ist sicher ein Vertrauen, das ich irgendwo einfach auch gebe. Es ist aber auch, wenn man die Bibel liest, dass es wie so einen roten Faden durch alles durchgibt, wo man realisiert, eben, es geht um die Liebe, die Gott einem Menschen gezeigt hat. Gott, der den Menschen liebt. Gott, der sich wünscht, dass er zurückgeliebt wird. Der sich auch wünscht, dass wir uns annehmen können und auch einander in dem Sinn mit dieser Liebe begegnen. Ich habe das Gefühl, das ist wie so der Leitfaden durch die ganze Bibel. Und je tiefer man auch die Bibel versteht, und ich würde auch nicht sagen, dass ich alles verstehe, ich glaube, desto mehr realisiert man auch von dieser Liebe, die oft auf diesen verschiedenen Seiten zu finden ist. Sicher aber auch in unterschiedlichen Zeiten, wo es manchmal wie auch darum geht, dass man sich eindenkt in diese Zeiten, wo vielleicht zum Teil für uns auch nicht mehr alles ganz stimmig ist. Aber es eben wie darum geht, dass man ja, Gott auch vertraut, dass er, auch wenn wir heute nicht mehr alles eins zu eins können verstehen oder vielleicht auch nachvollziehen, dass er es gut gemacht hat und gut gemeint hat mit der Menschheit.
6: Und macht irgendwo, ja, ich finde schon, und irgendwo auch Vertrauen darauf, dass, wir reden ja dort manchmal auch von dieser Inspiration, dass irgendwie inspiriert ist von Gott, was die Personen, also ich meine, ich bin selber auch als Pastor geschafft, in dem Sinn, mich viel mit der Bibel beschäftigt. Und ich habe das weh selber auch gemerkt, irgendwo Gott, wo durch die Texte zu mir redet. Also das finde ich schon auch noch faszinierend an der Bibel. Irgendwo, wenn ich ein anderes Buch lese, dann läuft ganz vieles über den Verstand. Und bei der Bibel merke ich immer wieder, es packt irgendwie auch mein Herz.
5: Mhm.
6: Wie geht es dir bei dem?
5: Ja. Oder zum Beispiel, wir haben jetzt, in diesem Jahr ist ja so wie die Jahreslosung, siehe, ich mache alles neu. Mhm. Und da könnte man sagen, ja gut, das ist jetzt einfach ein Wort. Aber gleich, dass man wie realisiert, ah, das ist jetzt etwas, wo Gott zusagt für das Jahr, oder man kann es für sich in Anspruch nehmen, muss nicht. Und dass man wie realisiert, es hat wie eine andere Dimension, wie eine andere Tiefe, wie jetzt irgendwie ein anderes Sprichwort hätte oder ein anderes menschliches Wort. Mhm. Ja, ich glaube auch, es ist, wenn man die Bibel liest, ich weiß nicht, wie es dir geht, aber dass man ganz oft auch so in eine Ruhe hineinkommt, dass man in eine Gelassenheit findet, wo man sonst beim Lesen von anderen Büchern weniger hat, glaube ich.
6: Ja, ich kenne das irgendwie auch. So manchmal das Gefühl, es ist wie so, es könnte so ein Moment sein im, so im Auge von einem Sturm, wo es rundum manchmal im Alltag stürmt. Und dann merke ich immer wieder, wenn du einen Moment findest, wo du das Buch kannst auftun, ich glaube, es hat auch zu tun mit einer inneren Einstellung. Ich mache mich jetzt auf, das Buch zu lesen und drin zu tauchen.
5: Ja.
6: Weißt du, gibt es noch irgendein Müsterli von dir, wo du merkst, da ist das alte Buch, wenn wir es jetzt mal so eben in Anführungs- und Schlusszeichen sagen wollen, für mich, hat für mich so stark ins Leben hineingeredet. Da habe ich irgendeinen Bibeltext entdeckt und ich gemerkt habe, der hat so viel zu tun mit mir im Heute. Gibt es da etwas, wo du merkst, ah ja, stimmt, da?
5: Ja, ich habe mal eine Zeit gehabt, wo ich eine Aufgabe hatte, die fast nicht zu bewerkstelligen war. Und ich war sehr nervös und habe immer daran studiert. Und dann hatte es ein Bibelwort, das mich in dieser Situation so wie durchgeführt hat, durch das Ganze. Und zwar, dass Gott dort wie zusagt, dass der Friede von Gott in unseren Herzen soll regieren soll. Dass er wie so das Kommando soll übernehmen soll. So habe ich es mir dann so ein bisschen probiert auszudeutschen. Oder so, der Chef von uns soll eigentlich immer der Friede sein. Und jeder Gott hat dann gesagt, schau, aber du siehst, es ist so mühsam und es geht so gar nicht. Das ist überhaupt nicht so im Moment bei mir. Und dann habe ich das Gott immer wieder mal gesagt, im Gebet auch. Und irgendwann habe ich einen neuen Bibelvers bekommen, oder wie, das ist mir so im Kopf einfach aufgekommen, wo ganz am Anfang, wo der Nachfolger von Mose ist ja der Josua gsi. Und da gibt es so ein Wort, das, wie Gott sich hinter den Josua stellt und sagt, «Look, bist mutig, gang vorwärts.» Und dann ist mir wieder das Wort gekommen und dann habe ich realisiert, okay, ich glaube, der Weg, wo ich mir immer am Überlegen war, wie soll ich das machen, der ist der richtige. Und genau, dann habe ich das auch wirklich so gemacht und es ist alles gut gekommen. Genau so, wie es Gott wie zugesagt hat. Und für das, oder in dem Moment habe ich realisiert, stimmt, also Gott spricht, ich glaube, auch durch andere Worte, oder? Auch durch Worte, die er uns ganz konkret zusagt, aber er spricht auch durch Worte aus der Bibel, die er uns wieder erinnert und sagt, schau mal, da habe ich doch dort dazu gesagt, das gilt jetzt auch für dich heute. Und gleich glaube ich eben wie nicht, oder, dass man einfach die Bibel aufschlägt und sagt, schau, mit dem Fingerprinzip, ich schaue jetzt einmal.
6: So fast ein bisschen horoskopmäßig drin geht.
5: Ja, genau. Sondern, dass es wie Gott ist, der zu uns redet, zu unserem Geist redet und wie sagt, schau, das Wort ist jetzt für dich das Richtige in diesem Moment. Das ist vielleicht auch ein bisschen speziell.
6: Ja, aber ich verstehe es auch ein bisschen als Einladung, das irgendwie auch auszuprobieren, oder?
5: Ja.
6: Irgendwo in die Beziehung hineinzugehen mit dem Gott und zu sagen, komm, ich meine, das kann man ja auch durch ein Gebet machen, herhocken und sagen, hey, ich will mich jetzt eintauchen und ich bete, dass du zu mir redest.
5: Genau. Ich glaube, es hilft auch, eben, wenn man zum Beispiel einen Psalmtext liest und zum Beispiel probiert auch irgendwie weg von dem, was einem gerade beschäftigen kommt, dass man wie so ein bisschen in eine Ruhe hineinkommen kann. Dass es nicht ist, dass man, weiss auch nicht, voll von den Gedanken und was man noch alles sollte, hinsetzt, ein kurzes Gebet spricht und dann irgendwie immer noch an dem herumdenkt, sondern dass man wirklich sich auch mal Zeit nimmt, vielleicht eine Kerze anzündet, sagt, doch, ich nehme mir jetzt die Viertelstunde und ich lese jetzt den Text aus den Psalmen und bin nachher einen Augenblick still. Mhm. Genau, mir hilft das.
6: Mhm.
5: Ja.
6: Danke vielmals, Sarah, für die ganz praktischen Tipps und auch für den Einblick persönlich bei dir.
5: Danke.
6: Dass du da Gast bist in dieser Spezialfolge. Und ich danke auch fürs Zuhören an dieser Stelle, bei dieser Spezialfolge. Es geht dann nächste Woche wieder weiter mit 11 Minuten Bibel, wo wir dann wirklich uns auch wieder an die 11 Minuten halten von der Redezeit und uns drin einknündeln in Bibeltexten. Da darfst du so gerne wieder einschalten. 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Danke vielmals an dieser Stelle.
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6: 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Ich bin Joni Merz und ich wünsche dir noch einen guten Rest von dieser Stunde.
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1: Wir lesen heute im Epheser 4, Vers 2 und Gedanken geben uns Matt und Troel Studer.
2: Seid freundlich und geduldig. Gebt andere nicht so schnell auf und dient einander in selbstloser Liebe.
3: Freundlich sein. Das ist für mich ein gutes Stichwort, weil ich eigentlich ungern freundlich bin, aber so schnell ist der, Tonfall weg, oder? Also wenn ich keine Geduld mehr habe, vor allem wenn meine eigenen Ressourcen aufgebraucht sind, oder? Dann werde ich ungeduldig und unfreundlich. Und dann ist es ja eine Art, das finde ich gut, wie das da gesetzt ist, mit dem «Gebt andere nicht so schnell auf». Also so, dass die innere Einstellung, der schafft es eh nicht. Jetzt hat er schon wieder. Das passiert ja im Alltag natürlich mega viel mit den Kindern. Oder auch in langen Beziehungen, wie wir eine führen, da ist man vielleicht nicht immer gleich geduldig mit den Schwächen vom anderen, die man schon vielmal erlebt hat.
4: Ja, ich glaube, es ist ein Unterschied, wenn man nach außen freundlich ist, wo man vielleicht eher mal
3: sich Mühe gibt.
4: So ein bisschen seine Rolle reingibt und freundlich ist als Schweizer sowieso, gell? Mhm. Aber in diesen Beziehungen, wo es wirklich darauf ankommt. Und wenn ich den Vers lese, denke ich einfach, es ist mega schön, aber es ist auch mega schwierig. Und ich weiss, mir hilft es halt mega zu vorstellen, dass Gott ist ja genau so mit uns, er geht uns nicht auf. Und es gibt so einen Vers im Alten Testament, er tut den glimmenden Docht nicht auslöschen. So, die glimmende Docht ist eine Kerze, die noch ganz, nur noch fein, vielleicht hat sie noch ein bisschen Glut, nur noch dran. Dann könntest du sagen, ja, die ist jetzt eigentlich fertig, oder? Ich finde, es ist eine Ermutigung, aber gleichzeitig ist es auch eine mega Aufgabe für uns Menschen, dass wir einander nicht aufgeben.
3: Ja,
4: in Sachen, eben in Beziehungen. Ich denke auch mit Freunden, wo man unterwegs ist und man sich nicht immer versteht.
3: Ich glaube, dass sogar mein Vater eine ganz wichtige Geschichte in seinem Leben erlebt hat, dass er hat einen Seich gemacht und er ist wirklich von seiner ganzen Freunden-Community wie so ein bisschen ausgeschlossen wurde, aber einer, oder nicht ausgeschlossen, ich weiß auch nicht, einfach einer hat ihn nicht aufgegeben. Und das hat ihm Kraft gegeben, um wieder aufzustehen und irgendwie wieder einen Selbstwert oder so wieder aufzubauen.
4: Ja, das ist schön.
3: Ja, mega schön. Und ich glaube, er gibt das jetzt auch weiter. Also, wie wichtig, dass wir das einander irgendwie können schenken.
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2: Heute lesen wir im Neuen Testament, in Matthäus 23, Vers 11. Und Gedanken geben uns Matt und Troel Studer.
3: Wer allen anderen dient, wird der Größte unter euch sein.
4: Ich bin im Mai mit ERF Medien auf einer Reise auf einem Kreuzfahrtschiff. Und dort sind wir bei einem Schloss von Napoleon. Ich weiß nicht, ob er mehrere gehabt, aber das eine Schloss sind wir anschauen. Und es ist einfach, es ist gewaltig gewesen, das Schloss. Mhm. Die Ausmaße, schon nur Gärten, also da könntest du dich einen ganzen Tag lang drin verirren. Und mir ist so reingekommen, das ganze Schloss und alles drumherum ist so auf eine Person zentriert, auf den König, den Napoleon. Und alle Leute haben einfach müssen für ihn quasi. Und früher ja auch, all die Sonnenkönige und so, oder die Ludwigs, wie sie geheißen haben. Und bei Jesus oder bei Gott, in seinem Königreich, ist es wie gerade umgekehrt, oder? Also da ist nicht, hey, ich bin so gut und alle dienen mir und schauen für mich, sondern ich, der Größte, schaue für die anderen. Mhm. Finde ich cool, ja.
5: Also er ist quasi das Vorbild für das, was er da sagt. Das ist ja aus der Bergpredigt der Satz. Der, der bei euch allen anderen dient, wird der Größte unter euch sein. Er ist von Gott quasi gross. Also mir kommt damals einfach ein bisschen, zum Beispiel, also ich habe mein Thema, ich frage mich, wie kann man jemand immer sein, der immer allen anderen dient und nie schaut für sich selber? Also zum Beispiel habe ich Mühe mit jemandem, der immer mega hilfsbereit ist und einem immer hilft, wenn man fragt. Aber wenn ich dann dem Menschen zum Beispiel einen Tee anbiete oder will irgendwie auch etwas lieb tun, dann wird es immer abgelehnt.
4: Weil die Person das nicht kann annehmen.
5: Das weiss ich nicht. Ja, genau. Dann finde ich, das stimmt doch etwas nicht. Mhm.
4: Ja, also ich meine, die Frage ist auch, warum andere, also das ist so das Helfersyndrom vielleicht, wo du ansprichst, nicht? Weiß, dass man dann jemand anderem hilft, damit man eigentlich einem selber auch hilft. Sag jetzt mal ein bisschen plakativ.
5: Ja, man fühlt sich gut, wenn man anderen helfen kann. Und das ist also ja auch bewiesen, das brauchen wir sogar, dass wir anderen können helfen.
4: Aber hier geht es ja eigentlich grundsätzlich um die Haltung, ohne dass man es jetzt psychologisch ausdifferenziert, dass man eben nicht nur für sich selber schaut, sondern dass man anderen dient, das von sich wegschauen. Ich glaube, das ist schon etwas, wo das ist ja mega christlich und es ist aber nicht so unbedingt mega menschlich.
5: Also es ist nicht christlich, in dem Sinne, es ist eben christlich, aber nicht menschlich. Also so wie Jesus sie ist uns Menschen manchmal vielleicht auch unmöglich. Ich sehe einfach meine eigene Begrenzung. Ich würde einfach sagen, ich kann anderen dienen, ich muss aber auch für mich schauen, sonst kann ich das nicht so lange.
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1: Und da lesen wir heute im Buch Amos, im 5. Kapitel, der Vers 24. Und es gibt Gedanken dazu von Matt und Rahel Studer.
2: Setzt euch lieber für die Gerechtigkeit ein. Das Recht soll das Land durchströmen wie ein nie versiegender Fluss.
3: Das kommt im Prophetenbuch Amos im Alten Testament. Und der Amos ist so wie ein Prophet von der sozialen Gerechtigkeit, könnte man sagen. Also, er hat mega das Anliegen, oder Gott hat das Anliegen, wo er wieder der Amos sagt, hey, mir geht es eigentlich um Gerechtigkeit. Mhm. Und das sind vor allem so ein bisschen die Führenden vom Volk, also der Präsident, das Führungskabinett, was immer, ist da adressiert, weil die haben ja eigentlich nicht für Gerechtigkeit geschaut, sondern die haben das Volk ein bisschen ausgebeutet, damit sie selber können, dass es ihnen gut geht. Und, ich finde, es ist ein mega Kernvers vom christlichen Glauben eigentlich. Also es geht um Gerechtigkeit. Mhm. Gott geht es auch um Gerechtigkeit.
4: Ja, und ich meine, wenn du jetzt das Bild vom Fluss nimmst, das ist ja in einem Wüstenland geschrieben, der Text. Und wenn du dort einen Fluss hast, der versiegt, dann bist du eigentlich abhängig von dieser Lebensader. Und es ist für uns nicht so neu, außer vielleicht vor ein paar Jahren, wo die Töse ausgetrocknet ist, sind wir schon ein bisschen verschrocken. Stell dir mal vor, also Gerechtigkeit oder das Rechtsprechung auch in unserem Land, wenn das aufhören würde.
3: Es wäre schlimm fürs Land, oder? Es wäre ein anarchistischer Zustand.
4: Genau, und Rechtsstaaten sind ja nicht umsonst Staaten, wo man anflüchtet, zum Beispiel.
3: Ja, genau. Und ich finde es aber auch schön, dass wir eigentlich, wenn man so durch die Geschichte durchgeht von der Kirche, ich meine, die Kirche wird häufig auch so dargestellt, als hätte sie viel Sachen Ungerechtigkeit gebracht in die Welt, und das ist ein Teil. Aber man muss auch sehen, es ist durch den christlichen Glauben ist sehr, sehr viel Gerechtigkeit geschaffen worden, immer noch, in der ganzen Welt. Das ist mega schön. Also da können wir jetzt wie eine eigene Folge über das machen.
4: Stimmt, da könnten wir mal eine ganze Reihe darüber machen, wie der christliche Glaube eigentlich der Menschheit gut da hat.
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1: Heute hören wir die Bibelstelle Psalm 24, Verse 1 und 2. Und die Gedanken dazu gibt es von Rahel und Matt Studer.
2: Dem Herrn gehört die ganze Erde mit allem, was darauf lebt. Er hat sie über dem Wasser gebaut und ihre Fundamente auf den Grund des Meeres gelegt.
3: So schön. Es ist irgendwie ein Loblied auf den Macher, auf den Erbauer, auf den Handwerker. Er hat quasi die Erde gebaut oder ausgedacht, er ist ein Architekt. Alles Wörter, die ich mega schön finde, für Gott zu beschreiben.
4: Ja, das sind schöne Bilder.
3: Und schönes weil er sie alles gemacht hat, gehört es ihm auch. Das ist ja logisch. Dem Herrn gehört die ganze Erde.
4: Also. Ja, das ist logisch, aber es ist, glaube nicht immer so leicht zum Nehmen. Also wieso... Wenn ich jetzt mir vorstelle, Gott hat einen Anspruch auf die Welt als Schöpfer, hat einen Anspruch auf mich. Ich bin auch sein Geschöpf. So. Ist manchmal gar nicht so leicht, weil man will ja ein bisschen seinen eigenen Herr an sein, nicht?
3: Ja.
4: So kommt es mir auch manchmal rein. Ja.
3: Aber wiederum denke ich dann auch, hey, wer bin ich schon? Wenn ich mir den Grund vom Meer vorstelle und ja, zu der Zeit, wo der Text geschrieben wurde, ist es mehr also als Bedrohung gestanden. Und das Land ist sicher. Und Gott hat quasi einen sicheren Untergrund geschaffen für uns. Hm. Das ist auch mega vielsagend. Also wenn er so gross ist und das für uns schafft, ist denn das so schlimm, dass er einen Anspruch hat auf mich?
4: Naja, aber es kommt darauf an, von welcher Seite dass man es andenkt. Für mich ist zum Beispiel auch der Gedanke, Gott hat mich geschaffen, auch in dieser Welt. Ich trage wie sein Bild, wie sein ganz am Anfang in der Bibel steht, ist auch etwas mega Schönes. Es ist wie sein Copyright. Er hat mich gemacht, er hat das Copyright, aber es ist ja gleichzeitig trage ich etwas von ihm, das ist etwas Schönes auch.
3: Ja.
4: Ich bin nicht einfach irgendwie entstanden aus irgendwelchen Molekülen, sag jetzt mal, oder aus irgendwelchen Entwicklungen und Veränderungen. Nur.
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1: Die Nachrichten von SRF um 21 Uhr mit Konrad Muschk. In der norditalienischen Stadt Bologna ist ein Marokkaner bei einem Polizeieinsatz ums Leben gekommen. Die Zeitung La Repubblica veröffentlichte ein Augenblick.

0: Zeugenvideo. Darauf ist zu sehen, wie zwei Polizisten auf dem Rücken des am Boden liegenden Mannes sitzen. Dieser schreit zunächst um Hilfe, nach einigen Minuten gibt er kein Lebenszeichen mehr von sich. Auch zwei Sanitäter sind im Video zu sehen, die jedoch nicht eingreifen. Laut Medienberichten war die Polizei gerufen worden, weil der Mann einen Wutanfall bekommen haben soll. Gemäß der Nachrichtenagentur ANSA lebte der 43-jährige Marokkaner bereits seit seinem 7. Lebensjahr in Italien. Eine Obduktion soll nun die genaue Todesursache klären. Im eskalierenden Krieg mit dem Iran verlegen die US-Streitkräfte weitere Kampfjets in den Nahen Osten. Das berichten sowohl das Wall Street Journal als auch die New York Times. Diese beruft sich auf US-Beamte. Laut den Medienberichten werden Kampfjets von Stützpunkten in Deutschland und Großbritannien in den Nahen Osten gebracht, ebenso Tankflugzeuge. Der Irankrieg ist seit Anfang Juli wieder aufgeflammt wegen des Streits um die Straße von Hormus. Diese ist für den weltweiten Energiehandel wichtig. Die USA greifen seit Tagen wieder Ziele im Iran an. Teheran führt Vergeltungsangriffe in der Region durch. Zu zwei kürzeren Auslandmeldungen. Im zentralen Hochland von Peru hat die Erde gebebt. Bei dem Beben der Stärke 5,1 in der Region Chupaca seien mindestens 6 Menschen ums Leben gekommen, melden die Behörden. Es seien rund 50 Häuser zerstört worden. Etwa 200 Menschen seien obdachlos. Bislang wurden 12 Nachbeben registriert. Nach den USA verschärft nun auch Kanada die Einreisebestimmungen für Menschen, die möglicherweise Kontakt mit dem Ebola-Virus hatten. Für Ausländer, die sich in den vergangenen 3 Wochen in Kongo-Kinshasa aufgehalten haben, gilt ein vorübergehendes Einreiseverbot. Dort wurden bisher mehr als 2100 bestätigte Ebola-Fälle gemeldet. Über 800 Menschen sind gestorben. Das Wetter. Morgen gibt es viel Sonnenschein mit einigen Quellwolken, vor allem über den Bergen. Es gibt um 25, im Süden bis 30 Grad. Das waren Nachrichten von Radio SRF. Verantwortlich Thomas Fuchs.
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3: Wir sind verbunden im Namen von Gott, Quelle und Ziel von unserem Leben. Im Namen von Jesus Christus, Grund von unserer Hoffnung. Und im Namen vom Heiligen Geist, wo in uns lebt. Amen. Gott ist der Gott des Heute. Leben ist jetzt. Jeder Tag hat Gewicht. Jeder ist eine neue Herausforderung. Das ganze Leben ist eine Folge von Anfängen. Stillleben. 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Das Zitat von vorher kommt von der katholischen Ordensschwester und Frauenärztin Ruth Pfau. Sie hat sich bis zu ihrem Tod 2017 in Pakistan für Leprakranke eingesetzt. Ein wichtiger Gedanke für sie war, dass der Ort, wo wir sind und nicht der Ort, wo wir gern wären, der Ort ist, wo wir uns einsetzen müssen. Als Ordensschwester hat sie aber auch gewusst, wie wichtig nebst der Arbeit auch das Gebet ist. Immer nur arbeiten, immer nur geben, das geht nicht lang gut. Manchmal heisst Leben auch schweigen. Sich füllen lassen, damit man nachher anderen aus dieser Fülle raus kann helfen. Die heutige Meditation soll dir dabei helfen, dass du dich kannst füllen lassen. Dass du kannst Kraft schöpfen bei Gott. Durch die Meditation führen uns Gedankenbilder vom bekannten christlichen Mystiker Bernhard von Clairvaux. Ich lade dich dazu ein, dass du zur Ruhe kommst und still wirst. Komm für das zuerst bei dir selber an. An dem Platz, wo du jetzt gerade bist. Mach's dir, wenn möglich, in einer Haltung bequem, wo du ein paar Minuten magst entspannt und aufrecht sitzen. Wenn du magst, kannst du deine Augen für einen Moment zutun. Entspann dazu deine Schultern, dein Gesicht. Nimm wahr, wie der Schnauf ein- und wieder ausströmt. Beeinflusse den Schnauf nicht, sondern beobachte, wie es in dir schnauft. Wir werden still.

Ein Kanal empfängt und gibt gleichzeitig alles weiter. Für ihn selber bleibt nichts übrig. Eine Schale ist anders. Sie ist Empfangende.

Wem kannst du denn helfen, wenn du mit dir selber schlecht umgehst? Es bringt nichts, dass jemand anders reich wird, wenn du dabei leer wirst.

Wenn du kannst, dann hilf aus der Fülle raus. Wenn nicht, dann schon dich und lass dich selber zuerst fühlen.

Stell dir vor, du bist eine Schale. Du bist gegen oben offen und wartest, bis du gefüllt wirst.

Gott, ich vertraue darauf, dass du in mir und um mich herum bist und mir Frieden schenkst.

Nimm aus dieser zentrierten Ruhe Kraft mit für das, was kommt. So wünschen wir dir einen gesegneten Tag. Gang hin im Frieden von Gott. Gott, bitte segne uns mit Ruhe, dass wir lernen, wie wir präsent sein können. Segne uns mit Schweigen, dass wir lernen, wie wir zuhören können. Segne uns mit Stille, dass wir uns immer mehr zurückhalten können. Im Namen von Gott, Jesus Christus und dem Heiligen Geist. Amen. 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
1: Die Nachrichten von SRF um 22 Uhr mit Konrad Muschk und diesen Schwerpunkten. Trotz Nachhaltigkeitsversprechen, FIFA-Chef Infantino hat mit seinen Flügen im Rahmen der Fußball-WM 2,5 Mal die Erde umrundet. Und Kampfjets und Tankflugzeuge. Die USA bringen laut Medienberichten weiteres Kriegsgerät in den Nahen Osten. Das Wetter morgen, viel Sonnenschein mit Quellwolken, vor allem über den Bergen, um 25, im Süden bis 30 Grad. Im Final der Fußball-Weltmeisterschaft in den USA ist derzeit Pause. Zwischen Spanien und Argentinien steht es 0:0. Mehr zur ersten Halbzeit gleich anschließend im Sport. Mit dabei in New Jersey ist natürlich FIFA-Chef Gianni Infantino. Gemäß einer Recherche

0: Herrscher war er während der WM mindestens einmal in jedem der 16 Stadien in den USA, Kanada und Mexiko und dazwischen zusammengerechnet fast 5 Tage in der Luft. Thomas Fuchs.
1: Recherchiert hat die Nachrichtenagentur AP und die Zahl ist unglaublich. Gianni Infantino hat während der Weltmeisterschaft eine Flugstrecke zurückgelegt, die fast 2,5 Erdumrundungen entspricht. Mehr als 96.000 Kilometer seien es gewesen in einer Chartermaschine des WM-Sponsors Qatar Airways. Infantino besuchte laut AP 43 der 104 WM-Spiele. Nicht eingerechnet bei Infantinos WM-Flügen sei ein Abstecher des FIFA-Präsidenten vor den Halbfinals nach Doha in Katar für einen Kondolenzbesuch des ehemaligen Emirs Hamad bin Khalifa Al-Thani. Der Weltfußballverband FIFA hat sich in seiner Nachhaltigkeitsstrategie dazu verpflichtet, die CO2-Emissionen bei Weltmeisterschaften bis 2030 zu halbieren. Bis 2040 sollen die Weltmeisterschaften sogar klimaneutral sein. Laut einer Berechnung des Magazins Spiegel hat allein der von Infantino genutzte Jet an dieser WM für die Flüge von Spiel zu Spiel knapp 813 Tonnen CO2 ausgestoßen.
0: Thomas Fuchs. Im eskalierenden Krieg mit dem Iran verlegen die US-Streitkräfte weitere Kampfjets in den Nahen Osten. Das berichten sowohl das Wall Street Journal als auch die New York Times. Diese beruft sich auf US-Beamte. Laut den Medienberichten werden Kampfjets von Stützpunkten in Deutschland und Großbritannien in den Nahen Osten gebracht, ebenso Tankflugzeuge. Der Irankrieg ist seit Anfang Juli wieder aufgeflammt wegen des Streits um die Straße von Hormus. Diese ist für den weltweiten Energiehandel wichtig. Die USA greifen seit Tagen wieder Ziele im Iran an. Teheran führt Vergeltungsangriffe in der Region durch. In der norditalienischen Stadt Bologna ist ein Marokkaner bei einem Polizeieinsatz ums Leben gekommen. Die Zeitung La Repubblica veröffentlichte ein Augenzeugenvideo. Darauf ist zu sehen, wie 2 Polizisten auf dem Rücken des am Boden liegenden Mannes sitzen. Dieser schreit zunächst um Hilfe. Nach einigen Minuten gibt er kein Lebenszeichen mehr von sich. Auch 2 Sanitäter sind im Video zu sehen, die jedoch nicht eingreifen. Laut Medienberichten war die Polizei gerufen worden, weil der Mann einen Wutanfall bekommen haben soll. Gemäß der Nachrichtenagentur ANSA lebte der 43-jährige Marokkaner bereits seit seinem 7. Lebensjahr in Italien. Eine Obduktion soll nun die genaue Todesursache klären. Nun zu weiteren Meldungen des Tages in der Übersicht. Der deutsche Kanzler Friedrich Merz denkt darüber nach, seine Regierung umzubilden. Dies nach dem Rücktritt von Unionsfraktionschef Jens Spahn wegen der Leihmutterschaftsaffäre. Spahns Rücktritt könnte eine Gelegenheit sein, noch einmal über die Aufstellung der Regierung nachzudenken, sagte Merz im Sommerinterview mit dem 2. deutschen Fernsehen. Russland hat in der Nacht erneut die ukrainische Hauptstadt Kiew angegriffen. Die ukrainische Regierung spricht von einem der massivsten Luftangriffe auf Kiew seit Kriegsbeginn. Eine Person sei getötet worden, 16 weitere wurden verletzt. Das ukrainische Militär seinerseits meldete Angriffe auf 2 russische Öltanker im Schwarzen Meer. Zum Sport zuerst Rad. Der Däne Jonas Vingegaard hat die Tour de France in der 15. Etappe nach einem Sturz aufgegeben. Vingegaard erlitt einen Schlüsselbeinbruch. Er belegte bisher im Gesamtklassement hinter dem Slowenen Tadej Pogacar Rang 2. Die heutige Bergetappe gewann der Belgier Remco Evenepoel. Er belegt in der Gesamtwertung nun Platz 2, 5 Minuten hinter Pogacar. Und Formel 1? Der Italiener Kimi Antonelli im Mercedes hat den großen Preis von Belgien gewonnen, vor dem Monegassen Charles Leclerc im Ferrari und dem Niederländer Max Verstappen im Red Bull. Der 19-jährige Antonelli gewann im 10. Rennen der Saison zum 6. Mal und hat in der WM-Gesamtwertung nun 49 Punkte Vorsprung. Der Blick aufs Wetter. Morgen scheint oft die Sonne. Über den Bergen gibt es Quellwolken. Die Schauerneigung ist aber gering. Die Temperatur reicht im Norden rund 25, im Wallis und im Süden knapp 30 Grad. Das waren Nachrichten von Radio SRF. Verantwortlich Thomas Fuchs.
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1: Die Nachrichten von SRF um 23 Uhr mit Patrick Seiler und wir beginnen natürlich mit einem kurzen Blick auf den Final an der Fußball-Weltmeisterschaft, der in New York oder in New Jersey gespielt wird. Die reguläre Spielzeit geht noch einige Minuten und es steht weiterhin 0-0. Zu anderen Themen. Im wieder eskalierenden Krieg mit dem Iran verlegen die US-Streitkräfte weitere Kampfjets in den Nahen Osten. Das berichten sowohl das Wall Street Journal als auch die New York Times. Diese beruft sich auf US-Beamte. Laut den Medienberichten werden Kampfjets von Stützpunkten in Deutschland und Großbritannien in den Nahen Osten gebracht, ebenso Tankflugzeuge. Der Irankrieg ist seit Anfang Juli wieder aufgeflammt wegen des Streits um die Straße von Hormuz. Diese ist für den weltweiten Energiehandel wichtig. Die USA greifen seit Tagen wieder Ziele im Iran an. Teheran führt Vergeltungsangriffe in der Region durch. In der norditalienischen Stadt Bologna ist ein Marokkaner bei einem Polizeieinsatz ums Leben gekommen. Die Zeitung La Repubblica veröffentlichte ein Augenzeugenvideo. Darauf ist zu sehen, wie zwei Polizisten auf dem Rücken des am Boden liegenden Mannes sitzen. Dieser schreit zunächst um Hilfe, nach einigen Minuten gibt er kein Lebenszeichen mehr von sich. Auch zwei Sanitäter sind im Video zu sehen, die jedoch nicht eingreifen.

0: Laut Medienberichten war die Polizei gerufen worden, weil der Mann einen Wutanfall bekommen haben soll. Gemäß der Nachrichtenagentur ANSA lebte der 43-jährige Marokkaner bereits seit seinem 7. Lebensjahr in Italien. Eine Obduktion soll nun die genaue Todesursache klären. Noch zwei kürzere Auslandmeldungen. Im zentralen Hochland von Peru hat die Erde gebebt. Bei dem Beben der Stärke 5,1 in der Region Chupaca seien mindestens 5 Menschen ums Leben gekommen, melden die Behörden. Es seien rund 50 Häuser zerstört worden, etwa 200 Menschen seien obdachlos. Bislang wurden 12 Nachbeben registriert. Und nach den USA verschärft nun auch Kanada die Einreisebestimmungen für Menschen, die möglicherweise Kontakt mit dem Ebola-Virus hatten. Für Ausländer, die sich in den vergangenen 3 Wochen in Kongo-Kinshasa aufgehalten haben, gilt ein vorübergehendes Einreiseverbot. Dort wurden bisher mehr als 2100 bestätigte Ebola-Fälle gemeldet. Über 800 Menschen sind gestorben. Und noch der Blick auf das Wetter. Morgen gibt es viel Sonnenschein mit einigen Quellwolken, vor allem über den Bergen. Es gibt um 25 im Süden bis 30 Grad. Das waren die Nachrichten von Radio SRF. Verantwortlich Patrick Seiler.
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1: Die Nachrichten von SRF um 0 Uhr mit Patrick Seiler und noch keinem neuen Fußballweltmeister. Das Finalspiel läuft immer noch. Dazu gleich mehr dann nach dieser Sendung von den Kolleginnen und Kollegen der Sportredaktion. Dann die Nachrichtenagentur AP hat sich angeschaut, wie viel FIFA-Präsident Infantino für diese WM in der Luft war und kommt auf beeindruckliche Zahlen. Und ein Brand in einem Hotel in Luzern konnte die Feuerwehr unter Kontrolle bringen. Verletzt wurde niemand. Das Wetter, viel Sonnenschein mit Quellwolken, vor allem über den Bergen, 25 bis 30 Grad. Ja, eben der Final der Fußballweltmeisterschaft in New Jersey, der läuft immer noch in den letzten Augenblicken der Nachspielzeit, beziehungsweise jetzt eben der Nachspielzeit. Es steht zurzeit 1:0 für Spanien. Ich halte für Sie den Blick auf den Ticker, falls das Spiel während dieser Sendung fertig werden sollte. Dann erfahren Sie es hier noch. Mehr gibt es dann auch nach dieser Sendung von unserer Sportredaktion natürlich. Zuerst aber nun zu anderen Themen. Wir bleiben beim Thema Fußball, beim Thema WM. Beim WM-Finale in den USA war natürlich der Schweizer FIFA-Chef Gianni Infantino auch dabei, oder ist es immer noch? Gemäß einer Recherche war er während der WM mindestens einmal in jedem der 16 Stadien in den USA, Kanada und Mexiko und dazwischen zusammengerechnet fast 5 Tage ununterbrochen in der Luft. Thomas Fuchs.
2: Recherchiert hat die Nachrichtenagentur AP und die Zahl ist unglaublich. Gianni Infantino hat während der Weltmeisterschaft eine Flugstrecke zurückgelegt, die fast 2,5 Erdumrundungen entspricht. Mehr als 96.000 Kilometer seien es gewesen in einer Chartermaschine des WM-Sponsors Qatar Airways. Infantino besuchte laut AP 43 der 104 WM-Spiele. Nicht eingerechnet

0: Mit bei Infantinos WM-Flügen sei ein Abstecher des FIFA-Präsidenten vor den Halbfinals nach Doha in Katar. Für einen Kondolenzbesuch des ehemaligen Emirs Hamad bin Khalifa Al Thani. Der Weltfußballverband FIFA hat sich in seiner Nachhaltigkeitsstrategie dazu verpflichtet, die CO2-Emissionen bei Weltmeisterschaften bis 2030 zu halbieren. Bis 2040 sollen die Weltmeisterschaften sogar klimaneutral sein. Laut einer Berechnung des Magazins Spiegel hat allein der von Infantino genutzte Jet an dieser WM für die Flüge von Spiel zu Spiel knapp 813 Tonnen CO2 ausgeschossen.
1: Thomas Fuchs, und unterdessen ist klar, Spanien ist neuer Fußball-Weltmeister. Das Spiel ist in diesen Sekunden zu Ende gegangen. Mehr dazu, wie gesagt, gibt es nach dieser Sendung und dann auch durch die ganze Nacht hier natürlich bei uns auf Radio SRF. Zu anderen Themen. Im eskalierenden Krieg mit dem Iran verlegen die US-Streitkräfte weitere Kampfjets in den Nahen Osten. Das berichten sowohl das Wall Street Journal als auch die New York Times. Diese beruft sich auf US-Beamte. Laut den Medienberichten werden Kampfjets von Stützpunkten in Deutschland und Großbritannien in den Nahen Osten gebracht, ebenso Tankflugzeuge. Der Iran-Krieg ist seit Anfang Juli wieder aufgeflammt wegen des Streits um die Straße von Hormuz. Dieser ist für den weltweiten Energiehandel wichtig. Die USA greifen seit Tagen wieder Ziele im Iran an. Teheran führt Vergeltungsangriffe in der Region durch. In der norditalienischen Stadt Bologna ist ein Marokkaner bei einem Polizeieinsatz ums Leben gekommen. Die Zeitung La Repubblica veröffentlichte ein Augenzeugenvideo. Darauf ist zu sehen, wie zwei Polizisten auf dem Rücken des am Boden liegenden Mannes sitzen. Dieser schreit zunächst um Hilfe. Nach einigen Minuten gibt er kein Lebenszeichen mehr von sich. Auch zwei Sanitäter sind im Video zu sehen, die jedoch nicht eingreifen. Laut Medienberichten war die Polizei gerufen worden, weil der Mann einen Wutanfall bekommen haben soll. Gemäß der Nachrichtenagentur ANSA lebte der 43-jährige Marokkaner bereits seit seinem 7. Lebensjahr in Italien. Eine Obduktion soll nun die genaue Todesursache klären. In einem Hotel in unmittelbarer Nähe des Bahnhofs Luzern hat es am Abend gebrannt. Betroffen war das Dachgeschoss des Hotels Continental Park, wo sich mehrere Gästezimmer befinden. Verletzt wurde niemand. Hotelgäste und Personal konnten rechtzeitig in Sicherheit gebracht werden. Gemäß einem Sprecher der Luzerner Feuerwehr ging der Alarm um kurz nach 7:30 ein. Gegen 22 Uhr sei das Feuer dann unter Kontrolle gewesen, jedoch noch nicht gelöscht. Am Großeinsatz sind laut dem Sprecher rund 120 Personen mehrerer Feuerwehren beteiligt gewesen. Die Wetterprognose für heute Montag, den 20. Juli. Es scheint oft die Sonne, über den Bergen gibt es Quellwolken, die Schauerneigung ist aber gering. Die Temperaturen steigen im Norden auf rund 25, im Wallis und im Süden auf knapp 30 Grad. Und das waren die Nachrichten von Radio SRF. Verantwortlich ist heute Nacht Patrick Seiler.
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4: Heute wieder mit mir, Joni Merz, und wir haben auch heute wieder eine Best-of-Folge. Wir sind in der Sommerpause in diesem Podcast und ich hoffe aber, das spürt man gar nicht so richtig, weil wir eben jede Woche nochmal eine Folge raushauen und wir finden, hey, die lohnt sich, die wollen wir nochmal dir weitergeben zum Hören und dir ans Herz legen. Und für heute habe ich meine Spezialfolge nochmal rausgepackt, die ich gemacht habe, weil es geht in diesem Podcast 11 Minuten Bibel wirklich um die Bibel an sich, um das alte, verstaubte Buch oder eben vielleicht doch nicht so verstaubt. Ja, ich habe darüber geredet, was hat denn das Buch noch heute für eine Relevanz? Mein Gast ist Pfarrerin Sarah Römer, reformierte Pfarrerin, und wir haben ja ein bisschen mehr als 11 Minuten darüber diskutiert. Schön, bist du in dieser Folge mit dabei. Ja, herzlich willkommen, Sarah.
5: Danke vielmals.
4: Hier im Podcast. So als Theologin, Pfarrerin in einer reformierten Kirche, ich nehme an, du wirst etwa die mal die Bibel in der Hand haben, dich mit dem Buch beschäftigen. Sag geschwind, wie wichtig ist dir das Buch?
5: Für mich ist die Bibel wie Grundlage für mich persönlich als Mensch, aber auch für mein theologisches Arbeiten. Mir ist es wichtig, einfach, dass es nicht irgendwie von mir auskommt, das, was ich an mich sage, sondern tatsächlich ja, ein Gewicht hat und ja, einfach auch so einen Ewigkeitswert hat. Das sind ein bisschen komplizierte Begriffe.
6: Aber das heisst, das Buch gibt dir weh, wenn du sagst Gewicht. Es ist wie deine Grundlage, deine, könnte man vielleicht auch sagen, fast wie eine Quelle, wo du deine Gedanken daraus nimmst.
5: Genau.
6: Für Predigten, für Gespräche.
5: Genau. Oder einfach auch eine Leitlinie im Leben, wo man immer auch wieder darauf zurückkommen kann, wo ja so vielfältig und divers ist, wo in verschiedene Lebenssituationen hineinspricht. Ja, wo man einfach merkt, das ist ein Wort, das nicht einfach im Jetzt ist, sondern auch schon eine riesige Geschichte hat und schon ganz viele verschiedene andere Leben beeinflusst hat. Genau.
6: Und also wenn du das gerade ansprichst, das Wort, die Bibel hat eine riesige Geschichte. Wir reden hier von 2000 Jahren und mehr, wenn wir auch an das Alte Testament zurückdenken. Jetzt könnte man ja sagen, ja komm, das ist einfach alter Kaffee, das ist ein altes Buch, das lassen wir verstauben im Regal. Weißt du, warum? Wenn du das müsstest zusammenfassen, warum sollten wir das heute lesen?
5: Es ist Gott, der mit verschiedenen Menschen Geschichten geschrieben hat. Und er schreibt natürlich auch heute noch Geschichten, wo wir wie das lesen und auch davon lernen können, wie Gott ist. Mhm. Wie er eben Menschen begegnet ist, wie er ihnen geholfen hat, sie begleitet hat in ihrem Leben. Wo ja, uns ganz vieles einfach zeigt, wie der Gott ist. Und das ist das, was ich finde, macht es spannend. Es ist nicht in dem Sinn einfach vergangen und vorbei. Also Geschichte ist vergangen und vorbei, aber Gott, der ja immer noch lebendig ist und wo wir merken, dass der Gott, der lebt, sich nicht verändert und auch heute noch mit auch uns möchte Geschichten schreiben. Und uns auch begegnen und uns helfen, unterstützen.
6: Genau. Also es ist, wenn ich dir so zulasse, für dich quasi wie ein Handbuch oder eine Möglichkeit, dass wir, wenn wir zum Beispiel Fragen haben an Gott oder wollen herausfinden, wie er ist, dann können wir dich auch nachlesen.
5: Genau, unter anderem, ja. Und ich finde es halt schön, es sind nicht in dem Sinn nur so Texte im Sinn von «mach das, mach das, mach das», sondern praktisch im Leben, wie hat er Abraham geholfen, wie hat er ihn unterstützt, ihn begleitet, auch in schwierigen Momenten ihm beigestanden, ihm zum Beispiel eben auch Traum oder Visionen gegeben für sein Leben, wo Gott auch heute noch Menschen möchte geben. Ja.
6: Jetzt, wenn du das gerade ansprichst, eben in der Bibel so eine Figur wie ein Abraham, der erlebt eine Geschichte mit Gott und wir lesen die heute, ein paar tausend Jahre später, und haben manchmal das Gefühl, das hat auch etwas mit unserer Geschichte zu tun oder mit mir persönlich vielleicht zu tun. Weißt, dürfen wir das, so Texte, die eigentlich, sage ich mal, für einen Abraham vielleicht geschrieben worden sind oder aus dieser Geschichte, einfach so für uns heute übernehmen?
5: Also ich glaube, man muss wirklich aufpassen, oder? Es geht nicht darum, dass man eins zu eins jetzt irgendwie nimmt, Gott sagt ihm ja verlassen, dein Heimatland ging in ein anderes, dass wir nicht jetzt heute das lesen und sagen, das wird Gott mir jetzt heute auch sagen.
6: Also ich muss quasi auch mein Heimatland verlassen.
5: Genau. Sondern, dass wir die Geschichte lesen, in dem Kontext, wo sie drin ist und dass eben Gott zum Abraham in dieser Zeit, in dieser Situation, wo er drin ist, spricht. Und dass wir nachher aber zum Beispiel für uns rausnehmen, ah, Gott ist ein Gott, der redet, der auch ganz konkret zu mir in meiner Situation kann reden und ja, wo mir kann begegnen in Träumen oder eben auch durch Worte aus der Bibel oder durch andere Menschen und wo mir Weisung mit auf den Weg geben will. Das ist zum Beispiel etwas, glaube ich, was ich jetzt aus dieser Geschichte könnte rausnehmen. Ja.
6: Ja, also mehr so, wenn ich dich richtig verstehe, mehr so ein Grundprinzip hinter einer Geschichte vielleicht entdeckt, wo man dann übernehmen kann.
5: Genau, ja.
6: Weißt du, und wo gibt es denn, oder gibt es nicht auch Textstellen, wo man sagt, die sind jetzt wortwörtlich so und gelten heute noch? Und an anderen Orten nimmt man vielleicht ein Prinzip aus? Also ich stelle mir jetzt einfach vor, eine Person, die die Bibel das erste, das zweite Mal auftut und merkt, da hat es alte Texte, ja, was gilt denn jetzt heute noch und was war vielleicht damals und nur ein Prinzip gewesen? Weißt, wie kann man mit dem umgehen? Gibt es irgendeine Formel, wo man das kann prüfen oder wie?
5: Also ich glaube, man kann durch alle Texte in der Bibel etwas von Gott lernen, so was ihm wichtig ist. Zum Beispiel, vielleicht kennen wir die Genealogien. Also zum Beispiel, der hat der gezeugt, der hat der gezeugt, der hat der gezeugt. Und dort würde man vielleicht sagen, ja, das ist doch langweilig und das betrifft uns überhaupt nicht.
6: So Geschlechtsregister, genau. Sagen auch, oder? In der Bibel, ja.
5: Genau. Und dort, dass wir wie realisieren, aha, Gott ist jede einzelne Person auch wichtig. Mhm. Gott hat mit all denen auch Geschichten geschrieben, kennt die mit Namen, sie sind ihm nicht einfach egal, man ist nicht einfach irgendwie ein Haufen an Leuten, wo man vergisst, sondern die sind wirklich da namentlich auch erwähnt. Und ich glaube, darum, man kann aus jeder Geschichte auch etwas lernen, aber ich glaube auch, es gibt wie Textstellen, die relevanter sind und andere, die weniger sind. Zum Beispiel die 10 Gebote, wo wir heute würden sagen, mal, die haben eins zu eins noch ihre Gültigkeit.
6: Ja. Aber wenn ich dort gerade den Fiat, oder? Ja. Die 10 Gebote ist ja auch ein Moment in der Bibel, wo Gott wie direkt gesprochen hat zu einem Mose.
5: Ja.
6: Weißt, ist das vielleicht noch etwas, wo man festmachen kann, dass man dort, wo es irgendwie in der Bibel heisst, Gott spricht, Doppelpunkt, dass das etwas ist, wo allgemeiner gültiger wäre? Oder würdest du jetzt sagen, ah nein, das kann man so nicht sagen?
5: Ich glaube, ich würde es so nicht sagen. Es ist einfach, zum Beispiel gibt es ja auch die Gebote, die für Israel gegolten haben, für das Volk Israel, die Gebote, was sie, wenn sie sollen opfern sollen, die Rituale. Und zum Beispiel aus denen, dass wir nicht das Gefühl haben, ja, das ist ja alter Kaffee, das ist für den gewesen, sondern dass wir realisieren, aha, Gott ist es so wichtig, dass er und sein Volk oder die einzelnen Menschen eine gute Beziehung haben, dass er will, dass all das, was uns trennt, aus dem Weg geräumt wird. Und dass er das wie heute auch noch will, dass wir immer auch wieder umkehren zu ihm, die Beziehung wieder in Ordnung bringen. Mhm. Ich glaube, das kann man aus dem nehmen. Und gleich gibt es wie verschiedene Zeitepochen, zum Beispiel die Epoche, wo Gott einen Bund hatte mit dem Volk Israel, wo ein Stück weit für den Gulden hat. Und jetzt eine Zeitepoche, wo Gott sich zeigt und einen Bund schließt durch Jesus, wo jede Person, die an Jesus glaubt, auch in die Beziehung zu Gott kann kommen, wo wie ein anderer Bund ist und darum auch wie andere Gesetzmäßigkeiten gelten. Mhm. Ich glaube, ich würde es wie so erklären, dass es allenfalls ist ein bisschen Erfahrung, oder? Was braucht, um sich überlegen, inwiefern gilt jetzt der Text noch und inwiefern nicht mehr. Das, was ich würde empfehlen, ist, dass man im Neuen Testament anfängt zu lesen, zum Beispiel im Lukas-Evangelium, und liest eben, wie der Bund durch Jesus zustande gekommen ist und was für uns heute gilt. Aber dass man wie die alttestamentlichen Texte nicht einfach aussen vorlässt, sondern wie realisiert, aha, ganz vieles, was wir heute haben, verstehen wir viel besser, indem wir eben den alten Bund, das Alte Testament auch kennen. Mhm.
6: Aber wenn ich dir jetzt so zulasse, dann, weißt, was würdest du sagen auf die Frage, was ist denn die Bibel? Ist die Bibel eine Sammlung von Lebensberichten, Geschichten, Reiseberichten? Oder ist die Bibel, man sagt manchmal auch, das ist das Wort von Gott, das ist wie so eine Art Diktat, das vom Himmel gefallen ist? Wo würdest du die Bibel dort einordnen?
5: Ich würde wie sagen, die Bibel ist das, dass sich Gott gezeigt hat, den Menschen. Und dass das eben durch verschiedene Geschichten passiert ist, auch durch Propheten, Worte, die aufgeschrieben worden sind, durch Geschichten von Jesus, die aufgeschrieben worden sind, durch all das, dass sich Gott dadurch uns Menschen wie gezeigt hat. Mhm. Und eben, dass das anhand von verschiedenen Gattungen auch passiert ist, oder auch Psalmen, oder also so Liedtext, Gebetstext. Aber dass wir durch diese Texte durch wie Gott besser kennenlernen können.
6: Also das Motiv ist wie, es geht auch um Beziehung.
5: Genau.
6: Irgendwo, dass man ihn näher kennenlernt, anfängt zu verstehen, eine Beziehung kann aufbauen. Und für das können wir die Texte lesen. Jetzt, es ist ja, das vorhin schon kurz erwähnt, eine Sammlung von verschiedensten Texten von Menschen geschrieben, aufgeschrieben aus ihrer Perspektive. Was macht das mit dir als Pfarrerin? Hast du manchmal nicht das Gefühl, vielleicht, ja, das ist jetzt einfach ein bisschen menschlich, das hat jetzt einfach ein Mensch geschrieben? Oder was gibt dir das Vertrauen, dass das irgendwo auch den göttlichen Anteil beinhaltet?
5: Ich glaube, es ist sicher ein Vertrauen, das ich irgendwo einfach auch gebe. Es ist aber auch, wenn man die Bibel liest, dass es wie so einen roten Faden durch alles durchgibt, wo man realisiert, eben, es geht um die Liebe, die Gott einem Menschen gezeigt hat. Gott, der den Menschen liebt, Gott, der sich wünscht, dass er zurückgeliebt wird, der sich auch wünscht, dass wir uns annehmen können und auch einander in dem Sinn mit dieser Liebe begegnen. Ich habe das Gefühl, das ist wie so der Leitfaden durch die ganze Bibel. Und je tiefer man auch die Bibel versteht, und ich würde auch nicht sagen, dass ich alles verstehe, ich glaube, desto mehr realisiert man auch von dieser Liebe, die auf diesen verschiedenen Seiten zu finden ist. Sicher aber auch in unterschiedlichen Zeiten, wo es manchmal wie auch darum geht, dass man sich eindenkt in diese Zeiten, wo vielleicht zum Teil für uns auch nicht mehr alles ganz stimmig ist. Aber es eben wie darum geht, dass man ja, Gott auch vertraut, dass er, auch wenn wir heute nicht mehr alles eins zu eins können verstehen oder vielleicht auch nachvollziehen, dass er es gut gemacht hat und gut gemeint hat mit der Menschheit.
6: Und irgendwo, ja, ich finde schon, und irgendwo auch Vertrauen darauf, dass wir reden dort manchmal auch von dieser Inspiration, dass irgendwie inspiriert ist von Gott, was die Personen, also ich meine, ich bin selber auch als Pastor geschafft, in dem Sinn, mich viel mit der Bibel beschäftigt. Und ich habe das wie selber auch gemerkt, irgendwo Gott, wo durch die Texte zu mir redet. Also das finde ich schon auch noch faszinierend an der Bibel. Irgendwo, wenn ich ein anderes Buch lese, dann läuft ganz vieles über den Verstand. Und bei der Bibel merke ich immer wieder, es packt irgendwie auch mein Herz. Wie geht es dir bei dem?
5: Ja. Oder zum Beispiel, wir haben jetzt, in diesem Jahr ist ja so wie die Jahreslosung, siehe, ich mache alles neu. Ja. Und dann könnte man sagen, ja gut, das ist jetzt einfach ein Wort. Aber gleich, dass man wie realisiert, ah, das ist jetzt etwas, wo Gott zusagt für das Jahr, oder man kann es für sich in Anspruch nehmen, muss nicht. Und dass man wie realisiert, es hat wie eine andere Dimension, wie eine andere Tiefe, wie jetzt irgendwie ein anderes Sprichwort hätte oder ein anderes menschliches Wort. Ja, ich glaube auch, es ist, wenn man die Bibel liest, ich weiß nicht, wie es dir geht, aber dass man ganz oft auch so in eine Ruhe reinkommt, dass man in eine Gelassenheit findet, wo man sonst beim Lesen von anderen Büchern weniger hat, glaube ich.
6: Ja, ich kenne das irgendwie auch. So manchmal das Gefühl, es ist wie so, es könnte so ein Moment sein, im Auge von einem Sturm, wo es rundherum manchmal im Alltag stürmt. Und dann merke ich immer wieder, wenn du einen Moment findest, wo du das Buch kannst auftun kannst. Ich glaube, es hat auch zu tun mit einer inneren Einstellung. Ich mache mich jetzt auf, das Buch zu lesen und darin einzutauchen.
5: Ja.
6: Weißt du, gibt es noch irgendein Müsterli von dir, wo du merkst, da ist das alte Buch, wenn wir es jetzt mal so eben in Anführungs- und Schlusszeichen sagen wollen, hat für mich so stark ins Leben hineingeredet. Da habe ich irgendeinen Bibeltext entdeckt und ich gemerkt habe, der hat so viel zu tun mit mir im Heute. Gibt es da etwas, wo du merkst, ah ja, stimmt, da?
5: Ja, ich habe mal eine Zeit gehabt, wo ich eine Aufgabe hatte, die fast nicht zu bewerkstelligen war. Und ich war sehr nervös und habe immer daran studiert. Und dann hatte es ein Bibelwort, das mich in dieser Situation so wie durchgeführt hat, durch das Ganze. Und zwar, dass Gott dort wie zusagt, dass der Friede von Gott in unseren Herzen soll regieren soll. Dass er wie so das Kommando soll übernehmen soll. So habe ich es mir dann so ein bisschen probiert auszudeutschen. Oder so, der Chef von uns soll eigentlich immer der Friede sein. Und jeder Gott hat gesagt, schau, aber du siehst, es ist so mühsam und es geht so gar nicht. Das ist überhaupt nicht so im Moment bei mir. Und dann habe ich das Gott immer wieder mal gesagt, im Gebet auch. Und irgendwann habe ich einen neuen Bibelvers bekommen, oder wie, das ist mir so im Kopf einfach aufgekommen, wo ganz am Anfang, wo der Nachfolger von Moses ja der Josua war. Und dort gibt es so ein Wort, das, wie Gott sich hinter Josua stellt und sagt, schau, bist mutig, gang vorwärts. Und dann ist mir wieder das Wort gekommen und dann habe ich realisiert, okay, ich glaube, der Weg, wo ich mir immer am Überlegen war, wie soll ich das machen, der ist der richtige. Und genau, dann habe ich das auch wirklich so gemacht und es ist alles gut gekommen. Genau so, wie es Gott wie zugesagt hat. Und für das, oder in dem Moment habe ich realisiert, stimmt, also Gott spricht, ich glaube, auch durch andere Worte, oder? Auch durch Worte, die er uns ganz konkret zusagt, aber er spricht auch durch Worte aus der Bibel, die er uns wieder erinnert und sagt, schau mal, da habe ich doch dort dazu gesagt, das gilt jetzt auch für dich heute. Und gleich glaube ich eben wie nicht, oder, dass man einfach die Bibel aufschlägt und sagt, schau, mit dem Fingerprinzip, ich schaue jetzt einmal.
6: So fast ein bisschen horoskopmässig drin geht.
5: Ja, genau. Sondern, dass es wie Gott ist, der zu uns redet, zu unserem Geist redet und wie sagt, schau, das Wort ist jetzt für dich das Richtige in diesem Moment. Das ist vielleicht auch ein bisschen speziell.
6: Ja, aber ich verstehe es auch ein bisschen als Einladung, das irgendwie auch auszuprobieren, oder?
5: Ja.
6: Irgendwo in die Beziehung hineinzugehen mit dem Gott und zu sagen, komm, ich meine, das kann man ja auch durch ein Gebet machen, herhocken und sagen, hey, ich will mich jetzt eintauchen und ich bete, dass du zu mir redest.
5: Genau. Ich glaube, es hilft auch, eben, wenn man dann zum Beispiel einen Psalmtext liest und zum Beispiel probiert auch irgendwie weg von dem, was einem gerade beschäftigen kommt, dass man wie so ein kleine Ruhe reinkommen kann. Dass es nicht ist, dass man, weiß auch nicht, voll von den Gedanken und was man noch alles sollte, hinsetzt, ein kurzes Gebet spricht und dann irgendwie immer noch an dem rumdenkt, sondern dass man wirklich sich auch mal Zeit nimmt, vielleicht eine Kerze anzündet, sagt, doch, ich nehme mir jetzt die Viertelstunde und ich lese jetzt den Text aus den Psalmen und bin nachher einen Augenblick still. Genau, mir hilft das. Ja.
6: Danke vielmals, Sarah, für die ganz praktischen Tipps und auch für den Einblick persönlich bei dir.
5: Danke.
6: Dass du da Gast gewesen bist in dieser Spezialfolge. Und ich danke auch fürs Zuhören an dieser Stelle, bei dieser Spezialfolge. Es geht dann nächste Woche wieder weiter mit 11 Minuten Bibel, wo wir dann wirklich uns auch wieder an die 11 Minuten halten von der Redezeit und uns drin einknündeln in Bibeltexten. Da darfst du so gerne wieder einschalten. 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
6: 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Jetzt haben wir hier auf Live-Channel für euch in dieser Stunde noch mehr Gedanken zu Bibeltext. 4 Folgen aus unserer Rubrik «Aus der Bibel» haben wir parat gemacht. «Aus der Bibel» gibt es hier bei Live-Channel vom Montag bis Freitag auch regelmässig im Morgen- und Abendprogramm. Geniessen die Stunde mit Musik und Bibel.
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1: Wir lesen heute im Epheser 4, Vers 2 und Gedanken geben uns der Matt und Troel Studer.
2: Seid freundlich und geduldig. Gebt andere nicht so schnell auf und dient einander in selbstloser Liebe.
3: Freundlich sein. Das ist für mich ein gutes Stichwort, weil ich eigentlich ungern freundlich bin, aber ja. so schnell ist der Tonfall weg, oder? Also wenn ich keine Geduld mehr habe, vor allem wenn meine eigenen Ressourcen aufgebraucht sind, oder? Dann werde ich ungeduldig und unfreundlich. Und dann ist es ja eine Art, das finde ich gut, wie das da gesetzt ist, mit dem «Gebt andere nicht so schnell auf». Also so, dass die innere Einstellung, der schafft es eh nicht. Oh, jetzt hat er schon wieder. Das passiert ja im Alltag natürlich mega viel mit den Kindern. Oder auch in langen Beziehungen, wie wir eine führen, da ist man vielleicht nicht immer gleich geduldig mit den Schwächen vom anderen, die man schon vielmal erlebt hat.
4: Ja, ich glaube, es ist ein Unterschied, wenn man nach außen freundlich ist, wo man vielleicht eher mal
3: sich Mühe gibt.
4: So ein bisschen seine Rolle reingibt und freundlich ist als Schweizer sowieso, gell? Mhm. Aber in diesen Beziehungen, wo es wirklich darauf ankommt. Und wenn ich den Vers lese, denke ich einfach, es ist mega schön, aber es ist auch mega schwierig. Und ich weiss, mir hilft es halt mega zu vorstellen, dass Gott ist ja genau so mit uns, er geht uns nicht auf. Und es gibt so einen Vers im Alten Testament, er tut eine glimmende Tocht nicht auslöschen. So, eine glimmende Tocht ist eine Kerze, die noch ganz, nur noch fein, vielleicht hat sie noch ein bisschen Glut, nur noch dran. Dann könntest du sagen, ja, die ist jetzt eigentlich fertig, oder? Ich finde, es ist eine Ermutigung, aber gleichzeitig ist es auch eine mega Aufgabe für uns Menschen, dass wir einander nicht aufgeben.
3: Ja,
4: in Sachen, eben in Beziehungen. Ich denke auch mit Freunden, wo man unterwegs ist und man sich vielleicht nicht immer versteht.
3: Ich glaube, dass sogar mein Vater eine ganz wichtige Geschichte in seinem Leben erlebt hat, dass er hat einen Seich gemacht und er ist wirklich von seiner ganzen Freunden-Community wie so ein bisschen ausgeschlossen wurde, aber einer, oder nicht ausgeschlossen, ich weiß auch nicht, einfach einer hat ihn nicht aufgegeben. Und das hat ihm Kraft gegeben, um wieder aufzustehen und irgendwie wieder Selbstwert oder so wieder aufzubauen.
4: Ja, schön.
3: Ja, mega schön. Und ich glaube, er gibt das jetzt auch weiter. Also, wie wichtig, dass wir das einander irgendwie können schenken.
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1: Heute lesen wir im Neuen Testament, in Matthäus 23, Vers 11. Und Gedanken geben uns Matt und Troel Studer.
2: Wer allen anderen dient, wird der Größte unter euch sein.
3: Ich bin im Mai mit ERF Media auf einer Reise auf einem Kreuzfahrtschiff. Und dort sind wir bei einem Schloss von Napoleon. Ich weiß nicht, ob er mehrere gehabt, aber das eine Schloss sind wir anschauen. Und es ist einfach, es ist gewaltig gewesen, das Schloss. Mhm. Die Ausmaße, schon nur Garten, also da könntest du dich einen ganzen Tag lang drin verirren. Und mir ist so reingekommen, das ganze Schloss und alles drumherum ist so auf eine Person zentriert, auf den König, den Napoleon. Und alle Leute haben einfach müssen für ihn quasi. Und früher ja auch, all die Sonnenkönige und so, oder die Ludwigs, wie sie geheißen haben. Und bei Jesus oder bei Gott in seinem Königreich ist es wie gerade umgekehrt, oder? Also da ist nicht, hey, ich bin so gut und alle dienen mir und schauen für mich, sondern ich, der Größte, schaue für die anderen.
4: Mhm.
3: Finde ich cool, ja.
4: Also er ist quasi das Vorbild für das, was er da sagt. Das ist ja aus der Bergpredigt der Satz. Der, der bei euch allen anderen dient, wird der Größte unter euch sein. Er ist von Gott quasi gross. Also mir kommt damals einfach ein bisschen, zum Beispiel, also ich habe mein Thema, ich frage mich, wie kann man jemand immer sein, der immer allen anderen dient und nie schaut für sich selber? Also zum Beispiel habe ich Mühe mit jemandem, der immer mega hilfsbereit ist und einem immer hilft, wenn man fragt. Aber wenn ich dann dem Menschen zum Beispiel einen Tee anbiete oder will irgendwie auch etwas lieb tun, dann wird es immer abgelehnt.
3: Weil die Person das nicht kann
4: annehmen. Das weiss ich nicht. Ja, genau. Dann finde ich, das stimmt doch etwas nicht. Mhm.
3: Ja, also ich meine, die Frage ist auch, warum man andere, also das ist so das Helfersyndrom vielleicht, wo du ansprichst, nicht? Weiß, dass man dann jemand anderem hilft, damit man eigentlich einem selber auch hilft. Sag jetzt mal ein bisschen plakativ.
4: Ja, man fühlt sich gut, wenn man anderen helfen kann. Und das ist also ja auch bewiesen, das brauchen wir sogar, dass wir anderen können helfen.
3: Aber hier geht es ja eigentlich grundsätzlich um die Haltung, ohne dass man es jetzt psychologisch ausdifferenziert, dass man eben nicht nur für sich selber schaut, sondern dass man anderen dient, das von sich wegschauen. Ich glaube, das ist schon etwas, wo das ist ja mega christlich und es ist aber nicht so unbedingt mega menschlich.
4: Also es ist nicht christlich, in dem Sinne, es ist eben christlich, aber nicht menschlich. Also so wie Jesus sie ist uns Menschen manchmal vielleicht auch unmöglich. Ich sehe einfach meine eigene Begrenzung. Ich würde einfach sagen, ich kann anderen dienen, ich muss aber auch für mich schauen, sonst kann ich das nicht so lange.
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1: Und da lesen wir heute im Buch Amos, im 5. Kapitel, der Vers 24. Und es gibt Gedanken dazu von Matt und Rahel Studer.
2: Setzt euch lieber für die Gerechtigkeit ein. Das Recht soll das Land durchströmen wie ein nie versiegender Fluss.
3: Das kommt im Prophetenbuch Amos im Alten Testament. Und der Amos ist so wie ein Prophet von der sozialen Gerechtigkeit, könnte man sagen. Also, er hat mega das Anliegen, oder Gott hat das Anliegen, wo er, wie durch den Amos sagt, hey, mir geht's eigentlich um Gerechtigkeit. Mhm. Und das sind vor allem so ein bisschen die Führenden vom Volk, also der Präsident, das Führungskabinett, was immer, ist da adressiert, weil die haben ja eigentlich nicht für Gerechtigkeit geschaut, sondern die haben das Volk ein bisschen wie ausgebeutet, damit sie selber können, dass es ihnen gut geht. Und, ich finde, es ist ein mega Kernvers vom christlichen Glauben eigentlich. Also es geht um Gerechtigkeit. Mhm. Gott geht es auch um Gerechtigkeit.
4: Ja, und ich meine, wenn du jetzt das Bild vom Fluss nimmst, das ist ja in einem Wüstenland geschrieben, der Text. Und wenn du dort einen Fluss hast, der versiegt, dann bist du eigentlich abhängig von dieser Lebensader. Und es ist für uns nicht so neu, außer vielleicht vor ein paar Jahren, wo die Dose ausgetrocknet ist, sind wir schon ein bisschen verschrocken. Stell dir mal vor, also Gerechtigkeit oder das Rechtsprechung auch in unserem Land, wenn das würde aufhören.
3: Es wäre schlimm fürs Land, oder? Es wäre ein anarchistischer Zustand.
4: Genau, ja. Und Rechtsstaaten sind ja nicht umsonst Staaten, wo man anflüchtet, zum Beispiel.
3: Ja, genau. Und ich finde es aber auch schön, dass wir eigentlich, wenn man so durch die Geschichte durchgeht von der Kirche, ich meine, die Kirche wird häufig auch so dargestellt, als hätte sie viel Sachen Ungerechtigkeit gebracht in die Welt, und das ist ein Teil. Aber man muss auch sehen, es ist durch den christlichen Glauben ist sehr, sehr viel Gerechtigkeit geschaffen worden, immer noch, in der ganzen Welt. Das ist mega schön. Also da können wir jetzt wie eine eigene Folge über das machen.
4: Stimmt, da könnten wir mal eine ganze Reihe darüber machen, wie der christliche Glaube eigentlich der Menschheit gut da hat.
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1: Heute hören wir die Bibelstelle Psalm 24, Verse 1 und 2. Und die Gedanken dazu gibt es von Rahel und Matt Studer.
2: Dem Herrn gehört die ganze Erde mit allem, was darauf lebt. Er hat sie über dem Wasser gebaut und ihre Fundamente auf den Grund des Meeres gelegt.
3: So schön. Es ist irgendwie ein Loblied auf den Macher, auf den Erbauer, auf den Handwerker. Er hat quasi die Erde gebaut oder ausgedacht, er ist ein Architekt. Alles Wörter, die ich mega schön finde, für Gott zu beschreiben.
4: Ja, das sind schöne Bilder.
3: Und weil er sie ja alles gemacht hat, gehört es ihm auch. Das ist ja logisch. Dem Herrn gehört die ganze Erde.
4: Also. Ja, das ist logisch, aber es ist, glaube ich, nicht immer so leicht zum Nehmen. Also wieso... Wenn ich jetzt mir vorstelle, Gott hat einen Anspruch auf die Welt als Schöpfer, hat einen Anspruch auf mich, wie auch sein Geschöpf so, ist manchmal gar nicht so leicht, weil man will ja ein bisschen seinen eigenen Herr an sein, nicht?
3: Ja.
4: So kommt es mir auch manchmal rein, ja.
3: Aber wiederum denke ich dann auch, hey, wer bin ich schon? Wenn ich mir den Grund vom Meer vorstelle und ja, zu der Zeit, wo der Text geschrieben wurde, ist es mehr also als Bedrohung gestanden. Und das Land ist sicher. Und Gott hat quasi einen sicheren Untergrund geschaffen für uns. Mhm. Das ist auch mega vielsagend. Also wenn er so gross ist und das für uns schafft, ist denn das so schlimm, dass er einen Anspruch hat auf mich?
4: Naja, aber es kommt ein bisschen davon, von welcher Seite dass man es also andenkt. Für mich ist zum Beispiel der Gedanke, Gott hat mich geschaffen, auch in dieser Welt. Ich trage wie sein Bild, wie sein im ganz am Anfang in der Bibel steht, ist auch etwas mega Schönes. Es ist wie sein Copyright. Er hat mich gemacht, er hat das Copyright, aber es ist ja gleichzeitig, trage ich etwas von ihm, das ist etwas Schönes auch.
3: Ja.
4: Ich bin nicht einfach irgendwie entstanden aus irgendwelchen Molekülen, sag jetzt mal, oder aus irgendwelchen Entwicklungen und Veränderungen. Nur.
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1: Die Nachrichten von SRF um 1 Uhr mit Patrick Seiler. Ich begrüße Sie zur Sendung. Zum zweiten Mal in der Geschichte ist Spanien Fußball-Weltmeister. Die spanische Mannschaft schlug Titelverteidiger Argentinien mit 1:0 in der Verlängerung. Sportredaktor David Lendi berichtet.
2: In der 106. Minute erlöste der eingewechselte Ferran Torres eine ganze Nation. Wie zum Beispiel beim Public Viewing in der spanischen Hauptstadt Madrid. Der Sieg Spaniens war hoch verdient, denn die Spanier dominierten die Partie von der ersten bis zur letzten Minute. Allerdings bissen sie sich lange Zeit an der gut organisierten argentinischen Defensive die Zähne aus. Die Argentinier konzentrierten sich fast ausschließlich aufs Verteidigen. Erst nachdem sie in der Verlängerung in Rückstand gerieten, verzeichneten sie ihre ersten Abschlüsse in Richtung des spanischen Tores. Und dies in Unterzahl, weil Enzo Fernandes in der Nachspielzeit der regulären Spielzeit nach einer gelb-roten Karte des Feldes verwiesen wurde. Der WM-Titel Spaniens ist jedoch nicht nur aufgrund dieses Finals verdient. Spanien war das beste Team des Turniers und sicherte sich den Titel dank seiner Spielkontrolle und einer hervorragenden Defensivleistung. In den insgesamt 8 WM-Spielen kassierten die Spanier lediglich ein Gegentor. Für Spanien ist es nach 2010 der zweite WM-Titel der Geschichte. Argentinien verpasst hingegen die Titelverteidigung.
1: David Lendi war das. Noch eine Meldung aus der Schweiz. In einem Hotel in unmittelbarer Nähe des Bahnhofs Luzern hat es am Abend gebrannt. Betroffen war das Dachgeschoss des Hotels Continental Park, wo sich mehrere Gästezimmer befinden. Verletzt wurde niemand. Hotelgäste und Personal konnten rechtzeitig in Sicherheit gebracht werden. Gemäß einem Sprecher der Luzerner Feuerwehr ging der Alarm um kurz nach 7:30 ein. Gegen 22 Uhr sei das Feuer dann unter Kontrolle gewesen, sei jedoch noch nicht gelöscht. Am Großeinsatz sind laut dem Sprecher rund 120 Personen mehrerer Feuerwehren beteiligt. Und der Blick auf das Wetter für heute Montag oder das Wetter heute Montag. Es gibt viel Sonnenschein mit Quellwolken, vor allem über den Bergen. Die Temperatur um 25 Grad, im Süden bis 30 Grad. Das waren die Nachrichten von Radio SRF. Verantwortlich ist heute Nacht Patrick Seiler. Verkehrsinfo SRF von 1:03 Uhr A9

0: Nein, noch einmal von vorne, so. A9 Vevey Richtung Martigny zwischen B Süd und Saint-Maurice. Verkehrsbehinderung wegen eines Fahrzeugbrandes.
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3: 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Wenn die Gazelle im Kopf tanzen.
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5: Willkommen bei Song Reaction, der Podcast, wo wir über die Songs reden, die uns auf irgendeine Art berührt, inspiriert oder zum Nachdenken angeregt haben. Wir sagen, was uns durch den Kopf und durchs Herz ist beim Hören von diesen Songs. Das heisst, es ist einfach unsere Meinung und muss natürlich nicht zwingend Meinung von der Künstlerin oder vom Künstler sein, der den Song geschrieben hat. Deine Hosts für die Folge sind der Andi, der Juni und ich, Janine. Und zusammen reden wir über Freiheit, Verbundenheit und über Narben, die Geschichten erzählen. Und starten wir wie immer mit dem Schweizer Song. Und der kommt das Mal vom Andrei. Lichtes Gepäck. Ein Song über Neuanfang mit mehr Leichtigkeit und doch ein Hauch Kritik. So hat es einmal der Andrei selber auf Insta gesagt über lichtes Gepäck.
6: Schöne Worte.
5: Mhm. Ja.
6: Trifft es recht?
5: Ja, es hat mich dann schon gerade mal zuerst zum Nachdenken angeregt, weil ich gedacht habe, ja, die Leichtigkeit, also die hörst du ja schon mal im Sound raus. So Indie-Pop mit so Latin-Vibes, die man so gar nicht kennt von ihm. Das ist mega, also wirklich so ein Summersong, mega schön.
3: Mit dem Kopf hin und her wippen.
6: Ja, genau.
3: Das ist irgendwie, gehört dazu.
5: Also macht richtig gute Stimmung, mega ein Ohrenwurm, also der läuft mir ständig nach. Und eben kommt auch so leicht daher am Anfang und ich habe dann gedacht, was, Hochkritik? Und je länger ich mich mit dem Song beschäftigt habe, desto mehr habe ich gemerkt, ah, warte jetzt mal, ich spüre allenfalls, in welche Richtung dass es geht oder wie ich es so interpretiere.
6: Aber dann wirklich, man muss ein bisschen sacken lassen. Und ich habe das sehr gerne bei Songs, wenn es so ein bisschen, ich muss glaube nochmal da rein los. Ich muss warte jetzt, was, hä, ah, finde ich mega cool.
5: Ja. Was genau könnte gemeint sein, so ein bisschen zwischen den Zielen lesen? Lassen wir doch die Ziele überhaupt mal erst vor, für alle, die am Zuhören
6: sind. Es fängt super schön an, es reißt sich gut mit leichter Tasche.
5: Ja. Kein Ballast, so schwerelos. Das dachte, okay, ja, das ist genau so, dass, hey, nimm nicht zu viel Ballast mit durchs Leben, schau irgendwie immer wieder, dass in die Leichtigkeit reinkommst. Das ist so meine Interpretation.
6: Der Rucksack, den man dabei hat, der soll nicht so schwer sein, irgendwie, weil es ist viel einfacher dann und das stimmt.
3: Ja. Und dann kommt auch die Textziele also im ersten Teil, weil jeder Mensch hat seine Insel und die nächste Fähre kommt schon bald an. Ich habe irgendwie auch gemerkt, ja, wenn ich so in meinem Leben hineinschaue, ich habe auch so Inseln, wo ich irgendwie darauf herfiebere oder eine Sehnsucht habe, an einen Ort herzugehen. Manchmal einfach, weil es mich herzieht, manchmal vielleicht, weil ich irgendwie muss flüchten aus dem Alltag oder so. Aber so, wenn wir dann überlegen, ja, wo sind denn meine Inseln? Also dort, mit dem hat er mich schon abgeholt.
5: Und es gibt ja wie so die kleinen und die grossen Inseln, oder? Ja. So die grossen Inseln, wo so an die nächsten Ferien, wo du denkst, okay, dort.
3: Ja, genau.
5: Und gleichzeitig braucht es ja immer wieder die kleinen Inseln so im Alltag rein. Gerade wenn du weißt, hast du so einen mega strengen Tag. Wie kann ich es mir heute rausnehmen, um einfach mal durchschnaufen auf meine Inseln?
6: Aber das ist so schwierig. Das finde ich so schwierig, die
3: Im Alltag
6: so die kleinen Inseln. Mhm. Für mich sind es das Autofahren ist für mich so eine Insel, wo ich einfach irgendwie vielleicht mal ein Hörbuch los, mal einen Podcast los oder einfach ein bisschen Musik los. Aber ich bin dann gleich fokussiert auf die Straße. Also weißt, obwohl manchmal
5: finde ich gut.
6: Zum Glück. Kurz in der Randnotiz an dieser Stelle. Haben Sie manchmal auch das Gefühl, ihr seid am Autofahren
5: und
6: auf einmal bist du am nächsten Punkt nach, wie bin ich
5: hier angekommen? So, wirklich.
6: Ja, aber das ist für mich, dann sind es so Inselmomente für mich, weil dann bin ich so irgendwo abdriftet.
3: Ja, und gleich hast du den Strassenverkehr
6: ja, im Blick.
3: Das ist dann spannender daran, dass du das Gefühl hast, ich bin nur daher gekommen und gleich hast du ja reagiert auf Situationen. Es ist irgendwie so der...
5: Die Automatismen,
3: genau. Ja, das gewohnt sein an das, nicht müssen studieren, weil das Pedal jetzt, das funktioniert automatisch. Ja.
5: Aber, also da sind wir da mega in der Leichtigkeit drin, oder so?
6: Ja, so am Anfang Insel von dem
5: Song. Schon mehr will über die Insel sagen.
6: Ich habe eine Frage gestellt und habe nachher euch gar nicht antworten lassen. Ich habe mir gemerkt. Also weißt, also was machen die das mit dieser Insel im Alltag? Weil ich eben das schwierig finde.
3: Eben Insel ist ja für mich dann gleich auftanken. Also irgendwo Insel habe ich so das Bild von der Hängematte, wo du liegst und einmal einen Moment brauchst, wo du auftankst. Bei mir ist so der Keller. Im Keller rund habe ich... Das ist noch eine schöne Insel, oder?
5: Ja, mega. Ja,
3: es ist ziemlich dunkel auf dieser Insel. Aber, nein, aber im Keller rund ist meine Holzwerkstatt.
5: Okay.
3: Und dort ist ein Fitnessgerät und dort steht ein Schlagzeug und dort hat es sogar noch einen Platz, wo man Unihockey spielen kann.
6: Oh.
3: Und es ist schon so, der Moment, wo du dich geschwind zurückziehst und etwas gehst, knusten. Auch wenn es nur ist, jetzt habe ich zum Beispiel so eine Motorsäge reparieren und dann hast du vielleicht mal 10 Minuten zum... das eine Teil machen und am nächsten Tag sind es wieder 10 Minuten, aber es sind einfach, ist einfach so ein kurzer Moment, wo du dich daraus nehmen kannst. Für mich sind es so die knustigen Momente im Alltag. Und dann der Keller ist eigentlich noch ein gutes Bild, du gehst einfach mal von dieser Etage weg, wo sich das Leben abspielt mit der Familie. Und du, einen Lift habe ich jetzt nicht im Haus, aber ich muss doch noch runterlaufen. Aber ja, irgendwo dort so einen Moment für sich haben, das ist jetzt so meine Insel.
5: Ja, ich habe einfach im ganzen Haus geschaut, dass es überall so Insel-Eckli hat, weißt, wo ich wie finde, da fühle ich mich mega wohl. Und bei mir ist Musik tatsächlich, also ich habe wie so gewisse Musik, gewisse Songs, wo ich genau weiss, wenn ich das laufen lasse, dann fährt mein System schon runter, weil ich wie weiss, okay, gut, jetzt einfach mal Zeit für mich.
3: Ja, das kenne ich auch mit Musik, das stimmt.
5: Aber ich will wirklich gerne noch weiter, weil bis jetzt sind wir wirklich zu
3: leicht unterwegs. Ja, bei der
5: Insel genau. Im Refrain heisst dann, mach dich bereit, wenn der Winter da ist, bist du nicht mehr da. Tschüss, au revoir. Wie der Wind, du willst dich treiben lassen. Leichtes Gepäck und geh. Und was ist der Winter für euch? Wie habt ihr den nachher interpretiert?
6: Ja, Winter ist immer so, dass das so ein bisschen, du gehst rein, du bist nicht mehr so unterwegs, du bist ein bisschen an einem Ort. Es ist kalt von außen, das heisst, du musst dich so ein bisschen zurückziehen. Das Einigeln ist für mich so ein bisschen Symbol für den Winter. Oder so habe ich es den Winter das so interpretiert.
3: Ja, ich bin zuerst mal hängen geblieben. Vielleicht ist wirklich einfach der Winter gemeint als Jahreszeit, wo es kalt ist. Und wo, vielleicht ist jetzt eher einer, der nicht gerne Winter hätte. Ich weiss nicht, ich habe in meinem Umfeld auch so Leute, die irgendwie über die Weihnachten dann immer in Süden fliegen, weil sie einfach, die brauchen einfach hohe Temperaturen, sonst funktioniert es irgendwie nicht. Aber ja, dann schon, für mich ist Winter wie auch so ein das Bild von, hey, das ist eine Jahreszeit, wo es kommt zwar Schnee, aber sonst lebt nicht so viel. Also weißt du, irgendwie, also logisch gibt es auch Sachen, die leben in der Natur im Winter, aber wieso Pflanzen, das ist nicht der Moment, wo es sprießt, es hat kein Laub mehr an den Bäumen, es ist wie so ein die karge, vielleicht manchmal auch so ein triste Jahreszeit, wenn es noch Nebel verhangen ist und die Farben fehlen in der Natur. So habe ich es auch interpretiert, von den Momenten im Leben, wo es vielleicht schwer ist, wo sich die Seele kalt anfühlt. So, das bin ich hängen geblieben im Winter.
5: Und dann ist es ja mega spannend, wenn der Winter da ist, bist du nicht mehr da. Also für mich hat es dort dann wirklich angefangen kehren zu Flucht. Also nicht mehr so die Leichtigkeit, Licht durchs Leben, sondern oh, der Winter kommt, ich hau ab. So ein bisschen in die Richtung. Und also leichtes Gepäck und gehen. Also, wie so auf dem Sprung sein.
6: Voll.
5: Auch die innere Haltung irgendwie. Und wenn du nachher weitergehst in den Zielen, finde ich, geht es ein bisschen in die Richtung.
3: Es kommt fast noch das Thema Einsamkeit drin, habe ich das Gefühl. So, wenn es heisst, wenn du heimkommst, es wartet niemand mit einem Schild. Also so das, was du dir vorstellst am Flughafen oder so. Alle warten auf dich, es ist einfach niemand da. Das Taxi fährt dich noch jemand an, doch du kennst es nicht. Und dann bist du ein Besucher in deinem eigenen Zuhause. Also wie du fühlst dich. an dem Ort, wo eigentlich dein Zuhause wäre, nur als Besucher. Vielleicht, weil du nur kurz da bist oder weil du dich nicht wohlfühlst oder weil du dich allein fühlst. Natürlich jetzt alles Interpretation, aber voll.
5: Sowieso, voll. Ja, genau.
3: Nicht gehangen.
5: Aber das finde ich eben genau spannend. Eben, ich dachte, es geht in die Richtung von einer Person, die ständig auf dem Sprung ist, ständig wieder weitergeht und wie nicht so die Wurzeln sucht, sondern die Flügel, die Freiheit. Und das tönt so romantisch. Eben leichtes Gepäck, Flüge, Freiheit. Ja. Und dann aber so wie die andere Seite der Medaille. Mhm. Der Preis, den du zahlst, ist eben dann allenfalls, dass du dann auch nicht die gleiche Verbundenheit hast, oder?
6: Obwohl, das klingt bei mir auch so an, dass das, ja, es tönt schön nach Freiheit und ich kann machen, was ich gerade will, dort hin reisen, wo ich gerade will, eben vielleicht auf den nächsten Berg, dort hin, dort ans Meer und noch ein bisschen dahin. Und, aber wo bin ich denn, wo fühle ich mich denn daheim, wenn ich überall ein bisschen daheim bin?
5: Der Ort, der nicht im Navi ist, ist der, wo du am liebsten bist.
6: Ja, das ist mega. Das,
5: und dort spüre ich mich dann auch wieder, weißt du, wenn ich so dachte, ah, stimmt, irgendwo, wenn ich an mich wandern gehen, ich liebe wandern. Und dann bist du irgendwo und hast keinen Empfang und also bist du froh, hast die Karte irgendwie vorher runtergeladen, dass du offline auch kannst, weil du bist irgendwo im Juhe draussen, das liebe ich dann in dem Moment mega. Aber ich gehe einfach dann wieder heim, oder? Und
3: du hast deinen Ort, wo du mit dem Schild verwurzelt. Wartet auf dich.
5: Ja, so, genau. Genau. Ja, und das finde ich schon noch wichtig. Bei mir sind es Ausflüge in die Freiheit, sozusagen.
6: Ja.
5: Und nicht so...
6: Ein Leben.
5: Ein Leben, ja.
6: An diesem Ort.
5: Genau, eben, ich finde das auch faszinierend, wenn du so Leute zum Beispiel in den sozialen Medien verfolgst, wo ich mit dem Büssli dann ein halbes Jahr irgendwo...
6: Ja.
5: Ich weiß nicht, ob ich das könnte. Also ich würde es vielleicht können, ich will es nicht.
3: Ich weiß, ich könnte es nicht, glaube ich.
5: Ja.
3: Ich denke immer so, wenn ich Sachen anschaue, es klingt mega cool, aber ich glaube, ich würde das nicht. Ich würde so vieles vermissen von dem an Bodenhaftung, die ich irgendwie brauche oder Leute, die mich auffangen. Aber das ist wahrscheinlich auch noch ein typenbedingt, oder? Dass man das liebt
5: oder
3: gerne hat, oder?
5: Ja.
3: Und ich finde es noch krass, die letzte Zeile vom Song, oder? Das Taxi wartet, der Motor ist noch heiß. Also das ist so wieder wie so... Die Textzeile kommt ja nach dem, was wir vorhin vorgelesen haben. Oder? Du bist ein Besucher in deinem eigenen Zuhause, du kommst heim, wartet niemand mit dem Schild. Und das ist so fast wieder der Ausstieg oder schon wieder die Flucht ins Nächste. Ihr könnt es interpretieren, oder? Der Motor ist noch heiß, also es ist schon wieder parat zum Überfräsen.
5: Ja. So habe ich es auch interpretiert und finde das extrem faszinierend. Oder? Du kommst wieder an, merkst, nein.
6: Ja, genau.
5: Du bist schon wieder auf dem Sprung eigentlich, oder?
6: Es ist schnell auf Durchreise, kurz abladen, zwei, drei Wäsche machen und wieder weiter. Oder was kann ich?
5: Ja, voll. Ja. Eben, es steht ja irgendwie mit dem leichten Gepäck und, oder irgendwie ohne Packen bist du schon weg. Also muss mal verschwinden, out of office, mega viel so. Eben, immer wieder gerade auf dem Sprung sein.
3: Aber was,
5: also, ich glaube, mein Mann wird nur schon lachen bei leichtes Gepäck, weil er mein Auto muss laden. Mit meinem Gepäck und dem von den drei Töchtern dreht er jeder durch mit Tetris und Dachbox und allem möglichen.
6: Leichtes Gepäck,
5: ich bin nicht so die mit dem leichten Gepäck.
3: Aber was macht der Song mit euch? Weißt, lüpft er euch auf, dass er sagt, wow, das möchte ich auch? Oder löst es eher so ein aus von, das bin nicht ich? Was macht es mit euch?
6: Das ist eine gute Frage.
3: Das ist ja dann das, was zurückbleibt.
5: Genau.
6: Ich finde, also rein jetzt, wenn ich den Song höre, lüpft er mich.
3: Ja.
5: Absolut. Also,
6: nachher, wenn ich mir so
5: ein schöner
6: jetzt,
5: Song.
6: So, mir macht den Song quasi wie zu analysieren und anzuschauen und so ein bisschen in die Textziele zu gehen, finde ich, gibt es mir so eine Zufriedenheit, wo ich jetzt bin. So, mal ich fühle mich noch mit zuhause. Und ja, ich kann es gerne, zum wegzugehen und etwas zu entdecken, was ich nicht kenne. Und nein, ich reise auch nicht mit Licht und Gepäck. Also, nein. Aber ich finde, ja, aber es gibt mir so, hey, das Taxi ladet mich ab und ich bin dann daheim. Und ich kann es den nächsten Tag rufen, wenn ich will, und muss nicht gerade auf den nächsten Sprung quasi.
5: Mir kommt so einfach ein Vogel in den Sinn. Ich finde das schön, oder? Wo kann fliegen, wo irgendwie die Freiheit auch gerne hat, aber ich bin wie nicht der Zugvogel, wo dann einfach sobald es kalt wird, dann ins nächste wärmere Land fliegt. Ich verharre dann doch dort, wo ich zu Hause bin. Auch wenn ich den Winter nicht so gerne habe.
3: Ja. Bei mir ist schon voll Dankbarkeit. Ich merke, wenn ich den Song höre, merke ich, er hat jetzt von meinem Typ her, ich bin sehr ein gewohntes Tier und reise relativ wenig und bin auch wirklich noch nie in meinem Leben allein gereist. Das habe ich einfach noch nie gemacht.
5: Ich habe schon mal gesagt, probier es
3: so
5: mal
3: aus. So ein Gesellschaftstyp, die eben, vielleicht verpasse ich etwas und das hast du mal darüber gesprochen. Nein. Noch nie gemacht. Und ich merke so, mich stimmt er mega dankbar. Ich bin schon dort hängen geblieben, es wartet niemand mit einem Schild. Und ich habe so angefangen zu merken, hey, wow, das ist echt schon krass. Ich glaube, ich habe ganz viele Leute, die mit einem Schild warten würden. Das ist also ein mega Privileg.
5: Ja, absolut.
3: Und das stimmt mich mega dankbar für etwas, wo ich ja... Also mal, ich kann vielleicht etwas dafür, in dem ich immer wieder investiere in Beziehungen, aber es ist auch mega ein Geschenk, was für ein Umfeld du reingeboren wirst. Und ich merke, dass... Also eben, das ist bei mir so hängen geblieben am Schluss.
5: Ja. Das ist schön.
3: Ich bin einfach mega dankbar für das, was man haben darf.
6: Mega schön.
5: Wir schließen ab mit einem Fun Fact. Fürs Musikvideo ist der André ins Auto gesessen, fährt so mega schönes Musikvideo im Cabrio durch den Wald, singt so leicht locker, leichtes Gepäck, auf dem Beifahrersitz eine Gitarre. Und auf Insta habe ich dann noch die Fotos dazu gesehen, wie sie das so gemacht haben, oder? So bei der Fahrradtür eine Kamera angeklebt, dann vorne auf die Haube rein. Und beim Seitenspiegel haben sie noch ein iPhone angeklebt mit so dem Klebi-Ding, wo ich mit meinen Päckchen auch... Nein, wirklich, das durchsichtig, weißt du? Wirklich, das hebt
3: ganz
5: doch nie...
3: Ganz viele Kleberrückstände noch
5: im Leben. Ja, genau. Und dann siehst du noch so, dass hinten dran noch so irgendwie ein Wallet dran klebt am iPhone. Das haben sie einfach auch noch dran lassen. Und dann, weißt du, habe ich auch nicht gesehen. Ich wollte schauen, was da ist. Und es hat dann so ausgesehen, wie so der Führerausweis. Da drin. Also ich habe dann gedacht, wenn der André angehalten wird, von wegen zu vielen Kameras und so, dann hat er wenigstens den Hintertyp.
6: Ich
5: hätte dabei
6: können sagen, schau, mein Seitenspiegel.
5: Genau. Nein, ich habe es lustig gefunden. Ich hoffe, die Kamera geht es gut.
6: Sehr schön.
5: Genau. Ja, dann gehen wir weiter zu Kopfkino von der Rebecca. Ein Song, was darum geht, jemandem in den dunkelsten Moment neuen Mut und Hoffnung zu geben. Mega schön. Ein deutscher Song. Das ist auch schön. Versteht man wirklich auch gut, was sie sind.
6: Ja.
3: Ich mache mal einen Fun-Fact zum Anfang.
5: Oh, jetzt bin ich gespannt. Erzähl.
3: Nein, ich bin nur erinnert, ich war bei meiner Tochter auf Schulbesuch. Und sie hatten im Deutschunterricht das Thema Kopfkino. Und die Lehrerinnen sind im Kreis gekocht und die Lehrerin hat gefragt, weiss jemand, was ein Kopfkino ist? Und dann hat das Mädchen aufgestreckt und hat gesagt, es ist dann, wenn die Gazellen im Kopf tanzen. Und ich bin ganz sicher, sie hat gemeint die Hirnzellen. Aber es ist die Gazelle. Und die Gazelle im Kopf tanzen.
5: Da gab mein Kopfkino an.
6: Ich habe
3: zuerst auch die Gazelle gesehen. Und nachher, so wie es die Lehrerin dann aufgelöst hat, habe ich wirklich das Gefühl, dass das Kind Hirnzellen und Gazelle verwechselt.
6: Also
3: die, aber es, hat nein, ja, es ist so genau cool. Das passiert, was Kopfkino macht. Eigentlich in dem Moment. Und die Lehrerin hat das auch mega schön aufgenommen, wie sie gesagt hat, das ist jetzt genau Kopfkino. Weil alle Kinder haben die Gazelle gesehen, die im Kopf umeinander tanzen.
5: Das ist ein geniales Beispiel für Kopfkino,
3: So aus so einer, aus so einer lustigen Wortkonstellation raus ist das entstanden. Und ich habe dort auch lachen und merke, genau das ist doch. Du hast irgendeine Situation, jemand sagt etwas und du, das Kino im Kopf geht einfach los.
5: Ja, genau.
3: Die Gazelle.
5: Und es kann ja wie in alle Richtungen gehen. Ja. Oder eben, das ist jetzt ein mega lustiges Kopfkino. So im Song kommt einem die andere Seite entgegen.
6: Genau.
5: Das Kopfkino von all diesen Zweifeln, von vielleicht auch Angst, einfach von diesen schweren Momenten, wo du wie nicht mehr weiter siehst. Und wie die andere Person, die sagt, hey, und ich helfe dir, da draus wieder rauszukommen. Und komm, lass uns, das ist mega ein schönes Ziel, oder? Lass uns für dein Kopfkino heute einen neuen Film drehen.
3: Ja, super schön.
6: Ja.
5: Wieso das andere Bild auszulöschen, zu ersetzen eigentlich mit einem neuen Bild, mit einem neuen Film? Das habe ich mega schön gefunden, ja.
3: Ja, es hat auch weiter oben schon ein Ziel im Anfang, was heisst, du willst einfach nur fliegen, doch dein Kopf sieht nur rot. Komm, greif nach dem Stern, ich bin heute dein Pilot. Das habe ich auch mega schön gefunden. Also wieso? Ich bin dann auch gerade erinnert an Situationen aus meinem Leben, wo du irgendwie Freunde hast, Freundinnen hast, die wie sagen, hey, wenn du nicht magst, dann bin ich jetzt dein Pilot oder ich führe dich da durch. So. Ja. Also ein mega schönes Bild irgendwo für mich, für zur Seite stehen, Freundin sein von jemandem. Der Pilot sein, also für einen Lebensabschnitt.
6: Irgendwo. Ja, genau. Ja, das ist
5: ja voll. Ich sehe keine Grenzen, nur Potenzial. Ja. Wie ermutigend ist das, wenn du eben du an deinen Grenzen bist und sagst, hey, ich kann nicht mehr. Und die andere Person sieht aber noch weiter, wie du das siehst. Und kann sagen, hey, mal komm, zusammen gehen wir da durch. Du kannst gerade nicht, du bist irgendwie gerade eingenommen von deinem Kopfkino. Aber ich sehe, wie wir da wieder daraus rauskommen
6: könnten. Ja, und also,
5: das finde ich auch schön.
6: Ich bin da, wenn du mich brauchst. Auch so,
5: simpel,
6: so ganz
5: aber
6: einfache Worte.
5: Mega schön treffen.
6: Was ich auch noch spannend finde, ist, dass Kopfkino für mich immer eigentlich etwas Positives ist.
5: Ja, gell?
6: Es ist für mich sehr positiv behaftet, das Wort. So Kopfkino ist etwas meistens Lustiges.
7: Ja.
5: Gazelle, die tanzt.
6: Ja, genau, ich bin die Gazelle, die tanzt. Und nicht, dass ich mir ausmale, was könnte passieren, wenn.
7: Mhm.
6: Eigentlich, für mich jetzt so. Und ich finde es mega schön, wie sie das so dreht und sagt, eigentlich einen positiven Begriff nimmt und sagt, hey komm, aber eben mit dem neuen Film drehen, sie tut den Begriff ein bisschen anders anwenden. Und ich finde das irgendwie etwas mega Schönes, wenn dann das auf einmal so Gewicht bekommt, das Wort. Irgendwie.
5: Ja, voll. Und gleichzeitig habe ich gemerkt, dass es mega ein passender Begriff auch ist für so ein Phänomen, das ich mega gut selber kenne. Wenn ich mich völlig in etwas kann verrennen kann, von einem Gedanken zum nächsten, wo ich dann wirklich so Szenarien mir im Kopf überlege, okay, was, wenn das passiert, wie reagiere ich dann? Und dann bin ich an meinen 27 Schritt gegangen, mein Hirn weit, und ich habe eben im Kopf den ganzen Film schon gedreht. Und dann bin ich auch mega froh, wenn dann mein Mann kommt und den Film eigentlich wieder überschreibt mit einem neuen Film und sagt, okay, gut, jetzt mal realistisch gesehen.
6: Mit den ersten Szenen fangen wir
5: jetzt an. Genau, wir fangen mal dort
7: an. Das wären dann eher Sorgen, wahrscheinlich, die du beschreibst,
5: ja,
7: oder? Sich dein Kopf anfängt darum drehen und um die Sorgen genommen. Und es gibt fast ein bisschen wie einen Kreislauf.
5: Was mache ich, wenn? Genau. Also eben, das ist dann irgendwie, wenn jetzt heute das Feuer ausbrechen bei uns und am Schluss überlege ich, wie wir aufs Trampolin rausgumpen und weißt du, so alles mögliche, dann gehe ich mega weit in meinen Gedanken. Und bin auch froh, wenn mich dann jemand wieder zurückholt in die Realität den Film eigentlich wieder überschreibt.
7: So einen neuen Film dreht für dieses Gedanken.
5: Ja, genau.
7: Karussell irgendwie.
5: Genau. Mhm.
7: Ja, ich glaube, ich funktioniere wahrscheinlich ähnlich wie du, Andi, dass ich es auch sehr eher positiv sehe. Ich glaube, bei mir gibt es so die Momente, wo es dreht, in deiner Form, ist häufig in der Nacht bei mir. Wenn ich verwache, das sind ja die Momente, wo das wahrscheinlich viele kennen, wo du dann einfach irgendwie merkst, wie kann ich jetzt wieder einschlafen und dann das noch und das noch. Aber sonst im Alltag bin ich jetzt mega froh, habe ich eher den positiven Twist. Ist vielleicht auch wieder typenabhängig, oder? Wie du gestrickt bist.
5: Ja, mega. Ich sehe es ja nur schon bei mir und meinem Mann. Wie mega verschieden dass wir sind, oder? Ich kann mich erinnern an eine Wanderung, wo wir völlig in den Nebel reingekommen sind. Und für ihn war irgendwie klar, ich sehe jetzt nicht viel, aber dort vorne ist ja irgendwo das Ziel. Wir laufen jetzt einfach Schritt für Schritt. Und einen Schritt weit hast du ja gesehen, das geht jetzt ja schon. Und ich, in meinem Kopf, bin 27 Mal abgestürzt. Und die Rega hat nicht kommen können wegen dem Nebel. Und die Kinder, die haben jetzt keine Eltern mehr. Und weißt du, ich bin so weit gegangen. Weit, genau, also da bin ich mega froh um die andere Person. So, wo nicht so funktioniert, oder? Wenn du dann so zusammen unterwegs bist. So.
7: Dass du dann gegenseitig
6: das hast du beide krasseste Blockbuster gemacht, aber wäre keinen Schritt mehr gelaufen.
5: Das ist mir auch schon passiert, mit einer Freundin zusammen, dass wir beide in das reingefallen sind. Und dann, das ist eine verzwickte Situation.
6: Dann kommst du ja fast
5: Ja.
6: Ist dann schwierig, zum Weiterkommen.
5: Genau. Du trittst dann auf der Stelle.
6: Eben schön, wenn jemand kommt und sagt, ja, also gut,
7: jetzt. Ich finde zum Beispiel auch schön, die Textziele am Horizont ist noch Licht an und die Sonne, sie scheint. Also wieso? Das ist für mich so etwas Hoffnungsvolles irgendwie. Auch wenn es im Leben dunkel aussieht, da ist irgendwo noch ein Licht da und ich führe dich jetzt dorthin zu dem Licht, wenn du vielleicht selber das Licht nicht mehr siehst. Das finde ich auch so etwas Hoffnungsvolles. Irgendwie dann, das kenne ich aus dem eigenen Leben, dann, wenn du das Gefühl hast, hey, jetzt passiert wirklich nicht mehr viel Gutes. Und wenn kommt der nächste Hammerschlag? Wenn du schon so viele Sachen erlebt hast, die irgendwie schwer zum Verdauen sind, und dort jemand zu haben, der sagt, ich glaube für dich, dass es weitergeht und wir schaffen das. Und nicht ein billiger Trost im Sinne von, es kommt dann schon gut. Das habe ich voll auf dem Ticker. aber so ein ernst gemeintes, wie ich es da so das Gefühl habe, ein ernst gemeintes, ja, genau. Ich bin da für dich.
5: Ja, und dann so, hey, schau, was du schon geschafft hast. Ja, und du wirst es wieder tun. Ja. Auch so jemand, der dich daran erinnert. Man, du bist fast schon mega, mega stark, weit gekommen, oder?
6: Ja, und ich finde auch noch schön, sie reduziert so auf ein kleines Minimum. Jeden Schritt, den du gemacht hast, ist Beweis genug. Und ich meine, einfach so, oder jedes Mal, wenn du Schnuff nimmst, da haben wir auch schon mal in einer Folge darüber geschwätzt, über das Schnuffen, hat Simon mal erzählt. Weißt du, so, ich kann nur schnuffen. So, irgendwie, das ist so das Einfachste vom Einfachsten her, aber das schaffst du und das ist im Fall schon vieles wert.
5: Ja.
6: Das finde ich auch mega schön, wo sie da so auf das Reduzierte geht. Ja. Es gar nicht so, eben nicht so in Floskeln geht, sondern einfach, hey, ganz einfache Sachen. Schau mal dort und geh mal dort weiter.
7: Ja, und ich glaube, das kann für mich jetzt im eigenen Leben kann das eine Person sein, wie wir jetzt miteinander reden, wo wir einander irgendwie können ermutigen können. Ich erlebe das aber auch auf der spirituellen Ebene im Sinne von, das kann fest für mich zum Beispiel in einem Gebet passieren. Also, dass ich merke, ich muss etwas loswerden und das muss wie eine, oder ich wünsche mir wie eine neue Perspektive für mein Leben. Und ich vertraue, dass es da eine höhere Macht gibt, einen Gott gibt, der eine Perspektive hat, die über meine rausgeht. Und das ist jetzt etwas, was bei mir recht gut funktioniert. So Kopfkino in der Nacht und ich habe Angst vor dem nächsten Tag und dann hilft es mir, fast wie eine Schlaftablette, ist dann ein Gebet, wo ich wie kann sagen, ich spreche das mal aus, lege das vor den Gott her und erlebe so, wie eine Art eine Last von den Schultern hüpft.
6: Ja.
7: Und das hilft mir dann beim Einschlafen. Das ist jetzt für mich also etwas, dass es manchmal auch gar nicht unbedingt muss physisch jemand da sein,
5: der
7: mich hebt und mich dreht oder mit dem Schild auf mich wartet, oder? Sondern wo irgendwie einfach in dem Moment dann eine übernatürliche Kraft wieder da ist. So.
5: Das finde ich einen schönen Gedanken. Auch weil ich das auch von mir kenne. Und eben, es können andere Menschen sein, es kann in einem Gebet, es kann Gott sein, es kann auch ich selber sein. Ja. So aus der Erfahrung heraus, dass ich weiss, wie ich ticke, dass ich jetzt irgendwie in der Spirale wieder gelandet bin und mir dann kann sagen, Schein, komm, wir wissen es doch, es ist nicht alles so schlimm. Wir gehen zum Fun Fact. Der Song «Kopfkino» ist einen Tag zu spät rausgekommen und das hat einen wirklich lustigen Grund. Also, der Rick hat den Song gross angesagt, also der Release, hat ihn auch schön hochgeladen, hat auf Insta geschrieben, hey, wer bleibt mir wach bis Mitternacht, bis der Song kommt, hat mit einer Freundin den Release gefeiert und dann ist Mitternacht gewesen und sie ist nachschauen und der Song ist nicht rausgekommen. dann hat sie überlegt und dann schnell den Fehler gefunden, wie sie ist bei der Zeit amig so ein bisschen unsicher. Das ist irgendwie so eine englische Plattform, die du hochladen musst. 0 Uhr, AM, PM, wann, also muss ich jetzt heute oder morgen oder will es da, einfach das Knusch von der Zeit, wann ist genau, wann wechselt das Datum genau? Also bei genau 0 oder bei 01? Also genau das Knusch hat sie amig umgehen und entschieden, dass es jeweils 23.59 Uhr gibt. Am Tag vor dem Release. Und dann ist er safe, dann draussen um Mitternacht. Das Problem das Mal war, dass sie den Tag vom Release angegeben hat.
6: Oh, und nicht
5: 23.59, nicht den Tag vor. Das heisst, er ist schon an diesem Tag rausgekommen, einfach kurz vor dem nächsten Tag.
6: Oh nein,
5: einfach wegen einer blöden Fehlüberlegung. Ja, das habe ich noch lustig gefunden.
6: Dann kann man zweimal feiern. Umso schöner. Ja.
5: Schön, wie du das wieder kannst, positiv sehen. Scars Make Better Stories, das ist unser dritter Song, den wir heute darüber reden, von Brandon Hixon. Ein Song, der darum geht, die eigene Vergangenheit anzunehmen, statt irgendwie versuchen, sie auszulöschen oder zu verleugnen. So ein bisschen kurz zusammengefasst, oder? Und es geht fest also in den Lyrics also um die Sachen, die irgendwie nicht funktioniert haben in der Vergangenheit. I used to hide the cracks in my reflection. Ich versuche irgendwie die
6: Cracks,
5: ja, einfach
6: die Risse.
5: Risse, genau. Wir sind nur Spalten, das ist ein komisches Wort. Call the broken parts a phase. Ich habe irgendwie den Zerbruch in meinem Leben einfach eine Phase genannt. Try to outrun every bad decision. Die schlechte Entscheidung, die man irgendwie versucht, irgendwie wieder einzuholen. Und dann im Refrain, oder? So ein bisschen der Satz: Scars make better stories. Narben schreiben die spannenderen Geschichten. Mhm. Und wenn du so in die Filmindustrie zum Beispiel schaust, oder auch bei den Büchern, ich meine, die geben dir voll recht. Also ein Buch, ein Film ohne irgendwie ein Drama, ist langweilig eigentlich. Und gleich finde ich den Satz spannend, problematisch. Immer so noch mit einem Fragezeichen.
6: Ja, man kann darüber reden, glaube ich.
5: Lass uns.
7: Ich kann mich ein bisschen ab dem Better Stories ein bisschen... Also, es hat mich ein bisschen getriggert. So, ich glaube ja, Narben schreiben Geschichten. Ob es immer bessere Geschichten sind? Ich weiß es nicht. Aber ich glaube an sich, Narben schreiben Geschichten. Also ich glaube auch, wenn ich jemanden sehe, der eine Narbe hat, da steckt immer irgendeine Geschichte hinter. Häufig eben ein Drama, natürlich, von einer Person. Da ist etwas passiert und du hast noch wie eine Zeitzeuge von dem Moment oder mit den Narben. Aber ob es immer... Ich bin auch drin gewesen. Ich finde, auf der einen Seite ja, auf der anderen Seite, vielleicht gibt es dann aber auch mal einfach zu viele Narben, weil einfach zu viel passiert ist und es ist dann einfach nicht mehr gut, sondern es gibt eine Person, die an diesen Narben zerbricht und vielleicht nicht im Nachhinein kann sagen, es ist gut rausgekommen, sondern es ist wirklich einfach schwierig geblieben. So dort drin, in dem Zwiespalt bin ich ein bisschen gehockt, wo ich das Lied gehört habe. Ein paar Mal genickt, ein paar Mal für mich auch so ein bisschen den Kopf geschüttelt. Aber es ist ja einfach eine persönliche Empfindung, oder? Ja, um das geht es ja irgendwie. Er hat seine Geschichten mit und wir haben alle unsere eigene. Und dort drin gemerkt, so, bin ich jetzt nicht ganz
5: sicher. Ich finde es noch spannend, dass er am Schluss nicht sagt, ich würde nichts anders machen, weil all meine Fehler haben mich zu dem gemacht, wo ich heute bin. Das fände ich so ein bisschen problematisch. Sondern, if I could go back, I might slow it down, but I wouldn't erase the man I am now. Also, wenn ich zurückgehe, dann würde ich es langsamer angehen. Und in dem Satz sehe ich so ein bisschen, ich würde gewisse Sachen schon anders machen. Aber ich würde nicht die Person auslöschen, die ich jetzt bin. Also ich würde nicht alles, alles umkehren. Und ich glaube, das kann ich unterschreiben. Weil wenn ich so zurückschaue, würde ich schon sagen, mal, es gibt schon gewisse Sachen, die ich nicht mehr machen würde. Und ich bin mir ja bewusst, dass auch meine Fehler und Sachen mich jetzt zu der Person gemacht haben, wo ich jetzt heute bin. Ich bin ja glücklich da, wo ich stehe. Aber ich würde jetzt nicht alles sagen, mal, kann ich easy annehmen.
7: Bin ich voll dabei. Ich überlege mir mehr, es gibt auch Narben, wo ich selber nichts dafür kann. Also weißt du, Leute mir zufügen, andere. Und ich trage einfach die Narben davon. Also, das kann ganz physisch sein, dass mir einer ein Messer in den Bauch steckt und ich habe nachher die Narben. Es kann aber auch sein, dass mich Leute mobben und fertig machen. Und dort drinnen habe ich das Gefühl, ja, das macht dich vielleicht schon stärker als Person. Und ich mag es jedem gönnen und freue mich an jeder Geschichte, wo das passiert, dass Leute stärker werden. Aber ich glaube und ich kenne auch Geschichten aus meinem Umfeld, wo leider einfach auch Sachen ganz schwierig geblieben sind. Ja. Und irgendwie der Moment, ja, vielleicht kann man sagen, der Moment ist noch nicht da, wo man zurückschauen kann und sagen, ich habe... So wie er jetzt irgendwie jede falsche Abzweigung, habe ich etwas Neues daraus lernen können. Das ist vielleicht das, was er selber gewählt hat. Aber so Situationen, wo du einfach trainiert geschöpft wirst im Leben. Ich finde, wenn ich an mein eigenes Leben denke, finde ich schon häufig auch etwas, was ich daraus lernen kann. Aber manchmal ist es vielleicht auch ein bisschen gesucht, weil ich den Schmerz einfach nicht aushalte oder die Narben nicht aushalte, dass ich immer etwas suchen muss, was vielleicht noch positiv ist. Ich glaube, es gibt...
5: Man kann wie auch nicht alles schön reden. Gewisse Sachen sind einfach nicht okay.
6: Ich finde auch, es ist genau das. Also, wenn er das kann über sich sagen, finde ich das super. Das sagt mir... Also, ich finde das schön für ihn. Ja. Weißt du, so meine ich es. Aber pauschal sagen, hey, wenn du Narben hast... Freude doch dran.
7: Ja, das darf es eben nicht werden. Dort merke ich so
5: schwierig. Ja, genau.
7: Das würde ich mir nicht wünschen, dass das ankommt. Ja. Weil eigentlich erzählt er ja eine schöne Geschichte, finde ich.
6: Ja. Ja.
7: Aber wenn dann am Schluss ankommt, hey, musst du dich über jede Narbe freuen, die du hast.
6: Weil es kommt dann schon gut.
5: Ja. Mir ist eben nicht das Freuen überkommen, sondern mehr annehmen. Vielleicht versöhnt es einem auch mit gewissen Narben. Weißt du, wenn du wie nach einem Zeitchen auch schauen kannst, was daraus geworden ist, oder? Also ich sehe das an meinem eigenen Körper mit der Kaiserschnittnaht und mit den Dehnungsstreifen von den 3 Schwangerschaften mit diesen grossen Kindern. Das ist ein Schlachtfeld, das hat so viele Narben und ich finde die nicht schön, bis heute nicht. Also und ich will die auch niemandem zeigen. Aber ich habe mich gleich können mit ihnen versöhnen,
8: weil ich wie weiss, hey, es ist etwas daraus entstanden. Ja. Ich habe die Kinder auf die Welt gebracht, das ist jetzt halt der Preis, den ich gezahlt habe. Also, und eben dort ist wie das Versöhnen, nicht irgendwie so das Feiern dann von diesen Namen. Aber ich kann die nicht, ich werde die nie können feiern. Aber ich kann sie können annehmen.
6: Das ist mega schön. Ja. Ja, aber ich glaube, der Titel muss ein bisschen polarisieren. Also, der muss
8: also
6: ein bisschen,
8: hätten wir gar nicht schwätzen.
6: Sonst würden wir jetzt gar nicht
8: über einen anderen Song schwätzen, weißt
6: du? Ja. Darum ist das irgendwie, ja.
7: Ja, darum, eben, ich merke so, bei mir ist am Schluss eben das offen geblieben, ja, okay, ich. Es gibt eine Arbeit, da kann ich sagen, die hat mich stärker gemacht. Ich habe schon ein paar Mal den Satz im Leben gehört, Stürme sind da im Leben, um daran zu wachsen. Ich glaube, es gibt einfach auch Stürme, wo dein Boot untergeht.
8: Mhm. Ja, voll.
7: Und dann ist es einfach schwierig gelaufen. Mhm. Und dort drinnen wieder, ich meine, wir haben das vorhin bei dem Song, den wir vorhin diskutiert haben, auch schon gehabt, dort drinnen gleichwohl einen Ort zu haben, das ist vielleicht auch das, was du mit Versöhnung sagst, oder? Wo dich vielleicht an das Gute erinnern kann oder wo du dich auch mit Sachen kannst versöhnen kannst. Oder ich merke, so eine Beziehung haben zu einem Schöpfer, zu Gott, wo ich auch fest erlebe, auch wenn die Narbe da ist und auch wenn sie vielleicht nach Keimen fest wehtut und ich nie werde verstehen, warum die da ist. Ich glaube fest daran, dass mich jemand in dem Innen trägt und mein Unverständnis kann mittragen kann. Und das ist eine Art, auch das, was ich unter einer Beziehung zu Gott verstehe, dass jemand da ist, wo die genau in solchen Situationen auch kann tragen kann. Vielleicht auch mal aufzeigen, ja, hey, schau, da ist doch etwas Gutes daraus geworden. Und dort, wo das Unverständnis bleibt bei mir, ich irgendwo mich vielleicht auch mal zurückfallen lassen und sagen, hey, es ist ein anderer da, der das vielleicht mehr versteht als ich. Das ist dann so meine Hoffnung drin, wo ich es dann auch wieder versuche loszulassen. Aber ich habe so offene Fragen im Leben mit Wunden, wo ich merke, an der Narbe, vielleicht bin ich einfach noch nicht so versöhnt damit, wie du erzählst, aber ja.
8: Ja.
7: Wo ich einfach meine Fragezeichen habe.
8: Man kann ja die Narben nicht miteinander vergleichen, gell?
7: Ja, das ist so.
6: Ja.
8: Macht ja wie auch keinen Sinn. Und wie sich es anfühlt für jemanden, ist auch nochmal eine andere Geschichte. Wir sagen, wir schliessen mit dem Fun Fact ab. Und ich habe ehrlich gesagt gar nicht so viel Lustiges gefunden über den Brandon. Aber etwas, was ich noch spannend gefunden habe. Also spannend Fact wäre es jetzt zum Schluss. Hat das spannend Album rausgegeben mit dem Titel Songs That Shaped Me. Lieder, die mich geformt haben. Und das hat mich zum Nachdenken gebracht, wenn ich ein Album rausbringen würde. Weißt du, mit lauter Cover von diesen Songs, die mich in meinem Leben schon irgendwie geprägt haben. Was wäre dort drin? Ich finde, es ist eine spannende Frage zum Mitnehmen. Wenn wir jetzt nicht darüber diskutieren, machen wir noch einen riesen Fass auf.
6: Ja.
8: Aber einfach so, welche Songs, so, eben jetzt irgendwie über die letzten 40 Jahre von meinem Leben, haben mega viel ausgemacht in mir. Ich hätte Lust, um mal so eine Spotify-Playlist zu machen.
7: Also, der hat dann Cover-Songs gemacht?
8: Ja, der hat dann die gecovert. Ja. Das finde ich wirklich ein spannendes Projekt.
6: Das finde ich auch sehr spannend, ja.
8: Ja, aber apropos Playlist, wir haben eine Playlist zu diesem Podcast mit allen Songs drin, wir jetzt heute darüber geschwätzt haben. Also wenn du gerne mal möchtest, die Songs noch hören, die wir jetzt die ganze Zeit darüber geredet haben, dann lass doch mal rein in die Spotify-Playlist, den Link haben wir in den Shownotes. Ja, und wenn du gerne so Gespräche hast über Musik, dann folge uns doch auf Spotify oder wo auch immer du gerade den Podcast hörst. Lass eine gute Bewertung da. Am liebsten auch noch einen Kommentar. Das alles würde uns riesig freuen und unsere Arbeit pushen. 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Dann sagen wir Danke, Tschüss und bis zum nächsten Mal.
6: Ciao.
7: Tschüss.
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1: Die Nachrichten von SRF um 2 Uhr mit Patrick Seiler. Zum zweiten Mal in der Geschichte ist Spanien Fußball-Weltmeister. Die spanische Mannschaft schlug Titelverteidiger Argentinien mit 1:0 in der Verlängerung. Sportredaktor David Lendi berichtet.
2: In der 106. Minute erlöste der eingewechselte Ferran Torres eine ganze Nation. Der Siegtorschütze sagte nach dem Spiel, er habe sich bei seinem Tor nichts gedacht. Er habe den Ball einfach mit der ganzen Kraft aller Spanierinnen und Spanier ins argentinische Tor schießen wollen.
3: Honestly, I didn't think too much. I just saw the ball coming to me and I just shoot with the power of all the Spanish people.
2: Der Sieg Spaniens war hoch verdient, denn die Spanier dominierten die Partie von der ersten bis zur letzten Minute. Allerdings bissen sie sich lange Zeit an der gut organisierten argentinischen Defensive die Zähne aus. Die Argentinier konzentrierten sich fast ausschließlich aufs Verteidigen. Erst nachdem sie in der Verlängerung in Rückstand gerieten, verzeichneten sie ihre ersten Abschlüsse in Richtung des spanischen Tores. Und dies in Unterzahl, weil Enzo Fernandes in der Nachspielzeit der regulären Spielzeit nach einer gelb-roten Karte des Feldes verwiesen wurde. Der WM-Titel Spaniens ist jedoch nicht nur aufgrund dieses Finals verdient. Spanien war das beste Team des Turniers und sicherte sich den Titel dank seiner Spielkontrolle und einer hervorragenden Defensivleistung. In den insgesamt 8 WM-Spielen kassierten die Spanier lediglich ein Gegentor. Für Spanien ist es nach 2010 der 2. WM-Titel der Geschichte. Argentinien verpasst hingegen die Titelverteidigung.
1: David Lendi war das. Nach dem Weltmeistertitel für Spanien hat die FIFA auch die Einzelauszeichnungen des Turniers vergeben. Zum besten Spieler der WM wurde der spanische Mittelfeldspieler Rodri gekürt. Sein Teamkollege Unai Simon erhielt die Auszeichnung als bester Torhüter, während der 19-jährige Pau Cubarsí als bester Jungprofi geehrt wurde. Der goldene Schuh für den besten Torschützen ging hingegen an den Franzosen Kylian Mbappé. Mit insgesamt 10 Treffern verwies er den Argentinier Lionel Messi auf den 2. Platz. Und noch einmal WM. Die spanische Fußballnationalmannschaft macht sich nach dem WM-Titel nun auf den Heimweg. In Spanien werden die Fußballer heute um den Mittag herum erwartet. Für den Empfang der Weltmeister im Zentrum von Madrid erwarten die Behörden bis zu 1 Million Menschen. Für die Sicherheit rund um die Party in der Hauptstadt sind über 2000 Polizistinnen und Polizisten sowie hunderte Rettungskräfte im Einsatz. Themenwechsel. Im Nahen Osten hat die US-Armee in der Nacht eine weitere Welle von Luftangriffen gegen Ziele im Iran geflogen, so wie sie das seit über einer Woche täglich tut. Der Iran reagierte erneut mit Vergeltungsschlägen auf alliierte Staaten mit US-Militärbasen. So meldete Kuwait Angriffe durch iranische Drohnen und auch in Bahrain gab es Fliegeralarm. Hintergrund der anhaltenden Kämpfe